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1: Ich bin Tine Klimach. Israel und der Libanon haben sich nach Angaben des US-Außenministeriums auf einen Weg zur Umsetzung der bisher faktisch kaum wirksamen Waffenruhe geeinigt. Die Waffenruhe sei unter anderem abhängig von einer kompletten Einstellung der Angriffe der pro-iranischen Hisbollah-Miliz, hieß es in einer gemeinsamen Erklärung nach Gesprächen zwischen israelischen und libanesischen Regierungsvertretern in Washington. Im aktuellen Konflikt bekriegen sich Israel und die Hisbollah. Die libanesische Regierung ist selbst keine Kriegspartei. Niederlage in New York. Deutschland ist mit seiner Bewerbung für einen nicht ständigen Sitz im UN-Sicherheitsrat gescheitert. Bei der Wahl unterlag die Bundesrepublik Portugal und Österreich. Traditionell kandidiert Berlin alle 8 Jahre für den Sicherheitsrat. Durchgefallen war Deutschland bei einer Wahl laut Diplomaten bisher noch nie.
2: Das Scheitern ist eine herbe Niederlage. Die Kandidatur stand von Beginn an auf wackeligen Beinen. Dennoch war man unter Diplomaten zuversichtlich, dass der zweitwichtigste Geldgeber einziehen wird. Was die Staaten dazu bewogen hat, gegen Deutschland zu stimmen, kann man nur vermuten. Viele sehen aber etwa die teilweise zögerliche Verurteilung der Aktionen Israels oder der USA im Iran oder in Venezuela kritisch. Deutschland hat zudem vergleichsweise spät seine Kandidatur angekündigt. Aus New York, Anne Pollmann.
1: Chat-GTP, Sprachassistenten oder KI in der Suchmaschine. Künstliche Intelligenz ist längst in unserem Alltag angekommen. Ein neuer Bericht der Vereinten Nationen warnt aber jetzt, hinter den beeindruckenden Möglichkeiten steckt ein enormer Verbrauch an Strom, Wasser und Ressourcen.
3: Je mehr Menschen KI nutzen, desto größer wird auch der ökologische Fußabdruck. Denn hinter Chat-GPT und Co. stehen riesige Rechenzentren, die jede Menge Strom brauchen und gekühlt werden müssen. Schon heute verbrauchen diese Rechenzentren weltweit so viel Strom wie ein großes Industrieland. Die KI-Systeme werden zwar effizienter, die Nutzung steigt aber so schnell, dass die Einsparungen bisher wieder aufgefressen werden. Zoe Tassovali, Redaktion.
1: Der Strand der dänischen Insel Anholt wird heute zum Schauplatz einer außergewöhnlichen Untersuchung. Tierärzte und Walexperten obduzieren den als Timmy bekannten Buckelwal. Sie wollen herausfinden, woran das Tier gestorben ist. Die Obduktion werde nichts für schwache Nerven, sagte ein dänischer Walforscher. Der Wal liege seit Wochen tot in der Sonne und werde stark riechen. Die Untersuchung soll rund 6 Stunden dauern.
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1: Das Wetter, die aktuelle Vorhersage des Deutschen Wetterdienstes. Es bleibt weiter wechselhaft. Vor allem in der Nordwesthälfte und vereinzelt im Süden drohen kräftige Schauer und Gewitter. Während der Osten und Südosten länger freundlich bleiben. Die Temperaturen erreichen milde 16 Grad in der Eifel und bis zu 26 Grad am Inn. Ähnliches Wetter auch am Freitag. Ein Mix aus Sonne und Wolken und einzelnen Schauern sowie kurzen Gewittern. Vor allem in der Nordhälfte. Mit Höchstwerten zwischen 16 und 22 Grad.
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1: Ich bin Tine Klimach. Bisher hat die Waffenruhe zwischen Israel und dem Libanon kaum etwas gebracht. Nun soll sie umgesetzt werden. Darauf haben sich Israel und der Libanon nach Angaben des US-Außenministeriums geeinigt. Dafür müsste die pro-iranische Hisbollah-Miliz die Angriffe gegen Israel unter anderem komplett einstellen, hieß es in einer Erklärung nach Gesprächen zwischen israelischen und libanesischen Regierungsvertretern in Washington. Deutschland ist mit seiner Kandidatur für einen Sitz im Sicherheitsrat der Vereinten Nationen krachend gescheitert. Bei der Wahl in New York unterlag die Bundesrepublik Portugal und Österreich bereits im ersten Wahlgang. Außenminister Wadephul zeigte sich in New York enttäuscht und sprach von einer Niederlage.
2: Und ja, wir haben zu einigen Themen auch immer klar Positionen bezogen. Und das sind Positionen, die nicht immer alle Mitgliedstaaten teilen. Da ist unsere felsenfeste Unterstützung für die Ukraine. Dass Russland eine solche Stimme nicht am Tisch des Sicherheitsrates wissen will und auch Stimmung gegen uns gemacht hat, das ist kein Geheimnis.
1: Permanente Vertreter sind die Atommächte China, Frankreich, Großbritannien, Russland und die USA. 10 weitere Sitze werden wechselnd für je 2 Jahre besetzt. Der deutsche Pass ist sehr gefragt. Die Zahl der Einbürgerungen ist auf einen Höchststand gestiegen. So haben im vergangenen Jahr über 330.000 Ausländerinnen und Ausländer die deutsche Staatsangehörigkeit erworben. 14% mehr als im Vorjahr. Das teilte das Statistische Bundesamt auf Basis vorläufiger Ergebnisse mit.
3: 5 Jahre in Folge wurden immer mehr Menschen eingebürgert. Jetzt wurde erstmalig die 300.000er-Marke geknackt. Obwohl es deutlich weniger als im Vorjahr waren, bleiben Menschen aus Syrien die größte Gruppe mit einem Anteil von 20%. Jeder 10. neue deutsche Pass ging an Türkinnen und Türken. Die drittgrößte Gruppe waren Menschen aus Russland. Obwohl ein Einbürgerungsantrag inzwischen nach 5 Jahren Aufenthalt möglich ist, lebten die Menschen im Schnitt vor ihrer Einbürgerung bereits mehr als 12 Jahre in Deutschland. Bei den eingebürgerten Türkinnen und Türken lag der Schnitt sogar bei gut 24 Jahren. Ursula Winkler, Nachrichtenredaktion.
1: Während viele Verbraucher beim Einkaufen in Geschäften sparen, sitzt das Geld beim Online-Shopping offenbar lockerer. Die Menschen in Deutschland kaufen häufiger und mehr im Internet. Das zeigt der aktuelle Online-Monitor des Handelsverbands Deutschland. Gründe sind laut Experten vor allem die einfache Preissuche, eine größere Produktauswahl und die Bequemlichkeit.
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1: Das Wetter, die aktuelle Vorhersage des Deutschen Wetterdienstes. Es bleibt weiter wechselhaft. Vor allem in der Nordwesthälfte und vereinzelt im Süden drohen kräftige Schauer und Gewitter. Während der Osten und Südosten länger freundlich bleiben. Die Temperaturen erreichen milde 16 Grad in der Eifel und bis zu 26 Grad am Inn. Ähnliches Wetter auch am Freitag, ein Mix aus Sonne und Wolken und einzelnen Schauern sowie kurzen Gewittern, vor allem in der Nordhälfte. Mit Höchstwerten zwischen 16 und 22 Grad.
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1: Ich bin Tine Klimach. Niederlage in New York. Deutschland ist mit seiner Bewerbung für einen nicht ständigen Sitz im UN-Sicherheitsrat gescheitert. Bei der Wahl unterlag die Bundesrepublik Portugal und Österreich. Traditionell kandidiert Berlin alle 8 Jahre für den Sicherheitsrat. Durchgefallen war Deutschland bei einer Wahl laut Diplomaten bisher noch nie.
2: Das Scheitern ist eine herbe Niederlage. Die Kandidatur stand von Beginn an auf wackeligen Beinen. Dennoch war man unter Diplomaten zuversichtlich, dass der zweitwichtigste Geldgeber einziehen wird. Was die Staaten dazu bewogen hat, gegen Deutschland zu stimmen, kann man nur vermuten. Viele sehen aber etwa die teilweise zögerliche Verurteilung der Aktionen Israels oder der USA im Iran oder in Venezuela kritisch. Deutschland hat zudem vergleichsweise spät seine Kandidatur angekündigt. Aus New York, Anne Pollmann.
1: Israel und der Libanon haben sich nach Angaben des US-Außenministeriums auf einen Weg zur Umsetzung der bisher faktisch kaum wirksamen Waffenruhe geeinigt. Die Waffenruhe sei unter anderem abhängig von einer kompletten Einstellung der Angriffe der pro-iranischen Hisbollah-Miliz, hieß es in einer gemeinsamen Erklärung nach Gesprächen zwischen israelischen und libanesischen Regierungsvertretern in Washington. Im aktuellen Konflikt bekriegen sich Israel und die Hisbollah. Die libanesische Regierung ist selbst keine Kriegspartei. Die Gewerkschaft Verdi ruft in den laufenden Tarifverhandlungen im Handel erneut zu bundesweiten Warnstreiks auf. Betroffen seien heute und morgen Unternehmen im Einzel- sowie im Groß- und Außenhandel in allen Bundesländern, wie die Gewerkschaft mitteilte.
3: Eine bodenlose Frechheit nennt die Gewerkschaft die Tarifangebote, die die Arbeitgeber zuletzt vorgelegt hatten. Verdi fordert 7% mehr Lohn. Die Arbeitgeber hatten in einigen Bundesländern 3,5% angeboten in 2 Schritten. Denn der Handelsverband Deutschland sieht angesichts der schwächelnden Konjunktur kaum Spielraum für Lohnerhöhungen. Die Gewerkschaft will jetzt mit der 2. Streikankündigung Druck für mehr Geld machen. Wo und wie genau die Streiks für die Verbraucher spürbar wären, ist noch nicht klar. Thomas Thonfeld, Nachrichtenredaktion.
1: Mehr als ein Drittel der Menschen in Deutschland hat regelmäßig Schlafprobleme. Das zeigt eine Befragung des Robert-Koch-Instituts. Rund 19% berichten von Durchschlafstörungen, knapp 4% von Problemen beim Einschlafen. Als mögliche Gründe nennen die Experten unter anderem die gestiegene Smartphone-Nutzung sowie gesellschaftliche Krisen und militärische Konflikte.
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1: Das Wetter, die aktuelle Vorhersage des Deutschen Wetterdienstes. Es bleibt weiter wechselhaft. Vor allem in der Nordwesthälfte und vereinzelt im Süden drohen kräftige Schauer und Gewitter. Während der Osten und Südosten länger freundlich bleiben. Die Temperaturen erreichen milde 16 Grad in der Eifel und bis zu 26 Grad am Inn. Ähnliches Wetter auch am Freitag, ein Mix aus Sonne und Wolken und einzelnen Schauern sowie kurzen Gewittern, vor allem in der Nordhälfte. Mit Höchstwerten zwischen 16 und 22 Grad.
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1: Das Wetter, die aktuelle Vorhersage des Deutschen Wetterdienstes. Es bleibt weiter wechselhaft. Vor allem in der Nordwesthälfte und vereinzelt im Süden drohen kräftige Schauer und Gewitter. Während der Osten und Südosten länger freundlich bleiben. Die Temperaturen erreichen milde 16 Grad in der Eifel und bis zu 26 Grad am Inn. Ähnliches Wetter auch am Freitag, ein Mix aus Sonne und Wolken und einzelnen Schauern sowie kurzen Gewittern, vor allem in der Nordhälfte, mit Höchstwerten zwischen 16 und 22 Grad.
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1: Ich bin Babette Büchner. Bisher hat die Waffenruhe zwischen Israel und dem Libanon kaum etwas gebracht. Nach Angaben des US-Außenministeriums haben sich die Länder jetzt aber auf eine Umsetzung der Waffenruhe geeinigt.
2: Diese echte Waffenruhe stellt zur Bedingung, dass die Hisbollah-Miliz mit ihren Angriffen auf Israel aufhört. Allerdings wurden die Verhandlungen hier in Washington von libanesischen Regierungsvertretern geführt und die Regierung im Libanon hat wenig Einfluss auf die Hisbollah. Die Vereinbarung sieht vor, dass Sicherheitszonen geschaffen werden, die nur von libanesischen Streitkräften kontrolliert werden. Die Hisbollah soll sich aus allen grenznahen Gebieten zurückziehen. Wie das umgesetzt werden soll, wurde nicht mitgeteilt. Aus den USA, Tina Eck.
1: Nachdem Deutschland bei der Kandidatur für einen Sitz im UN-Sicherheitsrat krachend gescheitert ist, werden Konsequenzen gefordert. Auch aus den Reihen der SPD kommen Rufe, die Bundesregierung solle beispielsweise Völkerrechtsbrüche endlich stärker kritisieren. Kritiker bemängeln, dass sich Deutschland beim Gazakrieg den Vorwürfen anderer Staaten in Bezug auf Israel nicht angeschlossen hat. Die Bundesregierung arbeitet an einer Steuerreform, die kleine und mittlere Einkommen entlasten soll. Um das gegenfinanzieren zu können, spricht sich das Deutsche Institut für Wirtschaftsforschung erneut für eine Vermögensteuer aus. Diese sei unausweichlich, sagte DEW-Präsident Marcel Fratscher der dpa.
3: Wer ein großes Vermögen hat, muss jedes Jahr 2% davon an den Staat abgeben. Das würde der Bundesregierung nach Fratschers Rechnung 42 Milliarden Euro Spielraum für ihre Entlastungspläne bringen, die er vor allem für mittlere Einkommen fordert, denn besonders für die sei die Steuerlast aktuell zu hoch, so Fratscher, was es unattraktiv mache, mehr zu arbeiten und so die deutsche Wirtschaft insgesamt ausbremse. Kritiker einer möglichen Vermögenssteuer warnen dagegen, dass dadurch Investitionen in Deutschland unattraktiver werden würden. Aus Berlin, Jan-Henner Reitze.
1: Vor rund 3 Wochen wurde Timmy vor der dänischen Insel Anholt angespült. Heute soll der Kadaver des Buckelwals nun am Strand obduziert werden. Interessierte können dabei zusehen, mit Sicherheitsabstand. Die größte Frage ist wohl, woran Timmy gestorben ist. Die Obduktion soll aber auch klären, ob der Wal wie vermutet ein Weibchen ist.
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1: Das Wetter, die aktuelle Vorhersage des Deutschen Wetterdienstes. Im Süden Bayerns und in der Lausitz bleibt es bis zum Nachmittag noch überwiegend sonnig und trocken. Ansonsten ziehen viele dichte Wolkenfelder durch und es kann immer wieder Regen und Gewitterschauer geben. Die Temperaturen erreichen dabei Werte zwischen 16 und 26 Grad maximal.
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4: Heute ist es überwiegend stark bewölkt. Teilweise scheint die Sonne und am Nachmittag können auch einige Regenschauer und später auch Gewitter dazu kommen. Die Temperaturen liegen heute zwischen 20 und 26 Grad. Der Wind weht stark böig aus südwestlichen Richtungen.
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5: Einen wundervollen guten Morgen, 6:03. Wir schauen mal auf die Straßen bei uns im Sachsenland. Und da habe ich die A72, das ist Richtung Hof zwischen Penich und Chemnitz-Rottluff. Gibt es eine Wanderbaustelle ab 7 bis 15 Uhr. Und eine Meldung von der A4 Chemnitz Richtung Erfurt zwischen Klarau West und der Landesgrenze. Da gibt es auch Grünpflege ab 7 Uhr bis 15 Uhr. Da ist dann die Fahrbahn auf 2 Fahrstreifen verengt. Das war's aber auch schon von den Straßen bei uns im Sachsenland. Und ich habe noch keinen Blitzer. Da frage ich euch wieder, falls ihr Blitzer seht, seid ihr so lieb? Jawohl. Und schickt unserer WhatsApp diese Meldung an die 0341 358 8095. Allen, die schon unterwegs sind, gute Fahrt.
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1: Moin, moin, es ist Donnerstag. Ja, wir nähern uns immer mehr dem Wochenende und ich sage ja immer, Donnerstag ist schon mal der kleine Freitag. 4. Juni und heute ist Tag des Käses. Ja, habe ich gerade in meinem Kalender gelesen. Ja, lecker. Also es gibt momentan ca. 2000 Käsesorten auf der Welt. Ich weiß nicht, ob es wirklich jemand nachgezählt hat. Und die zu verkosten wäre natürlich ein bisschen anstrengend. Das schafft man ja überhaupt nicht. Aber heute widmet euch euren Lieblingskäse. Ja, so ein Käse sagt man ja auch irgendwo immer, wenn irgendwas Quatsch ist. Aber ansonsten wünsche ich erstmal einen guten Start in diesen Morgen. Und hier ist Guten Morgen mit Dirk Michaelis. Er war gestern hier im Studio gestern Abend, 18 bis 20 Uhr, hat eine wundervolle Playliste mitgebracht gehabt. Und wer die Sendung verpasst haben sollte, der kann sie natürlich in der Audiothek von Radio Ostrock ab heute Mittag nachhören. Aber hier sind wir noch im Dirk Michaelis Modus. Also, guten Morgen.

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0: euch auch schon mal auf Happy Hour vorbereitet. So, wir gucken in die Sterne. Es ist heute der 4. Juni und ich wünsche kosmische Unterhaltung.
1: Widder.
2: Bei Ihnen geht es heute besonders intensiv und leidenschaftlich zu. Mit vollem Einsatz engagieren Sie sich für ein Projekt, auch wenn es mal schwierig wird. Sie werden regelrecht zum Kämpfer.
1: Stier.
2: Macht ist das Tagesthema. Machen Sie Ihren Einfluss geltend, wenn Sie nicht wollen, dass man einfach über Sie verfügt. Vertrauen Sie der eigenen Kraft und setzen Sie Ihre Überzeugungen durch.
1: Zwillinge.
2: Ein paar Stunden zu zweit dürften Ihnen heute sehr gelegen kommen. Das Zusammensein mit Ihrem Lieblingsmenschen kann Ihnen jetzt das Wohlbefinden vermitteln, das Sie brauchen.
1: Krebs.
2: Gut gelaunt starten Sie in den Tag. Sie möchten aus dem gewohnten Alltag ausbrechen und etwas Ungewohntes tun oder erleben. Sorgen Sie für Abwechslung.
1: Löwe.
2: Heute denken Sie außergewöhnlich, bodenständig und vernünftig. Sie wägen sowohl Ihre als auch die Aussagen anderer ab und beurteilen sie. Für Denkarbeit haben Sie einen klaren Kopf.
1: Jungfrau.
2: Jetzt soll Ballast abgeworfen werden. Wenn Sie Ihren Wünschen nachspüren, werden Sie wissen, was zu tun ist. Sie haben heute die Kraft, alte Lebensgewohnheiten zu verändern.
1: Waage.
2: Sie kommen sehr gut mit anderen Menschen zurecht. Am liebsten würden Sie sich heute mit Freunden treffen. Aber auch wenn das nicht möglich ist, kommunizieren Sie über Telefon und Social Media.
1: Skorpion.
2: Das Gespräch mit anderen ist Ihnen heute wichtiger als sonst. Ein reger Gedankenaustausch kann hilfreich sein, wenn Mitteilen und Zuhören einander etwa die Waage halten.
1: Schütze.
2: Sprechen Sie über Dinge, die Sie bedrücken. Wenn Sie einen Schmerz in Worte fassen, verliert er ein bisschen an Schärfe. Auch das Nachdenken hilft Ihnen dabei.
1: Steinbock.
2: Kritik lässt kaum auf sich warten und Sie müssen vielleicht die eine oder andere wenig schmeichelhafte Bemerkung einstecken. Denken Sie darüber nach und suchen Sie die Fehler nicht bei anderen.
1: Wassermann.
2: Nehmen Sie Ihre Gefühle ernst. Diesen Nachmittag reagieren Sie auf Angriffe besonders emotional. Umgekehrt treten Sie anderen leicht zu nahe und lösen heftige Reaktionen aus.
1: Fische.
2: Heute haben Sie Lust, ein paar richtig schöne, gemütliche Stunden mit Ihren Lieben zu erleben. Pflichten sind Ihnen lästig. Die wollen Sie so schnell wie möglich abhaken oder einfach mal vergessen.
3: Und sag mal, welches Sternzeichen bist du? Warte, lass mich raten.
4: Okay.
3: Du bist Widder.
4: Nee.
3: Steinbock. Ach, na klar, Stier.
4: Also, eigentlich bin ich...

0: Wir erleben uns ja auch oft durch das Außen an unseren Handlungsmöglichkeiten blockiert.
1: Ja.
0: Weißt du, was eine Affirmationskarte ist?
1: Glaub nicht, nee.
0: Du solltest vielleicht mal dein Sakral...
2: Sex

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1: Es war auch ein 4. Juni und es war 1949. Der erste Lebensmittel-Selbstbedienungsladen. Ja, die Idee des Selbstbedienungssupermarktes stammt natürlich wie immer alles aus den USA. Nach dem Zweiten Weltkrieg, da gibt's aber auch in Deutschland Versuche, den guten alten Tante-Emma-Laden, die Metzgerei und die Bäckerei um die Ecke in ein Selbstbedienungsgeschäft ohne Ladentheke zu vereinen. Also immerhin verspricht die neu eingeführte D-Mark satte Gewinne. Den Anfang der deutschen Erfolgsgeschichte machte der Kaufmann Bernhard Müller aus Augsburg. Nachdem der Versuch von Herbert Eklö in Osnabrück 1938 gescheitert ist, eröffnet er am 4. Juni 1949 den ersten Selbstbedienungsladen der Bundesrepublik. Ja, ein merkwürdiges Versuchslaboratorium der Einzelhandelstechnik sei das, vermeldet eine Augsburger Tageszeitung. Kein Verkäufer und keine Verkäuferin geben in den Gängen Auskunft. Nein, mit einer Art Teewagen oder einen Holzkasten bewaffnet, müsse der Kunde durch die Gänge ziehen und sich die Ware selbst aus den Regalen sammeln. Bediene dich selbst, steht als Aufforderung auf einem Schild über den Regalen. Da Bernhard Müller auch mit einem US-amerikanischen Registrierkassenhersteller kooperiert, der seine deutsche Niederlassung gerade in Augsburg eröffnet hat, ist seinem blauen Laden auch der Bezahlvorgang auf den neuesten Stand der Technik. Also der blaue Laden, der ist tatsächlich erst einmal nur ein Versuchslabor. Kunden sind zunächst nur Mitarbeiter der schon seit 1896 existierenden Lebensmittelkette und die Bernhard Müller Augsburg oder externe Verbraucher mit Berechtigungsschein. Ja, Anfang September 1949 eröffnet dann in Hamburg der erste echte öffentliche Supermarkt. Er bietet auf 170 Quadratmetern Obst, Brot, Fleisch in einem Laden, Regale und Drehtüren inklusive. Die Hausfrau braucht nicht mehr anzustehen, wirbt die Konsumgenossenschaft Produktion damals für die neue Freiheit beim Einkauf. Auch wenn sich das Anstehen eigentlich nur von der Theke an die Kasse verlagert. Ja, damit sich die Kunden zwischen den Regalen auch zurechtfinden, da bringt man sogar einen eigenen Flyer heraus. Also schnell entwickelt sich der Selbstbedienungssupermarkt im Wirtschaftswunderland der Bundesrepublik zum Erfolgsmodell. Unzählige Geschäfte, die sprießen aus dem Boden. Diese Vielfalt ist heute allerdings wieder stark eingeschränkt. Also inzwischen wird der Markt von 5 großen Discounterketten beherrscht und die auch die gesamte Warenangebote bestimmen und. Also deswegen bediene dich selbst. Der 4. Juni 1949, der erste Lebensmittel-Selbstbedienungsladen.

0: ich hoffe, es ist ein wundervoller Morgen, der für euch heute, ja, beim Erwachen dann sozusagen folgte. Es ist auf jeden Fall Donnerstag und heute gibt's in dieser Sendung auch wieder bis 10 Uhr einiges. Wieder einmal Neues vom Weingut Schloss Proschwitz. Dann haben wir heute auch wieder die Kino-News und der Martin kommt heute auch mal ins Studio. Also so, ja, kurz nach den Kino-News erwarte ich ihn und er bringt auch eine wichtige Mitteilung mit. Also einfach Second Retour anlassen. Ja, und Wichtiges gibt's natürlich auch immer wieder aus dem Sachsenland, die regionalen Nachrichten. Ja, und ich habe mir gedacht, ja, vielleicht diejenigen, die auch schon so zeitig bei mir sind, die bekommen auch schon mal die Regios mit auf die Ohren. Also nehmt sie mit in den Tag, die regionalen Nachrichten für euch um 6:30.
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2: Mein Name ist Thorsten Weikert. Neues Flusswasserwerk für Dresdens Chipindustrie. Sachsens Finanzämter gehören zu den schnellsten. Neue Hoffnung für das italienische Dörfchen in Dresden. Die Meldungen im Einzelnen. In Dresden entsteht ein neues Flusswasserwerk zur Versorgung der Halbleiterindustrie im Norden der Stadt. Sachsen Energie hat dafür das Unternehmen Hochtief als Generalübernehmer beauftragt. Die Anlage im Gewerbegebiet Übigau soll ab 2030 Industriewasser bereitstellen und damit Trink- und Industriewasserversorgung voneinander trennen. Ziel ist eine langfristig sichere Versorgung beider Systeme. Das Werk kann in Spitzenzeiten täglich bis zu 67.000 Kubikmeter Wasser liefern. Rund 80% des genutzten Wassers soll gereinigt zurück in die Elbe fließen. Bereits seit 2024 laufen Arbeiten an den Transportleitungen. Als nächster Schritt wird der Hochwasserschutzdeich ertüchtigt. Die Gesamtkosten des Projektes liegen bei mehr als 300 Millionen Euro. Finanziert wird das Vorhaben überwiegend von Sachsen Energie sowie mit Unterstützung der Stadt Dresden und des Freistaats Sachsen. Das Projekt gilt zudem als wichtiger Baustein für den Ausbau des Halbleiterstandortes Silicon Saxony. Sachsens Finanzämter arbeiten bei der Bearbeitung von Einkommenssteuererklärungen inzwischen bundesweit besonders schnell. Nach Angaben des Bundes der Steuerzahler beträgt die durchschnittliche Bearbeitungszeit aktuell 42 Tage. Damit verbessert sich der Freistaat im deutschlandweiten Vergleich von Platz 11 auf Platz 3. Schneller waren nur noch die Finanzämter in Hessen und in Berlin. Bei Steuererklärungen von Arbeitnehmern erreicht Sachsen sogar Rang 2. Der Bund der Steuerzahler sieht darin einen Vorteil für Bürgerinnen und Bürger, die auf Steuererstattungen warten. Besonders hervorgehoben werden effizientere Verwaltungsabläufe und die fortschreitende Digitalisierung der Finanzverwaltung. Während sich viele Bundesländer im Vergleich zum Vorjahr verschlechterten, konnte Sachsen seine Bearbeitungszeit um 4 Tage verkürzen und erzielte damit bundesweit die größte Verbesserung. Das traditionsreiche italienische Dörfchen in Dresden konnte nach seiner Schließung Ende 2023 eine neue Zukunft erhalten. Mehrere frühere Betreiber hatten Schwierigkeiten, das große Gebäude wirtschaftlich zu führen. Zusätzlich belasteten Baustellen und ein erheblicher Sanierungsbedarf den Betrieb. Nun plant eine gemeinnützige Gesellschaft aus Dresden, das Erbbaurecht zu übernehmen und das historische Gebäude zu einem Kultur-, Gastronomie- und Veranstaltungsort umzubauen. Vorgesehen sind unter anderem ein Konzerthaus, ein Kunstsalon sowie Kaffee- und Gastronomieangebote. Rund 5 Millionen Euro sollen investiert werden. Die Stadt Dresden müsste dafür jedoch finanzielle Risiken und eine Änderung des bisherigen Nutzungskonzeptes akzeptieren. Sollte das Vorhaben scheitern, könnten Kosten auf die Stadt zukommen. Über die Zukunft des Gebäudes will die Kommunalpolitik im August entscheiden. Das denkmalgeschützte Wahrzeichen wurde Anfang des 20. Jahrhunderts im Jugendstil erbaut. Soweit die Meldungen.
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0: Ein umfangreiches Tiefgebiet bei den britischen Inseln gestaltet das Wetter mit feuchter und mäßiger warmer Luft zunehmend wechselhaft. Und heute an diesem Donnerstag viele, viele Wolken und im Tagesverlauf vom Westen her aufkommende Schauer und starke Gewitter. Ja, lokal mit Starkregen, Sturmböen. Und hier habe ich gedacht, jetzt ich verlese mich kleinkörnigen Hagel. Ja, weiß nicht, wo der dann herkommt, aber so sieht's aus. Die Höchstwerte trotzdem zwischen 23 und 26, im Bergland zwischen 20 und 23 Grad. Ja, die Nacht zum Freitag wechselnd bewölkt, im Osten gibt's Regen wieder und die Tiefstwerte zwischen 13 und 8 Grad. Der Freitag wird bei wechselnder Bewölkung ab den Mittagsstunden erneut wieder mit Schauer- und Gewittertätigkeit beschrieben, also die Höchstwerte zwischen 21 und 23, im Bergland mit 16 bis 20 Grad. So, ich gucke schon mal auf den Samstag, aufs Wochenende. Also da lassen die Niederschläge dann nach und auch die Tiefstwerte werden wieder bei 11 bis 7 Grad landen. Und der Samstag wird dann ziemlich heiter bis wolkig und geringe Schauerneigung. Also meist ist es niederschlagsfrei und es erwärmt sich auf 21 bis 23 Grad. Und der Sonntag, also da gucke ich auch schon mal schnell mit für den Sonntag für euch. Es sieht aus, als wenn es da ein bisschen kuschelig wird. Also Kuschelwetter sozusagen. Sagen, bleibt zu Hause. Naja, gut, es werden trotzdem 22 bis 24 und im Bergland 18 Grad. Erst in der nächsten Woche, da nehmen die Temperaturen dann wieder so sukzessive an Höhe an, sage ich mal. Ich habe ja nämlich so eine Wettervorhersage, einen Trend und da habe ich eine Tabelle und die zeigt mir dann immer so die Schwankungen an. Also, denn die heutige Nacht, wenn ich nochmal das erwähnen soll, die wird die kühlste sein. Ansonsten haben wir dann wieder schöne, milde Temperaturen in der nächsten Woche. So, ich gucke natürlich auch nochmal schnell auf die Straßen für euch.
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0: Mittlerweile haben wir es schon 6.35 Uhr und es gibt heute wieder überall Grünpflege. Da habt ihr dann auch so kurzzeitig mit Behinderung zu rechnen auf der A4. Chemnitz Richtung Erfurt zwischen Klacher West und Landesgrenze und auch dann Richtung Chemnitz und dann nochmal Richtung Dresden, Tunnel Koschwitz. Da gibt es auch Tunnelwartungsarbeiten noch bis heute Morgen 7 Uhr. Ansonsten gibt es keine großen Behinderungen bei uns aus den Straßen im Sachsenland. Also ich habe noch keine weiteren Störungsmeldungen. Das sieht gut aus. Zwei Blitzer. Einer ist am Ortsausgang, am Ortseingang, aber passt trotzdem in beiden Richtungen auf. Die B175, das ist Richtung Nahrsdorf. Ja, und einer ist in Seematal-Neudorf in der Kasperter Straße. Ich wünsche allen, die unterwegs sind, gute Fahrt und kommt unbeschadet an euer Ziel.
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Münchner Robert Stewart wünscht euch einen wundervollen Morgen. Auch ich hier aus dem Second Radio Studio Mackleberg. Und ich bin noch mal kurz im Termin des Tages. Da steht nämlich Umarme deine Katze Tag. Also falls ihr ein Kätzchen habt, ein Kater, Kätzchen, wie auch immer. Das sind ja die liebsten Haustiere der Menschen. Also deswegen einfach eure Katze schnell mal knuddeln. Sie soll umarmt werden heute. Man soll zeigen, wie lieb man sie hat. Also ich glaube, wer so ein Kätzchen, Kater zu Hause hat, der hat es auch lieb. Also schnell mal knuddeln. Ich habe auch eigentlich einen Fellpfoten-Enkel, sage ich immer. Günther, ihr habt schon viel von Günther gehört, aber den habe ich nicht zur Hand. Also würde ich aber auch jetzt gerne mal knuddeln. So, ich bringe euch auch ein bisschen Musik, nämlich von den Toten Hosen, vom neuen Album. Und ja, mit Alphaville, Marianne Gold, haben sie auch einen Song produziert, den jeder eigentlich kennt, aber eben in dieser Version nicht. Forever Young. Hier sind sie, die Toten Hosen.

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1: Es war natürlich auch ein 4. Juni und es war 1991. Da gab die Treuhand bekannt, dass Ende Juni die noch bestehenden rund 2700 Geschäfte und Gaststätten der ehemaligen DDR-Handelsorganisation HO schließen werden. Ja, 16.000 Einrichtungen, die erhielten neue Besitzer. Im Oktober 1990, da hatte die Treuhand die Gesellschaft zur Privatisierung des Handels gegründet, um tausende HO-Betriebe zu privatisieren. Ja, die HO war ein volkseigener Betrieb der DDR, der sich in die Bereiche Industriewaren, Lebensmittel, Hotel, Gaststätten und Warenhäuser unterteilte. Und so betrieb die HO die großen Zentrum Warenhäuser in der DDR und beispielsweise auch das Berliner Hotel Adlon. Und bereits 1960, da unterhielten die HO rund 35.000 Geschäfte. Und parallel dazu, da existierten die genossenschaftlich organisierten Konsumläden. Ja, große Warenhäuser, die gingen an die Kaufhausketten, Kaufhof und Karstadt, Supermarktketten übernahmen die kleineren Kaufhallen. Tja, das war die Treuhand, wie gesagt, kündigte die HO-Schließungen an. 1991, der 4. Juni.

Ich weiß, was jetzt gleich passiert, nämlich es gibt gleich 7 Uhr wieder die Nachrichten Deutschland und die Welt und danach schaue ich wieder auf die Straßen für euch bei uns im Sachsenland. Also einen wundervollen guten Morgen hier aus dem Second Radio Studio Markkleeberg, die Angie am Mikrofon und hier ist Knut Kielmann, der singende Lehrer aus Altenburg.

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1: Ich bin Babit Büchner. Die deutsche Kandidatur für einen Sitz im UN-Sicherheitsrat ist gescheitert. Das hat auch Auswirkungen auf die Arbeit der Regierungskoalition in Berlin. Aus der SPD kommen Rufe, die Bundesregierung solle beispielsweise Völkerrechtsbrüche endlich stärker kritisieren.
2: Für Kanzler Merz und Außenminister Wadephul ist die gescheiterte Kandidatur ein herber Rückschlag. Merz gibt gern den Außenkanzler und hat eventuell auch darauf gehofft, im UN-Sicherheitsrat quasi auf Augenhöhe mit US-Präsident Trump, Chinas Präsident Xi oder auch Kreml-Chef Putin diskutieren zu können. Als Hauptgrund für die Wahlniederlage sehen Kritiker und die SPD den ständigen Schlingerkurs der Merz-Regierung mit Blick auf Verstöße gegen das Völkerrecht. Katrin Müller, Nachrichtenredaktion.
1: Israel und der Libanon wollen gemeinsam eine Waffenruhe umsetzen. Darauf haben sich die Länder nach Angaben des US-Außenministeriums geeinigt. Voraussetzung sei, dass die pro-iranische Hisbollah-Miliz ihre Angriffe gegen Israel komplett einstellt, hieß es in einer gemeinsamen Erklärung. Im aktuellen Konflikt stehen sich Israel und die Hisbollah gegenüber. Die libanesische Regierung ist selbst keine Kriegspartei. Knapp 3 Wochen ist es her, dass Buckelwal Timmy tot an der dänischen Insel Anholt angespült wurde. Heute nun soll der Kadaver obduziert werden.
3: Das Obduktionsteam kommt erst am Nachmittag mit der Fähre an und macht sich dann gleich an die Arbeit. Tierärzte und Walexperten nehmen den Kadaver ganz genau unter die Lupe. Ganze 6 Stunden sollen die Untersuchungen dauern. Dabei sollen auch DNA-Proben entnommen werden. Um herauszufinden, woran der Wal gestorben ist, wollen die Forscher unter anderem nach Resten von Fischernetzen im Magen und Darm des Tiers suchen. Aus Skandinavien, Julia Weschenbach.
1: Jahrelang ist die Internetnutzung in Deutschland gewachsen. Nun sinkt das digitale Dauerfeuer zum ersten Mal spürbar. Die neue Postbank Digitalstudie zeigt, dass wir im Schnitt 67,5 Stunden pro Woche im Netz verbringen. Das sind 5 Stunden weniger als 2025. Vor allem unter 40-Jährige reduzieren ihre Online-Aktivitäten demnach gezielt. Sie stehen aber mit über 80 Stunden wöchentlicher Internetzeit noch immer an der Spitze der Intensivnutzung.
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1: Das Wetter, die aktuelle Vorhersage des Deutschen Wetterdienstes. In der Lausitz und im Süden Bayerns bleibt es bis zum Nachmittag noch überwiegend sonnig und trocken. Ansonsten ziehen viele dichte Wolkenfelder durch und es kann immer wieder Regen oder Gewitterschauer geben. Die Temperaturen erreichen dabei Werte zwischen 16 und 26 Grad maximal. Ganz ähnlich geht es dann auch morgen weiter mit einem Mix aus Sonne, Wolken und Regenschauern.
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4: Heute ist es überwiegend stark bewölkt. Teilweise scheint die Sonne und am Nachmittag können auch einige Regenschauer und später auch Gewitter dazukommen. Die Temperaturen liegen heute zwischen 20 und 26 Grad. Der Wind weht stark böig aus südwestlichen Richtungen.
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5: Um 7:03 Uhr, ich habe eine Meldung in Leipzig-Meusdorf. Da ist die Prager Straße stadtauswärts wegen Bergungsarbeiten gesperrt. Also das ist schon mal wichtig für euch zu wissen. Dann habe ich die A14 Richtung Dresden zwischen Gröbers und Schkeuditzer Kreuz. Da brennt ein LKW und da steht ein defekter LKW und der brennt. So, dann hätte ich noch Grünpflege für euch auf der A4 Chemnitz Richtung Erfurt zwischen Klaucher West und der Landesgrenze und auch nochmal zwischen Landesgrenze und Rastplatz am Angerberg. Das ist dann in der anderen Richtung, also in der Gegendrichtung, immer auf der A4. Müsstet ihr dann kurzzeitig mit Behinderung rechnen. So, und noch ein Blitzer, den gebe ich euch mit auf den Weg. Der ist auf der B175 am Ortseingang Rochlitz aus Richtung Narsdorf. Ansonsten brauche ich wieder eure Hilfe oder die anderen Autofahrer natürlich. Die WhatsApp 0341 358 83095 wartet auf eure Blitzermeldung. Ich wünsche allen, die unterwegs sind, gute Fahrt und kommt unbeschadet an euer Ziel.
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5: Ja, moin moin. Was ich euch unterschlagen habe an diesem 4. Juni, was auch noch in meinem Terminkalender steht, nachdem wir dieses Jahr bereits einige alkoholische Feiertage hinter uns gebracht haben, wie den Tag des Whisky oder Tag des Cocktails, da begehen wir heute den Tag des Cognac. Also schließlich kann man ja auch nie genug Gründe oder gute Gründe haben, um zu trinken. Also Cognac darf offiziell nur aus der gleichnamigen Stadt und Region in Frankreich stammen und hauptsächlich auch aus diesen Reben der Trebbiano-Reben hergestellt werden. Ja, und die Freunde des bräunlichen Getränks, die dürfen heute also ruhig ein oder das andere Glas vielleicht genießen. Keine Ahnung, also dann, wer Cognac liebt, dann bitteschön.

Und die Uhr, die rennt. Es ist 7 Uhr und 13 Minuten. Ja, seit gestern, seit Mittwoch, da steht am George-Komondai-Platz in der Dresdner Neustadt eine ungewöhnliche Anlage. Das ist ein mobiler Trinkwasserbrunnen mit Vernebelungsfunktion. Ja, ich weiß nicht, ob ihr sowas kennt, aber es gibt noch einen zweiten Standort, der befindet sich an der Seestraße in der Innenstadt von Dresden. Also wer die sensorgesteuerte Anlage berührt, der wird mit einem feinen Wasserfilm umhüllt. Also, und das sogar kostenlos, barrierearm, nutzbar und bei Bedarf auch als Hundetränke, also eine bodennahe Wassertränke für Vierbeiner, die gehört nämlich zur Grundausstattung. Ja, die Wasserqualität prüft Kooperationspartner Sachsenenergie im eigenen akkreditierten Labor und die Leitungen werden unabhängig von Nutzung und Witterung regelmäßig automatisch gespült. Also die Technische Universität Dresden, die begleitet diesen Testbetrieb wissenschaftlich und parallel läuft eine Bürgerbefragung zur Wirksamkeit und Akzeptanz. Und der Betrieb, der endet dann am 18. September, aber die Anlage hat keine Verwaltungsidee als Ursprung, sondern eine aus der Bevölkerung und die Stadtbezirksbeiräte, die hätten den Vorschlag aufgegriffen und auch finanziert, sowas erklärt bei der Einweihung gestern. Also die Nebelduschen seien damit auch ein Ergebnis von Basisdemokratie. Und finanziert wurden die Anlagen gemeinsam oder Gesamtkosten von rund 29.000 Euro übrigens aus Stadtbezirksmitteln und EU-Geldern des Projekts. Und Umweltbürgermeisterin Eva Jenigen, die dankte den Stadtbezirken ausdrücklich, besonders dem Stadtbezirksbeirat Neustadt, für Initiative und Beharrlichkeit. Also gestern mitten im Brunnenstreit sozusagen gab es die Einweihung und die Umweltbürgermeisterin Eva Jenigen testete die frisch eröffnete Anlage. Also trotz der Freude über das erfolgreiche Pilotprojekt schwelt nämlich im Stadtrat ein handfester Streit, weil eine Haushaltssperre das Budget blockiert. Da müssen nämlich 14 klassische Dresdner Springbrunnen in dieser Saison trocken bleiben. Wir hatten das auch schon mit erwähnt. Ja, ziemlich großes Ding, was dort steht und man kann sich dann in so einen Wassernebel einhüllen. Ist natürlich eine erfrischende Sache, wenn es richtig heiß wird.

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1: Tja, ihr habt's gehört. Also bis zum 30. Juni ist nämlich die Anmeldefrist und diesen Einspieler hört ihr ja öfters bei uns. Aber mal zur Erklärung, vielleicht habt ihr wirklich jemanden in der Familie oder Freunde, wo ihr sagt, hey ja, die haben eine coole Band, die proben immer im Keller. Und da geht es nämlich genau darum, aus dem Proberaum rauf auf die Bühne. Ja, und vielleicht eigene Songs und ja, vielleicht auch schon mal erste Gigs ja, gespielt auf einer Bühne. Und ihr merkt, yeah, wir möchten das gerne tun, auch vor einem größeren Publikum. Also genau dann ist das nämlich die Chance, bei NVIDIA Bands on Stage mitzumachen. Denn der Band Contest, der sucht auch 2026 wieder junge Nachwuchsbands aus der Region. Und ich glaube, das ist ziemlich egal, ob ihr Rock macht, Pop, Indie, Punk, Alternativ oder irgendwas dazwischen. Hauptsache, die Jungs oder Mädels, die haben Bock auf die Bühne und ja, die eigene Musik mit im Gepäck. Und da will man einfach zeigen, vielleicht von was ihr drauf habt. Also die Anmeldung noch bis zum 30. Juni und dann nach wird ausgewählt und es gibt regionale Wettbewerbe und da gibt es 3 Landeswettbewerbe, Termine, der 1. August in Falkenberg, das ist in Brandenburg und am 8. August in Hohenstein-Ernsthal, das ist in Sachsen und am 15. August in Bad Lauchstädt in Sachsen-Anhalt. Ja, und das ist eben nicht so nur ein wir spielen mal irgendwo kurz Ding, sondern bei Bands on Stage, da geht es um echte Förderung. Also die besten Bands, die bekommen nämlich auch Preisgelder und es gibt eine Chance auf weitere Gigs, Coachings, Workshop, Festivalauftritte und natürlich, sie werden hier im Radio gespielt, im Second Radio. Und bewertet wird das Ganze von einer Jury, die sind Musiker oder PR-Leute, Kulturmanager und kommunale Vertreter und die Teilnehmenden, die können dann Nachwuchsbands und Solomusikerinnen und Solomusiker aus Sachsen, Sachsen-Anhalt, Brandenburg, also auf die Bühne schicken. Und Bands on Stage zeigt jedes Jahr, also es ist schon das 4. Jahr, wie viele junge Musiker hier in der Region nämlich unterwegs sind. Und im letzten Wettbewerb, da standen zum Beispiel Fiasco ganz oben auf Platz 1. Es gab auch eine Sondersendung hier auf Second Radio. Wenn ihr da mal bei uns in der Audiothek stöbert unter Interviews, also da gab es auch eine coole Sendung mit den Songs auch von Fiasco. Und ich habe mir mal wieder die Band aus Dresden ausgesucht, die ich jetzt spielen möchte, nämlich Solid. Die haben den 3. Platz bekommen oder den 3. Platz gewonnen und da ist wirklich ganz viel Qualität aus Dresden. Also nochmal, wenn ihr selbst Musik macht und wenn ihr jemanden kennt, der unbedingt mal raus will auf die Bühne, ja, vielleicht in der Schule, Jugendclub, also ihr wisst ja, da gibt es so viele Möglichkeiten im Freundeskreis und die Anmeldung. NVIDIA Bands on Stage läuft noch bis zum 30. Juni. Also alle Infos findet ihr auch bei uns auf Second Radio. Auch geht einfach mal auf unsere Webseite, ist ein Artikel, klickt drauf oder direkt bei bands-on-stage. .de gibt es eine extra Seite von NVIDIA. So, und hier ist natürlich der 3. Platz aus Dresden vor den regionalen Nachrichten aus unserem Sachsenland. Der Song heißt Freedom.

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1: Mein Name ist Thorsten Weikert. Neues Flusswasserwerk für Dresdens Chipindustrie. Sachsens Finanzämter gehören zu den schnellsten. Neue Hoffnung für das italienische Dörfchen in Dresden. Die Meldungen im Einzelnen. In Dresden entsteht ein neues Flusswasserwerk zur Versorgung der Halbleiterindustrie im Norden der Stadt. Sachsen Energie hat dafür das Unternehmen Hochtief als Generalübernehmer beauftragt. Die Anlage im Gewerbegebiet Übigau soll ab 2030 Industriewasser bereitstellen und damit Trink- und Industriewasserversorgung voneinander trennen. Ziel ist eine langfristig sichere Versorgung beider Systeme. Das Werk kann in Spitzenzeiten täglich bis zu 67.000 Kubikmeter Wasser liefern. Rund 80% des genutzten Wassers soll gereinigt zurück in die Elbe fließen. Bereits seit 2024 laufen Arbeiten an den Transportleitungen. Als nächster Schritt wird der Hochwasserschutzdeich ertüchtigt. Die Gesamtkosten des Projektes liegen bei mehr als 300 Millionen Euro. Finanziert wird das Vorhaben überwiegend von Sachsen Energie sowie mit Unterstützung der Stadt Dresden und des Freistaats Sachsen. Das Projekt gilt zudem als wichtiger Baustein für den Ausbau des Halbleiterstandortes Silicon Saxony. Sachsens Finanzämter arbeiten bei der Bearbeitung von Einkommenssteuererklärungen inzwischen bundesweit besonders schnell. Nach Angaben des Bundes der Steuerzahler beträgt die durchschnittliche Bearbeitungszeit aktuell 42 Tage. Damit verbessert sich der Freistaat im deutschlandweiten Vergleich von Platz 11 auf Platz 3. Schneller waren nur noch die Finanzämter in Hessen und in Berlin. Bei Steuererklärungen von Arbeitnehmern erreicht Sachsen sogar Rang 2. Der Bund der Steuerzahler sieht darin einen Vorteil für Bürgerinnen und Bürger, die auf Steuererstattungen warten. Besonders hervorgehoben werden effizientere Verwaltungsabläufe und die fortschreitende Digitalisierung der Finanzverwaltung. Während sich viele Bundesländer im Vergleich zum Vorjahr verschlechterten, konnte Sachsen seine Bearbeitungszeit um 4 Tage verkürzen und erzielte damit bundesweit die größte Verbesserung. Das traditionsreiche italienische Dörfchen in Dresden konnte nach seiner Schließung Ende 2023 eine neue Zukunft erhalten. Mehrere frühere Betreiber hatten Schwierigkeiten, das große Gebäude wirtschaftlich zu führen. Zusätzlich belasteten Baustellen und ein erheblicher Sanierungsbedarf den Betrieb. Nun plant eine gemeinnützige Gesellschaft aus Dresden, das Erbbaurecht zu übernehmen und das historische Gebäude zu einem Kultur-, Gastronomie- und Veranstaltungsort umzubauen. Vorgesehen sind unter anderem ein Konzerthaus, ein Kunstsalon sowie Kaffee- und Gastronomieangebote. Rund 5 Millionen Euro sollen investiert werden. Die Stadt Dresden müsste dafür jedoch finanzielle Risiken und eine Änderung des bisherigen Nutzungskonzeptes akzeptieren. Sollte das Vorhaben scheitern, könnten Kosten auf die Stadt zukommen. Über die Zukunft des Gebäudes will die Kommunalpolitik im August entscheiden. Das denkmalgeschützte Wahrzeichen wurde Anfang des 20. Jahrhunderts im Jugendstil erbaut. Soweit die Meldungen.
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1: Heute ist es überwiegend stark bewölkt. Teilweise scheint die Sonne und am Nachmittag können auch einige Regenschauer und später auch Gewitter dazukommen. Die Temperaturen liegen heute zwischen 20 und 26 Grad. Der Wind weht stark böig aus südwestlichen Richtungen.
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2: Um 7.35 Uhr in Leipzig an der Kreuzung Landsberger Straße, Viertelsweg, da steht die Ampel auf Dauerrot, also dadurch in allen Richtungen Stau. Sowas gibt's halt auch. Auch in Leipzig staut's noch stockender Verkehr, unter anderem der Ludwig-Hupfeld-Straße und am Ritterschlösschen, jeweils da 15 Minuten Zeitverlust einplanen. Dann habe ich noch in Dresden zwischen Gröbers und Scholtitzer Kreuz, da steht die A14 Richtung Dresden, ja, zwischen Gröbers und Scholtitzer Kreuz, da steht ein defekter LKW, der sorgt auch für Behinderung. So, und Grünpflege auf der A4, denkt dran, in beiden Richtungen, Chemnitz Richtung Erfurt und in der Gegenrichtung. So, und dann habe ich noch zwei Blitze für euch. Der eine auf der B175 am Ortseingang Rochlitz aus Richtung Nahsdorf und wer unterwegs ist auf der S266 in Seemartal-Neudorf in der Karlsbader Straße. Ich wünsche allen, die unterwegs sind, gute Fahrt und kommt unbeschadet an euer Ziel.
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2: Ja, und hier ist es 7.36 Uhr, ich hoffe an eure Uhr auch. Mein Name ist Angie Pirsch und hier neben mir sitzt...
1: Mein Name ist Thorsten Weikert. Ja, guten Morgen ins Second Radio Land.
2: Mal ganz förmlich, moin moin.
1: Ja genau, mal ganz förmlich, so als ob ich Nachrichten spreche.
2: Ja, genau.
1: Aber gleich geht's auch wieder förmlich zu und hoheitlich, denn wir haben den Leiter des Weingutes Schloss Proschwitz am Telefon, Björn Probst, und heute summt und brummt es im Weinberg.
2: Oh yeah.

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1: Wir haben den 4. Juni und es ist die Zeit, wo alles in großer Blüte steht. Und wir haben natürlich auch wieder Neues aus dem Weingut Schloss Proschwitz und am Telefon Björn Probst, der Leiter des Weingutes Schloss Proschwitz. Erstmal einen wunderschönen guten Morgen, lieber Björn.
2: Ja, einen wunderschönen guten Morgen zurück.
1: Lieber Björn, wenn du denn so durch die Weinberge wanderst und wenn du dann mal schaust, wie es denn der Rebe geht, was erlebst du denn dann sonst noch so?
2: Ja, die Rebe sagt, mir geht es gut. Also das sieht im Moment wirklich gut aus vom Austrieb und auch von einem Längenwachstum. Und auch, dass es nicht so heiß ist, das gefällt der Rebe. Aber die hat im Moment auch eine kleine Wasserkonkurrenz, aber auch eine Belebung, weil wir jede zweite Gasse als Begrünung eingesät haben und die ist voll in der Blüte drin.
1: Jetzt klingt das ja ziemlich nüchtern, Begrünung. Das ist grün, das sind Pflanzen, das ist irgendwas, was ja wahrscheinlich auch der Rebe gut tut. Aber du hast mir ja gestern Abend zwei Videos geschickt und da kann man ja fast schon von einem kunterbunten Mix aus Pflanzen und Blüten und Blumen sprechen. Was ist denn das alles ganz genau?
2: Ja, das ist wirklich ein Blumenmeer, was wir haben. Es gibt immer welche, die Wicke oder der Alexandrinerklee, und die drücken sich nach vorne. Das sind halt die Schnellentwickler. Die sind derzeit am Blühen. Wenn man sucht, wir haben 20 verschiedene blühende Arten derzeit im Bestand drin stehen. Und die werden wir jetzt, weil die aber natürlich auch gut hochwachsen und in den Bereich der Rebe kommen, wo wir aufgrund der Feuchtigkeit, die dann gehalten wird, ein Problem mit Pflanzenschutz kriegen, sind wir gerade dabei, das runter zu mulchen, auch wenn einem das schwer fällt. Aber durch dieses Runterdrücken, was wir mit einer Walze machen, erhalten wir die Pflanzen, verletzen die Pflanzen, drücken die sozusagen ein bisschen auf den Boden und die beschatten dann den Boden wieder, wo dann die nächsten Sachen keimen werden. Mhm. Hintergrund ist, dass wir über 50 verschiedene Sorten im Frühjahr und teilweise im Spätherbst ausgesät haben.
1: Mhm. Und warum ist das so wichtig? Was macht das dann auch mit der Rebe?
2: Das erschließt den Boden. Wir kriegen eine ganz andere Bodenstruktur. Wir aktivieren sozusagen das Bodenleben und wir schaffen der Rebe wieder oder versuchen der Rebe so einen natürlichen Lebensraum wie möglich zu schaffen und so vielfältig auch. Bei uns im Weinberg ist Leben drin, da sind dann natürlich auch Nützlinge drin.
1: Und wenn es jetzt darum geht, Bienen mit Blüten zu versorgen, da kommt ja dann auch Honig raus. Kann man dann irgendwann mal vielleicht den Schloss Proschwitz Honig kaufen?
2: Ja, wir haben schon die ersten Bienenstände da stehen von befreundeten Imkern. Wir werden mal gucken, wie das rechtlich ist, ob wir mal dann den Bio-

0: Weinbergs-Honig Schloss Borschwitz machen können. Das müssen wir noch abklären, ja.
1: Also der Rebe geht es gut und es summt und brummt im Weinberg. Es lohnt sich also auf jeden Fall mal, nicht nur den wunderschönen Ausblick vom Weinberg auf Meißen zu genießen, sondern es gibt ja auch diesen wunderbaren Selfie-Point vom Weinberg aus. Und wer denn das auch mal erleben möchte, der hat ja verschiedene Möglichkeiten, das einfach mal zu genießen. Und wir fangen mal mit dem aktuellsten Datum an, das Chillen im Schlosshof. Das geht ja weiter.
0: Genau, wir geben heute Gas beim Chillen. Wir haben mit dem Wettergott gesprochen, der sagt, es ist schönes Wetter und das Gewitter fängt erst nachts um eins an. Also da kann jeder ganz entspannt nach Hause kommen. Und ja, um heute mal, damit es mal richtig losgeht, auch von den Temperaturen her, zwischen 17 und 19 Uhr gibt es jeden Cocktail und wir haben uns wirklich spannende Kreationen einfallen lassen für 6 €. Freut mich, wenn ihr vorbeikommt.
1: Du bist ja der Weinexperte, du bist ja der Weingenießer und wenn ich dann so Cocktails höre, dann frage ich mich, was ist denn dann dein Lieblingscocktail in dieser Saison?
0: Das ist bei mir immer extrem schwierig, weil ich ja so puristischer Weintrinker bin. Wir haben aber einen schönen auf Weinbasis gemacht mit Elbling drin. Den würde ich favorisieren und Minze, genau.
1: Also es gibt auf jeden Fall wunderbare Cocktails heute Abend. Ab 17 Uhr geht es los. Chillen im Schlosshof. Ihr könnt dort wunderbaren Wein genießen, ein wunderbares Ambiente und natürlich auch wunderbare Menschen treffen. Und das könnt ihr aber auch, wenn ihr dann im August bei den Sommerhighlights mit dabei seid. Und das ist ja am 1. und am 2. August. Was findet denn da genau statt?
0: Ja, da haben wir uns wirklich einen Traum erfüllt, den wir dann mal umsetzen wollten. An dem 1. August gibt es sozusagen ein Chillen-Spezial im Weinberg drin, festlich geschmückt drumherum. Da lassen wir es richtig krachen an dem Samstagabend im Weinberg mit Selfie-Point, wunderschönem Ausblick über Meißen und schon vorbestellten traumhaften Wetter. Und wer aber lieber das Klassische mag, das war immer mal ein Wunsch, dass wir das umsetzen. Und das machen wir mit unserem Catering-Unternehmen, dem Schützenhaus, zusammen. Da gibt es eine ganz lange weiße Tafel im Weinberg, hochfestlich, alles in Weiß gehalten. Also wirklich ein High-Event, was wir uns da überlegt haben.
1: Also als erstes Chillen Spezial, das findet am 1. August statt. Es geht um 19 Uhr los, die Sundown Party in den Broschwitzer Weinbergen und am 2. August dann Blanc de Blancs, Broschwitzer Weinbergtafel, die längste Weinbergtafel, die Meißen je gesehen hat. Wie lang wird die sein, schätzt du?
0: Das liegt an euch. Wir haben bis jetzt 60 Karten verkauft. Es gibt noch Karten, aber wir merken, der Termin rückt näher und die Begehrlichkeiten steigen. Das ist, wer das mal erleben will, das wird es nicht jedes Jahr geben. Das ist eine Besonderheit. Und dann gucken wir mal, wie lange wir die Tafel kriegen. Der Weinberg, kann ich dir sagen, ist 400 Meter lang. Also da geht was.
1: Also das knacken wir auf jeden Fall. Das nehmen wir jetzt einfach mal als Wettbewerb an. 400 Meter gilt es zu füllen mit Menschen. Broschwitzer Weinbergtafel, Blanc de Blancs am 2. August. Und da geht es schon um 11 Uhr los. Und ihr könnt alles natürlich euch nochmal anschauen auf der Webseite www.schloss-broschwitz.de. Dort könnt ihr auch jeweils die Veranstaltungen buchen. Heute Abend beim Chillen, da könnt ihr einfach vorbeischauen und da einfach mit dabei sein. Aber für diese beiden Events am 1. und am 2. August, da müsst ihr euch ganz dolle beeilen, damit ihr dann auch ein Ticket bekommt und damit dabei seid. Lieber Björn, wir haben uns diese beiden Termine auch schon fest in den Kalender eingetragen. Zur Not übernachten wir im Weinberg und lassen uns dann um uns herum summen und brummen. Vielleicht auch im Kopf, das werden wir ja dann sehen. Aber wir freuen uns auch da sehr darauf. Und erstmal für dieses Wochenende eine gute Zeit. Bleibt gesund und liebe Grüße an die Kolleginnen und Kollegen.
0: Herzlichen Dank. Bis dahin. Ciao.

das deutsche Filmorchester Babelsberg. Ja, ich mag den Song immer und immer wieder gern. Maggie. So, ich habe mal noch eine Erfindung für euch, denn vor 98 Jahren ein Kutscher, der demonstriert gegen Taxis. Ja, also mit einer letzten und aufsehenerregenden Fahrt nach Paris, da demonstriert nämlich der eiserne Gustav, ein Berliner Droschkenkutscher. Er heißt Gustav Hartmann und er demonstriert dagegen, dass Pferdewagen immer mehr von Benzindroschken oder Taxis verdrängt werden. Der 4. Juni 1928 war das. Was heißt Erfindung? Ja, also doch, denn die Erfindung des Autos sozusagen und dass es dann keine Pferdewagen mehr geben sollte. Aber es gibt ja immer noch welche. In Wien zum Beispiel gibt es ja immer noch Kutschen und Kutter. Aber der eiserne Gustav, der hat, glaube ich, sogar einen Film bekommen. Und ansonsten, ja, gibt es noch viele andere Dinge, die auch am 4. Juni vor Jahren passiert sind, erfunden worden sind. Das haben wir noch ein bisschen Zeit. Es ist nämlich 7:56 Uhr. Bis 10 Uhr bin ich hier im Morgenwecker für euch. Und hier ist Toni Poexton. Danach gibt es schon wieder die Nachrichten Deutschland und die Welt, das ist nämlich dann 8 Uhr.

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1: Ich bin Babette Büchner. Die deutsche Kandidatur für einen Sitz im UN-Sicherheitsrat ist gescheitert. Die Opposition macht die Bundesregierung dafür verantwortlich. Der Co-Vorsitzende der Linken, Jan van Aken, sagte in der ARD-Sendung Maischberger:
2: Ja, das passiert, wenn man das Völkerrecht schreddert. Also, die USA greifen Venezuela an, die ganze Welt verurteilt das als völkerrechtswidrig, Deutschland schweigt. Oder Israel und die USA greifen den Iran an. Und der Kanzler sagt in so einer Situation noch, die machen die Drecksarbeit für uns. Die ganze Welt verurteilt das als völkerrechtswidrig. Deutschland kriegt das nicht über die Lippen. Und das wird natürlich wahrgenommen in der Welt.
1: Statt Deutschland wurden Portugal und Österreich für 2 Jahre in den UN-Sicherheitsrat gewählt. Die Ukraine und Moldau können nach einer 2-jährigen Hängepartie auf den offiziellen Beginn der Verhandlungen über einen EU-Beitritt hoffen. Die zyprische EU-Ratspräsidentschaft teilte mit, dass die Vorbereitungen für die formelle Eröffnung des ersten Verhandlungsabschnitts eingeleitet wurden. Ein Veto aus Ungarn hatte das lange blockiert. Erst nach der Abwahl von Regierungschef Viktor Orban im April kam wieder Bewegung in den Prozess. Die Menschen verbringen weniger Zeit im Internet. Im Schnitt sind es rund 67,5 Stunden pro Woche, zeigt die neue Postbank-Digitalstudie. Das sind 5 Stunden weniger als im vergangenen Jahr. Der Rückgang liegt vor allem an der Altersgruppe der unter 40-Jährigen.
3: Sie hat kaum noch den Alltag ohne Internet kennengelernt. Deshalb verbringt die Generation bis 40 auch nach wie vor die meiste Zeit im Netz mit über 80 Stunden pro Woche. Aber auch der Overload ist besonders groß und der Wunsch, mal offline zu sein. Deshalb legen die bis zu 40-Jährigen das Smartphone zunehmend bewusst zur Seite und reduzieren ihren Social-Media-Konsum. Vor allem, um sich weniger vom echten Leben ablenken zu lassen. Stabil geblieben ist dagegen die Zeit, die im Netz mit praktischen Dingen wie Online-Banking verbracht wird. Jan-Henner Reitzer, Nachrichtenredaktion.
1: Boomende Aktienmärkte haben den Club der Dollarmillionäre kräftig wachsen lassen. Über 25 Millionen Menschen verfügten weltweit im vergangenen Jahr über ein anlagefähiges Vermögen von mindestens 1 Million Dollar, zeigt eine Capgemini-Analyse. Das seien fast 2 Millionen mehr als 2024. In Deutschland stieg die Zahl um rund 11% auf 1,78 Millionen Menschen.
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1: Das Wetter, die aktuelle Vorhersage des Deutschen Wetterdienstes. In der Lausitz und im Süden Bayerns bleibt es bis zum Nachmittag noch überwiegend sonnig und trocken. Ansonsten ziehen viele dichte Wolkenfelder durch und es kann immer wieder Regen oder Gewitterschauer geben. Die Temperaturen erreichen dabei Werte zwischen 16 und 26 Grad maximal. Ganz ähnlich geht es dann auch morgen weiter mit einem Mix aus Sonne, Wolken und Regenschauern.
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4: Heute ist es überwiegend stark bewölkt. Teilweise scheint die Sonne und am Nachmittag können auch einige Regenschauer und später auch Gewitter dazukommen. Die Temperaturen liegen heute zwischen 20 und 26 Grad. Der Wind weht stark böig aus südwestlichen Richtungen.
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5: Um 8:05 in Leipzig an der Kreuzung Landsberger Straße, Viertelsberg. Da steht immer noch die Ampel auf Dauerrot. Dadurch gibt es auch immer noch Staus im Stadtverkehr. Weiterhin in Leipzig in der Ludwig-Hupfel-Straße und am Ritterschlösschen. Also da bitte mal so 15 Minuten Zeitverlust einplanen. Dann im Stadtverkehr Dresden Staus heute auch, unter anderem in der Fischhausstraße stadteinwärts. Da mal 15 Minuten mehr Zeit mit einplanen. Und auf der A14 Richtung Dresden zwischen Gröbers und Schkeuditzer Kreuz, da gibt es Behinderung durch einen defekten LKW. Und noch eine Meldung, auch Vorsicht bitte Richtung Frankfurt zwischen Dresden-Wildermann und Dresden-Neustadt. Da liegt nämlich ein Holzteil auf der Fahrbahn. So, dann habe ich noch Blitzer für euch. Und zwar in Chemnitz wird heute geblitzt auf dem Südring in Höhe Annaberger Straße stadteinwärts, in Pasterwitz in der Dölschner Straße stadteinwärts und auf der B175 am Ortseingang Rochlitz aus Richtung Nahrsdorf. Allen, die unterwegs sind, gute Fahrt und kommt unbeschadet an euer Ziel.
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Caro Stella. Erinnere ich mich gerade an das Wahnsinnskonzert in Berlin. Aber es ist auch schon wieder 2 Jahre her. Da ist wirklich Party angesagt, beziehungsweise auch ganz, ganz viel Elektroswing, denn Caro Stella, der Österreicher, ist ja der Pionier des Elektroswing. Und ich werde immer wieder gefragt, mach doch wieder mal eine Elektroswing-Sendung. Okay, ich suche mir mal wieder einen Mittwochabend aus und dann ja, gebe ich mal wieder Gas. Ich sage ja dann meistens, Baby, gib Gas, ich will Spaß. Ja. So, Spaß war es bestimmt für Wett auch, oder Sie haben sich gefreut, der 4. Juni 1994, da standen Sie nämlich mit Ihrem Lied Love is All Around auf Platz 1 der britischen Singlecharts und der Song, der hielt sich insgesamt 15 Wochen an der Spitze, das ist schon eine Leistung gewesen. Natürlich spiele ich Ihnen jetzt diesen Song. Hier ist

Wettbewerb. 8:15 Minuten. Es geht mal um den Einsturz des Mehrfamilienhauses. Ihr wisst ja, in der Moltkestraße in Görlitz. Und nach diesem Einsturz, da hat die Polizei die Ermittlungen zur Unglücksursache wieder aufgenommen. Also so teilen es die Behörden mit. Und es wurde ja unterbrochen kurzzeitig, denn die kriminaltechnischen Untersuchungen, die finden jetzt weiter statt. Also es geht wieder los. Und nachdem die Giebelwand des Gebäudes durch eine Spezialfirma gesichert wurde, da können diese unterbrochenen kriminaltechnischen Untersuchungen halt fortgesetzt werden. Und derzeit wird der Schutt laut Polizei nach und nach abgetragen und gesichert. Und zudem sei auch noch ein Sachverständigengutachten zur Klärung der Einsturzursache in Auftrag gegeben worden. Nach Angaben der Polizei, da wird weiterhin in alle Richtungen ermittelt. Und die Stadtwerke Görlitz, die teilten auch mit, dass die Gebäude der Querstraße 13 und der James von Moltke Straße 19 wieder an die Gasversorgung angeschlossen werden sollen. Also die Bauarbeiten, die sollen heute an diesem Donnerstag beginnen und die betroffenen Gebäude, die wurden ebenfalls an die Parallelleitung angeschlossen. Ja, das Mehrfamilienhaus war ja vor gut 2 Wochen eingestürzt und nach tagelangen Such- und Bergungsarbeiten, da konnten 2 Frauen und ein Mann nur noch tot aus den Trümmern geborgen werden und laut vorläufigen Obduktionsergebnissen, da starben die 3 Menschen an den schweren Verletzungen, die unmittelbar durch den Einsturz verursacht wurden und inzwischen konnten alle Opfer zweifelsfrei auch identifiziert werden. Also nach diesem Hauseinsturz in Görlitz, der Ermittlung, zur Ursache der Ermittlungen, die laufen ab heute wieder weiter. So, 8:17 Uhr. Hier ist Jamiroquai und der Titel, ja, der geht doch mal knapp 7 Minuten. Aber es ist einfach cool. Ich habe lange nicht gespielt für euch hier aus dem Secondary Duo Studio Maxliberg.

6 Minuten 49. Ja, jetzt habe ich es auch bis zum letzten Tag gespielt. Mittlerweile 8.24 Uhr und es gibt dann 8:30 Uhr wieder die regionalen Nachrichten. Aber vorher, da habe ich noch Stefano Zandri. Sagt euch das was? Der hat nämlich am 4. Juni heute Geburtstag, ist 1962 in Italien geboren und ein italienischer Tourismus. Ihr kennt ihn unter Den Herro. Ja, es war das Gesicht eines Projektes, Den Herro sozusagen, und wurde damit zu einem der bekanntesten und erfolgreichsten Entertainer im Bereich der Italo-Disco der 80er Jahre. Und ich glaube, ich habe ihn gestern mitgespielt, immer in meinen 80ern. Da bin ich ja auch immer in den italienischen Disco-Songs unterwegs. Die sind einfach auch cool. Und Zandri, so wie er richtig heißt, also Stefano Zandri, der bewegte auf der Bühne und in Videoclips die Lippen, also nur zu den Playbacks. Also die Stimme steuerten bis 1991. Zunächst Chuck Rolando und später kam dann Silvio Palozzi dazu, oder Pozzoli, so heißt er richtig. Und den Namen Den Herro, ja, einfach nur als Pseudonym wurde der benutzt. Und 2012, da hat man dann das erstmal zugegeben, dass er die Musikstücke in den 80er Jahren nie gesungen hatte. Also der Stefano Zandri, er ist einfach ein italienischer Twistman. Hier kommt er natürlich. Ich habe mir nicht das Don't Break My Heart, rausgesucht. Ja, gibt's einfach mal eine andere Version, aber ist auch Italo-mäßig. Also To Meet Me.

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2: Mein Name ist Thorsten Weikert. Neues Flusswasserwerk für Dresdens Chipindustrie. Sachsens Finanzämter gehören zu den schnellsten. Neue Hoffnung für das italienische Dörfchen in Dresden. Die Meldungen im Einzelnen. In Dresden entsteht ein neues Flusswasserwerk zur Versorgung der Halbleiterindustrie im Norden der Stadt. Sachsen Energie hat dafür das Unternehmen Hochtief als Generalübernehmer beauftragt. Die Anlage im Gewerbegebiet Übigau soll ab 2030 Industriewasser bereitstellen und damit Trink- und Industriewasserversorgung voneinander trennen. Ziel ist eine langfristig sichere Versorgung beider Systeme. Das Werk kann in Spitzenzeiten täglich bis zu 67.000 Kubikmeter Wasser liefern. Rund 80% des genutzten Wassers soll gereinigt zurück in die Elbe fließen. Bereits seit 2024 laufen Arbeiten an den Transportleitungen. Als nächster Schritt wird der Hochwasserschutzdeich ertüchtigt. Die Gesamtkosten des Projektes liegen bei mehr als 300 Millionen Euro. Finanziert wird das Vorhaben überwiegend von Sachsen Energie sowie mit Unterstützung der Stadt Dresden und des Freistaats Sachsen. Das Projekt gilt zudem als wichtiger Baustein für den Ausbau des Halbleiterstandortes Silicon Saxony. Sachsens Finanzämter arbeiten bei der Bearbeitung von Einkommenssteuererklärungen inzwischen bundesweit besonders schnell. Nach Angaben des Bundes der Steuerzahler beträgt die durchschnittliche Bearbeitungszeit aktuell 42 Tage. Damit verbessert sich der Freistaat im deutschlandweiten Vergleich von Platz 11 auf Platz 3. Schneller waren nur noch die Finanzämter in Hessen und in Berlin. Bei Steuererklärungen von Arbeitnehmern erreicht Sachsen sogar Rang 2. Der Bund der Steuerzahler sieht darin einen Vorteil für Bürgerinnen und Bürger, die auf Steuererstattungen warten. Besonders hervorgehoben werden effizientere Verwaltungsabläufe und die fortschreitende Digitalisierung der Finanzverwaltung. Während sich viele Bundesländer im Vergleich zum Vorjahr verschlechterten, konnte Sachsen seine Bearbeitungszeit um 4 Tage verkürzen und erzielte damit bundesweit die größte Verbesserung. Das traditionsreiche italienische Dörfchen in Dresden konnte nach seiner Schließung Ende 2023 eine neue Zukunft erhalten. Mehrere frühere Betreiber hatten Schwierigkeiten, das große Gebäude wirtschaftlich zu führen. Zusätzlich belasteten Baustellen und ein erheblicher Sanierungsbedarf den Betrieb. Nun plant eine gemeinnützige Gesellschaft aus Dresden, das Erbbaurecht zu übernehmen und das historische Gebäude zu einem Kultur-, Gastronomie- und Veranstaltungsort umzubauen. Vorgesehen sind unter anderem ein Konzerthaus, ein Kunstsalon sowie Kaffee- und Gastronomieangebote. Rund 5 Millionen Euro sollen investiert werden. Die Stadt Dresden müsste dafür jedoch finanzielle Risiken und eine Änderung des bisherigen Nutzungskonzeptes akzeptieren. Sollte das Vorhaben scheitern, könnten Kosten auf die Stadt zukommen. Über die Zukunft des Gebäudes will die Kommunalpolitik im August entscheiden. Das denkmalgeschützte Wahrzeichen wurde Anfang des 20. Jahrhunderts im Jugendstil erbaut. Soweit die Meldungen.
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2: Heute ist es überwiegend stark bewölkt, teilweise scheint die Sonne und am Nachmittag können auch einige Regenschauer und später auch Gewitter dazukommen. Die Temperaturen liegen heute zwischen 20 und 26 Grad. Der Wind weht stark böig aus südwestlichen Richtungen.
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3: Um 8.34 Uhr in Leipzig staut es immer noch in der Hans-Triesch-Straße stadteinwärts und am Ritterschlösschen. Da mal jeweils 15 Minuten mehr Zeit einplanen. So So, dann habe ich die A72 noch für euch Richtung Hof, erstmal zwischen Penich und Chemnitz-Rottluff. Gibt es heute eine Wanderbaustelle, das Ganze noch bis 15 Uhr. Und auf der A14 Richtung Dresden zwischen Gröbers und Schkeuditzer Kreuz steht immer noch ein defekter LKW, der sorgt auch für Behinderung. Das war es soweit von den Straßen bei uns im Sachsenland. Und ich habe in Chemnitz 2 Blitzer bekommen, einmal im Hohlweg Richtung Dresdner Straße und auf dem Südring in Höhe Annaberger Straße stadteinwärts. B175 am Ortseingang Rochlitz aus Richtung Narsdorf wird heute auch geblitzt. Und wer auf der A9 unterwegs ist, denkt dran, Richtung Berlin am Schkeuditzer Kreuz in der Überfahrt zur A14 Richtung Dresden. Da ist auch ein Blitzer. Allen, die unterwegs sind, gute Fahrt.
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Und ich sitze natürlich hier am Mikrofon und irgendwie fühle ich mich heute nicht so wirklich munter. Keine Ahnung. Obwohl die Sonne scheint schon auch hier ins Studio. 18 Grad an unserer Wetterstation der Tode, aber auch 27 Grad bei uns hier im Studio.

Ja, ich will gerne auch wissen, wie man auf so tolle Texte kommt. Ich glaube, das ist bedingungslose Liebe. Karl, kann ich immer wieder nur gerne spielen, solche Songs und solche tollen Texte. So, einen Song habe ich noch und dann ist es wieder soweit. Es ist nämlich Donnerstag und Donnerstag ist bei uns ja auch auf Segentreto und nicht nur auf Segentreto, sondern in den ganzen Kinos in Deutschland Kinotag. Aber ich telefoniere immer um die gleiche Zeit, nämlich donnerstags und montags 8.45 Uhr mit dem Cineplex Leipzig mit den Heiko Fischer. Und er wird euch ein bisschen was erzählen, ganz kleines bisschen spoilern.

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1: Jo, Film ab und ich sag wieder mal Hallo und einen wunderschönen guten Morgen ins Cineplex Leipzig. Hallo Heiko.
2: Ja, hallo und guten Morgen aus dem Cineplex Leipzig.
1: Moin, moin. Ich sitze heute mal nicht alleine hier. Der Martin sitzt nämlich neben mir.
3: Guten Morgen.
1: Und ich glaube,
2: einen schönen guten Morgen, Martin.
1: Ja, Martin ist auch ein Kinogänger.
3: Also ein Cineast.
1: Cineast, gut. Ja.
2: Cineast sogar, okay. Dann bin ich ja gespannt, ob ich

0: ob ich dir hier was Gutes tun kann hier mit ein paar Tipps.
1: Ich bin sehr gespannt.
2: Genau, dann was hast du uns mitgebracht, Heiko? Mhm.
0: Naja, wir hatten gestern Abend hatten wir zwei Previews bei uns am Start, die halt regulär also ins Kinoprogramm kommen. Das ist einmal Masters of the Universe. Das ist halt so eine Neuverfilmung des Films aus den 80ern, dieser, wo halt sag mal, die Mattel-Figur, halt He-Man quasi im Mittelpunkt steht. Und dieser eingangs bei dem Film lernen wir halt den Prinz Adam kennen, kleiner Junge, bisschen schüchtern, ängstlich. Und in seine Welt, in diese wunderbare Schlaraffenwelt von diesem Planet Eternia, der wird überfallen und Adam wird zusammen mit dem Schwert der Macht quasi auf die Erde geschickt zu seiner Sicherheit. Und dann geht es halt 13 Jahre später weiter halt. Adam ist halt immer noch auf der Erde und will aber immer irgendwie zurück. Und irgendwann wird er von seiner alten Kindheitsfreundin abgeholt. Hat auch das Schwert der Macht, aber weiß noch nicht so genau, wie er damit umgehen soll, um halt seinen Planeten von dem furchtbaren Skeletor quasi zu befreien.
1: Darf ich dich kurz unterbrechen? Ist das so ein bisschen wie damals dieser erste He-Man-Film mit Dolph Lundgren?
0: Genau, das ist fast, glaube ich, 1:1 halt dieselbe Geschichte. Genau, aber halt natürlich ist ein bisschen anders. Wir sind halt, glaube ich, in New York sind wir jetzt, glaube ich, halt. Also aber von dieselbe Geschichte, die sich da halt hinter dem Film verbirgt. Und den anderen kennst du bestimmt auch, Martin, Scary Movie.
1: Oh ja.
0: Ich weiß nicht, bist du ein Liebhaber von diesen Horror-Komödien, Slapstick?
1: Es sind ja vor allem auch Filmparodien immer mit drin in diesen ganzen Scary Movie-Filmen. In den ersten beiden, die waren ja von den Wayans-Brüdern, die den jetzt auch wieder machen nach Ewigkeiten. Ich bin eher so eingestiegen ab 3 und da ging es ja Richtung Nackte Kanone und Hotshots so vom Humor her. Das war mehr so meins.
0: Okay, ich merke schon, du bist da, also du bist begeistert. Also ist nicht so mein Genre, gebe ich ehrlich zu. Das ist halt, ich sag mal so, hier in dem aktuellen tut halt The Substance quasi so ein bisschen die Rahmenhandlung geben, wo halt jetzt Demi Moore ja quasi auch wieder mal eine tolle Schauspielleistung abgeliefert hat. Und dann hat Blood and Sinners, Get Out, also und natürlich auch Scream, weil hier ist quasi auch Ghostface wieder unterwegs. Und die werden natürlich alle irgendwie durch den Kakao gezogen, zitiert, verbogen und ich sag mal, glaube ich, die Political Incorrectness ist schon Methode in dem Film. Also ich glaube, so wie ich habe gestern ein bisschen reingeschaut in den Style, also die hatten alle recht viel Spaß an dem, was sie auf der Leinwand gesehen haben.
1: Ja, weil man ja auch heutzutage nicht mehr vieles so sagen darf, so Cancel Culture mäßig, man muss aufpassen, dass niemand beleidigt wird und so weiter. Und die Wayans-Brüder haben ja gesagt, in dem Film nehmen sie überhaupt keine Rücksicht, beziehungsweise wollen so viele Leute beleidigen wie möglich und hoffen, dass sich so viele angegriffen fühlen wie möglich. Und das ist natürlich für eine Generation, die jetzt ein bisschen in der heutigen Zeit aufwächst und das gar nicht mehr so kennt, eigentlich ein Film, den man so gar nicht mehr im Kino bekommt.
0: Ja, ich sag mal, das haben sie auch ein bisschen vorangestellt mit dem Motto, wir canceln die Cancel Culture.
1: Genau.
0: Das ist halt wirklich auch Methode in dem Film. Also ich sag mal, ich habe bei manchen dann doch schon halt ein bisschen Bauchschmerzen gehabt, gebe ich ehrlich zu. Aber es ist, glaube ich, schon ein richtiger großer Spaß, Horror und Klamauk so halt und dann dieses Political Incorrectness zusammen. Es ist schon ein wunderbares Mix-Ergebnis, was da halt auf die Leinwand jetzt kommt. Und sag mal, Martin, hast du von diesem viralen Internetphänomen The Amazing Digital Circus gehört?
1: Nein, was ist das?
0: Okay, da kann ich dich jetzt doch überraschen. Und zwar ist das eine Animationsreihe, die läuft auf irgendeinem YouTube-Kanal, Klitsch, kenne ich auch nicht. Und ich sage, die haben aufgerufen, halt ihr die Fans der Serie quasi an ihre Kinos heranzugehen und um halt die letzte Folge, The Last Act, auf die Leinwand zu kriegen. Und irgendwie tausende Menschen auch haben sich bei uns gemeldet in der ganz Europa. Und jetzt kommt halt der Film halt wirklich auf die Leinwand. Also wir hatten, als wir mit dem Film online gegangen sind, sind unsere Server zusammengebrochen. Also so ein Ansturm war und wir haben jetzt, glaube ich, 7, 8 ausverkaufte Vorstellungen. Am Samstag kommen sogar 3 Synchronsprecher zu uns, 13 Uhr.
1: Wo kommt das her? Aus Asien oder Amerika? Deutschland?
0: Da überfragst du
1: Weil
0: mich
1: ich weiß so. Es das ja von so Leuten wie die Last Piece und sowas mögen, diese Anime-Geschichten. Das hat eine riesen Fanbase, genau wie dieses K-Pop Demon Hunters und sowas.
0: Das ist alles hier gar nicht so
1: bekannt, was mich angeht, der eigentlich so gut informiert ist. Aber wie du es gerade gesagt hast, da gibt es bei solchen Sachen eine riesen Fanbase. Und das ist ja dann auch schön, dass die sich so Gehör verschaffen und dann auch bekommen, was sie wollen.
0: Ja, also das hat uns auch überrascht, das kannte ich jetzt nicht. Und um kurz zu sagen, um was es halt geht, es sind halt fünf Charaktere, die werden durch so virtuelle Reality-Brillen in so ein Digital-Zirkus-Universum halt hineingezogen und müssen dort halt ein bisschen ein paar Abenteuer bestehen und halt gleichzeitig versuchen halt wieder halt nach Hause zurückzukommen. Und ich sag mal, es gibt jetzt Episode 8 und dann die letzte Episode 9. Also insofern, wir sind gespannt. Wir haben extra unser Team hat extra so eine schöne Fotowand noch halt Hand gemalt. Also ich sag mal, echt cool. Also wir sind echt gespannt.
1: Ja, da kann man ja mal reingucken, weil es ist ja bestimmt nicht ohne Grund so ein großes Phänomen geworden. Da muss ja irgendwas dran sein dann.
0: Irgendwas muss dran sein, aber wir haben wirklich bloß noch, glaube ich, immer nur die ersten drei Nadel. Also die ist, glaube ich, noch frei. Also es sieht halt, aber mal gucken, vielleicht schon mal dann halt noch ein paar Wiederholungen halt ansetzen. Und dann haben wir noch jetzt paar Sneaks quasi. Sneak, du weißt, ich sag mal, du weißt mal nicht, was halt kommt und ich darf ja auch nichts verraten. Also wir haben am Freitag noch eine Horror-Sneak 22:30 und Horror-Sneak heißt, da kann es auch wirklich auch zur Sache gehen. Ist also FSK 18. Dann haben wir immer sonntags unsere normale Sneak-Preview, so mit kommenden Filmstarts, die man schon mal vorab sehen kann. Und dann haben wir nächsten Dienstag noch die Kult-Sneak. Ich sag mal, da bringen wir halt so immer Überraschungsfilme so als den Filmkanon Kult-Klassiker halt auf die Leinwand. Also hier kann man sich halt für alle Freunde, die sich gerne mal überraschen lassen, die sind hier wirklich gut aufgehoben.
1: Diese Kult-Sneak, sind das dann Filme, die ich vielleicht im Kino verpasst habe, die aber richtige Klassiker sind? Oder wonach bemesst ihr diesen Kult?
0: Naja, das ist schon eine persönliche Auswahl. Also jetzt nicht. Also es sind halt Filme, die sind halt 20 Jahre alt, 30 Jahre alt. Letztens hat man E.T. zum Beispiel. Ah, also es sind halt wirklich angesagte Dinger. Wir hatten auch mal einen Bud Spencer drin. Also das, ein Rambo. Also das ist halt also total unterschiedlich auch quer durch die Genre. Aber das ist halt schon so eine individuelle Bewertung. Aber ich sag mal, die Filme, die wir zeigen, die sind schon wirklich allgemein so bekannt und gehören so ein bisschen schon zum Filmkanon dazu.
1: Ja, ich finde das sehr schön, weil solche Filme sind ja nun mal auch fürs Kino gemacht und die Möglichkeit, dann solche Klassiker nochmal im Kino eben wieder zu sehen, hat man relativ selten. Deswegen finde ich das eine sehr gute Idee.
0: Genau, da wäre vielleicht unsere Best-of-Cinema-Reihe, ich sag mal, da machen wir sowas, aber da tun wir auch die Filme halt ankündigen. Das zeigen wir auch einmal im Monat immer so Best-of, den die bringen wir auch nochmal auf der Leinwand. Aber hier muss man sich quasi überraschen lassen und halt manchmal ist es halt ja auch halt, ich finde immer das Spannende bei diesen Überraschungsfilmen, dass man auch in Filme reinkommt, wo man halt bewusst sich gar nicht für entschieden hätte.
1: Das stimmt. Ich habe mal gesehen, also, vor einer Weile war ich im Kino, ist ein paar Jahre schon wieder her, da habe ich auch mir eine Sneak angeguckt und da kam damals die Standesbeamtin, ein Film so aus der Schweiz.
0: Und, Schweizer Film, genau, ja. Jawohl. Mit der, ja.
1: Und das war dann so, dachte ich mir dann die ersten 10 Minuten, um Gottes Willen, und war schon so halb wieder am Gehen und habe mir den aber dann angeguckt und ich muss sagen, ich war begeistert, hat mich emotional dann auch gekriegt. Es war ein ganz lieber kleiner Film, den ich mir nie kleiner angeguckt hätte. Kleiner Film ist
0: das, ich kenne, ja. Eben. Also das finde ich das Schöne bei Sneaks, dass man halt da quasi auch mal in andere Genre reinkommt oder andere Schauspieler halt mal mitbekommt. Genau, ja, jawohl.
2: Ja, na schön. Da haben wir jetzt einen kleinen Kinotalk gemacht. Das ist auch mal cool. Danke, Martin.
1: Ich habe viel gelernt.
2: Nein, na. Er weiß schon Bescheid. Hast du gemerkt, lieber Heiko, genau.
0: Das habe ich total gemerkt. Also ich sage wirklich halt... Super. Mehr als Cineast, also
1: Cinebaum.
0: So zwischen Cineast und Experte.
2: Ja. Okay, also vielen Dank, lieber Heiko, dann schon mal schönes Wochenende und wir hören uns Montag 8.45 Uhr zur gleichen Zeit dann wieder. Ja, zu Beginn der Woche auch gleich wieder die Tipps fürs Kino. Also.
0: Genau, bis dahin allen eine gute Zeit hier im Second Radio Land und viel Spaß und tschüss, Martin.
1: Tschüss.
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0: So, es ist 8 Uhr und 57, gleich geht's wieder die Nachrichten Deutschland und die Welt. Es ist nämlich gleich 9 Uhr. Ja, und der Martin, der ist ja nicht ohne Grund heute da.
1: Wie so oft bin ich aus dem Bett gefallen und gedacht, ich weiß nicht, wohin mit mir, ich komme zu Angie. Ja, genau. Nein, natürlich habe ich ein kleines Anliegen heute. Es geht um
0: Multiple Sklerose.
1: Genau das. Und da werden wir jetzt nach den Nachrichten mit jemandem sprechen, die das hat und die eine tolle Aktion gemacht hat. Und das wird sehr informativ sein, aber auch unterhaltsam. Ich kenne sie von früher. Ich war mit ihr zusammen in Österreich in der Ausbildung. Wie sagt man in Bayern so schön? A fesches Mautl.
0: Okay,
1: so. Cool. Da werden wir einfach mal ein bisschen quatschen. Und natürlich haben wir noch ganz tolle Musik mitgebracht. Also es lohnt sich auf jeden Fall dran zu bleiben und aufzustehen für die, die da draußen jetzt noch im Bett liegen. Die Sonne scheint, raus aus den Federn.

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3: Ich bin Babit Büchner. Die deutsche Kandidatur für einen Sitz im UN-Sicherheitsrat ist gescheitert. Das hat auch Auswirkungen auf die Arbeit der Regierungskoalition in Berlin. Aus der SPD kommen Rufe, die Bundesregierung solle beispielsweise Völkerrechtsbrüche endlich stärker kritisieren.
4: Für Kanzler Merz und Außenminister Wadephul ist die gescheiterte Kandidatur ein herber Rückschlag. Merz gibt gern den Außenkanzler und hat eventuell auch darauf gehofft, im UN-Sicherheitsrat quasi auf Augenhöhe mit US-Präsident Trump, Chinas Präsident Xi oder auch Kreml-Chef Putin diskutieren zu können. Als Hauptgrund für die Wahlniederlage sehen Kritiker und die SPD den ständigen Schlingerkurs der Merz-Regierung mit Blick auf Verstöße gegen das Völkerrecht. Zum Beispiel im Gaza-Krieg und auch beim Angriff der USA und Israels auf den Iran. Katrin Müller, Nachrichtenredaktion.
3: Die Ukraine und Moldau können nach einer zweijährigen Hängepartie auf den offiziellen Beginn der Verhandlungen über einen EU-Beitritt hoffen. Die zyprische EU-Ratspräsidentschaft teilte mit, dass die Vorbereitungen für die formelle Eröffnung des ersten Verhandlungsabschnitts eingeleitet wurden. Ein Veto aus Ungarn hatte das lange blockiert. Erst nach der Abwahl von Regierungschef Viktor Orban im April kam wieder Bewegung in den Prozess. Die Reichen werden immer reicher und ihr Kreis wächst weiter. 2025 zeichnet sich als Rekordjahr für Millionäre ab. Deutschland gehört dabei zu den Spitzenreitern, geht aus einer Analyse des Beratungsunternehmens Capgemini hervor.
5: Die Aktienmärkte boomen, der Club der Millionäre wird dadurch immer größer. Im vergangenen Jahr gab es weltweit mehr als 25 Millionen Menschen, die über ein Vermögen von mindestens $1 Million verfügten, fast 2 Millionen mehr als im Jahr davor. Auch in Deutschland stieg die Zahl der vermögenden Privatpersonen deutlich. Im internationalen Vergleich liegt Deutschland damit auf Rang 3 hinter den USA und Japan. David Riemer, Nachrichtenredaktion.
3: Der Baukonzern Hochtief steigt zum ersten Mal in den deutschen Leitindex DAX auf. Das Essener Unternehmen verdrängt damit den Volkswagen-Großaktionär Porsche. Hochtief profitiert im Moment unter anderem vom Boom bei Rechenzentren und steigenden Verteidigungsausgaben in vielen Ländern.
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3: Das Wetter, die aktuelle Vorhersage des deutschen Wetterdienstes. Ein Sturmtief bei Schottland schiebt kräftige Gewitter in den Südwesten Deutschlands. Dabei sind Sturmböen, Hagel und Starkregen möglich. Auch in den übrigen Teilen kann es regnen. Längere Zeit sonnig bleibt es heute nur im Süden Bayerns und in einigen Teilen im Osten. Die Temperaturen erreichen dabei Werte zwischen 16 Grad in der Eifel und 26 Grad im Südosten.
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6: Heute ist es überwiegend stark bewölkt. Teilweise scheint die Sonne und am Nachmittag können auch einige Regenschauer und später auch Gewitter dazukommen. Die Temperaturen liegen heute zwischen 20 und 26 Grad. Der Wind weht stark böig aus südwestlichen Richtungen.
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7: Um 9:03, kurzer Blick auf die Straßen bei uns im Sachsenland. Es sieht ruhig aus, ich habe nur eine Meldung, da könnte es ein bisschen zum Stocken kommen, nämlich auf der A4 Frankfurt Richtung Dresden zwischen Klarer Ost und Hohenstein-Ernsthal. Da gibt es eine Baustelle und da kommt es immer mal zum stockenden Verkehr. Aber jede Menge Blitzer, da gebe ich euch mal zwei aus Chemnitz mit auf den Weg. Auf dem Südring in Höhe Annaberger Straße stadteinwärts und im Hohlweg Richtung Dresdner Straße. Wer unterwegs ist in Zittau, in der Konturstraße und noch einer auf der B175 am Ortseingang Rochlitz aus Richtung Nasdorf. Allen, die unterwegs sind, gute Fahrt und kommt unbeschadet an euer Ziel.
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0: Ja, und jetzt geht's hier live weiter und da schlürft sein Kaffee hier. Martin.
1: Muss sagen, also ich bin ein Kaffeeast und deiner ist der beste.
0: Okay, danke. Also auch eine ganz bestimmte Sorte, die darf man nicht verraten, das ist Fleischwerbung. Aber wer schon mal hier in der Kantine unseren Kaffee getrunken hat, ja, der ist lecker, sagt jeder. Dankeschön. Und ja, moin moin, 9 Uhr und 5 Minuten ist es gleich und wir, beziehungsweise du, telefonierst gleich.
1: Genau, mit der Maren, die hat Multiple Sklerose und für alle, die es nicht wissen, das ist eine entzündliche Erkrankung des zentralen Nervensystems, die das Gehirn und das Rückenmark umfasst und meist im frühen Erwachsenenalter beginnt. Die Krankheit lässt noch viele Fragen unbeantwortet und ist im Verlauf, Beschwerdebild und Therapieerfolg von Patient zu Patient so unterschiedlich, dass sich allgemeingültige Aussagen nur ganz bedingt machen lassen. Aus diesem Grund ist MS auch als die Krankheit mit den 1000 Gesichtern bekannt. Und sie hat eine schöne Aktion gemacht, über die wir gleich reden werden.

0: 4.6.9:08 Uhr. Ihr hört Second Radio und ich bin Martin Hoch und spreche jetzt mit jemandem, der ja schon länger zu meinem guten Freundeskreis gehört. Mit ihr war ich damals in Österreich gemeinsam, haben wir dort eine Lehre gemacht und sind bis heute gut befreundet. Und irgendwann hat sie mir gesagt, Martin, ich habe eine Krankheit, MS. Und ich habe mir gedacht, oh Gott, das klingt ja grauenhaft, was ist das? Und so richtig wusste sie es damals selber noch nicht. Und mittlerweile lebt sie schon ein paar Jahre mit der Krankheit und es geht ihr gut. Deswegen meine Frage an dich, Maren. Erstmal hallo und guten Morgen.
1: Guten Morgen, hallo, lieber Martin.
0: Wie ist denn so der Verlauf von dem Bekanntwerden, dass du Multiple Sklerose hast und dem ja bis jetzt damit leben?
1: Also jetzt speziell bei mir oder generell?
0: Nee, ganz speziell bei dir. Ich weiß, dass ganz viele unterschiedliche Spiegelungen oder Anzeichen, Symptome dieser Krankheit hat. Genau. Bei dir jetzt im Speziellen.
1: Also bei mir speziell war es ganz der Klassiker, dass ich ein Jahr nach der Geburt meines ersten Kindes die Diagnose bekommen hatte, weil ich Symptome, also Sensibilitätsstörung hatte und habe auch relativ schnell die Diagnose bekommen, dass ich MS habe. Das war natürlich erstmal ein Schock und ich bin ehrlich, habe die ersten 4 bis 5 Jahre schon gebraucht, um damit klarzukommen. Also, dass ich medikamentös richtig eingestellt bin, damit ich damit gut leben kann, also eine gute Lebensqualität habe. Und halt auch mental mit dieser schon Belastung klarkomme, wenn man halt auch gerade frisch Mutter ist. Und dann kriegt man so eine Krankheit, wo man nicht weiß, wie verläuft das. Ist das dann schon eine Einschränkung, sagen wir es mal so.
0: Und du bist aber trotzdem...
1: Aber körperlich...
0: Ja, entschuldige, weiter.
1: Genau, körperlich bin ich nicht eingeschränkt, also Gott sei Dank. Und ich, das nutze ich halt auch noch aus. Bin halt viel unterwegs, mache...
0: Da wollte ich gerade...
1: meine eigene sportlichen Challenges.
0: Wollte ich gerade sagen, genau. Da wollte ich nämlich gerade drauf hin. Du bist ja richtig unterwegs. Du hast, glaube ich, 50... Also du machst zum einen so Mammutmärsche und sowas, also sehr viel intensives Wandern und eben aber auch Joggen. Und diese 50-Kilometer-Challenge hieß es, glaube ich, die du im Rahmen jetzt auch für diese MS-Stiftung gemacht hast. Erzähl uns mal darüber, was du da genau gemacht hast.
1: Genau, also ich bin im Mai, also die Challenge heißt The May 50K, da kannst du halt Kilometer sammeln, durchlaufen, walken, schwimmen, Fahrrad fahren. Und da geht es halt darum, dass man Kilometer sammelt, mindestens 50. Und hat halt eine eigene Spendenseite, wo man dann halt Spenden einsammelt für die MS-Forschung. Also nicht für mich, sondern natürlich für die Forschung. Genau, und da habe ich dieses Jahr mit dran teilgenommen. Und mein Ziel war, 50 Kilometer den ganzen Monat verteilt zu laufen, also zu joggen. Und habe sogar das Ziel noch überschritten, bin 55 Kilometer gelaufen. Mhm. Das ist für mich lauffaule Sau. Natürlich auch eine Herausforderung, aber ich habe es echt tatsächlich durchgezogen, habe sogar auch meine eigenen persönlichen Grenzen überschritten, dass ich dann auch mal mehr als 5 Kilometer gejoggt bin.
0: Wie hast du das gemacht? Dann jeden Tag ein Stückchen gelaufen oder dann am Wochenende dann so 10, 15 gemacht? Wie war da die Einteilung?
1: Die Einteilung war, dass ich schon mindestens 5 Kilometer pro Einheit gejoggt bin, aber nicht jeden Tag. Also weil der Körper muss sich ja auch mal wieder ein bisschen regenerieren. Hm. Ich bin so 2-3 Mal die Woche gejoggt und eine Strecke war dann halt auch mal 10 Kilometer.
0: Dann wurde das, genau. Hast du das einfach angegeben dann? Ich bin heute 10 Kilometer gelaufen oder wurde das irgendwie mitgetrackt?
1: Also ich habe es angegeben, ich hätte es auch tracken können, das hätte das System dann auch übermittelt, aber ich habe es jedes Mal dann händisch quasi auf meiner Spendenseite angegeben wie viele Kilometer ich gelaufen bin. Dann habe ich natürlich auch Posts gemacht in meinem WhatsApp-Status, weil ich habe keinen Social-Media-Accounts. Aber genau, und so habe ich dann halt immer auf meine Challenge aufmerksam gemacht und halt immer wieder darum gebeten, halt zu spenden auf meiner Seite.
0: Darüber werden wir gleich nochmal reden. Lass uns erstmal ein kurzes Lied spielen. Du hast dir ein Lied gewünscht, und zwar von Katy
1: Ja.
0: Perry Fireworks. Warum?
1: Weil das Lied damals rauskam, da war ich ein Jahr in Neuseeland gewesen und jedes Mal, wenn ich dieses Lied höre, erinnert mich das an die coole Zeit, jung, ungebunden, frei. Genau.
0: Na, dann schließ die Augen und versetz dich jetzt wieder in
1: Ja.
0: diese Zeit zurück.

0: Guten Morgen an alle, die jetzt erst aufwachen. Ich spreche gerade mit der Maren. Maren, bist du noch da?
1: Ich bin noch da.
0: Sehr schön.
1: Also das war jetzt gerade ja eine ganz schöne Pop-Version.
0: Ja, das war ein bisschen die schnellere Variante, aber die Zeit schreitet voran, die Hörgewohnheiten, die jungen Menschen, die können diese ruhigen Feiertagslieder gar nicht mehr hören. Das muss ein bisschen schneller jetzt sein. Wir hatten gesprochen über die MS-Geschichte, die du gemacht hast mit diesem 50K-Mai-Walk-Run. Und jetzt meine Frage, da gibt es sicherlich auch noch June-Runs und April und was alles noch hinten dran kommt im Jahr. Bist du jetzt erstmal durch mit deiner Challenge für dieses Jahr oder kommt da noch was nach?
1: Also mit der Challenge bin ich erstmal durch. Man kann aber trotzdem noch bis Ende des Monats Spenden sammeln. Also ich sag mal so, man kann auch immer spenden an die Deutsche Multiple Sklerose Gesellschaft. Ansonsten, ja, ich setze mir persönlich immer Ziele. Also was jetzt noch ansteht, ist der Rewe-Lauf in Dresden.
0: Durch die Gänge?
1: Genau, durch die Gänge und zwischendurch über die Regale und an der Kasse vorbei. Nein, das ist so ein Teamlauf, 5 Kilometer. Dafür trainiere ich jetzt noch, weil ich da mein Ziel gesetzt habe, dass ich da gerne unter 30 Minuten laufen möchte.
0: Ui, so.
1: Ja, und dann mal gucken. Also vielleicht machen wir mal zusammen noch einen Mammutmarsch.
0: Ja, mal gucken.
1: Oder Megamarsch.
0: Ich schreibe es mir auf meine Liste. Aber ich finde es ja sehr schön zu sehen, und das macht sicherlich auch viel Mut, die so eine Schockdiagnose bekommen, MS, dass du ja dann nach wie vor auch sportlich unterwegs sein kannst, dass du ja wesentlich sportlicher auch als ich unterwegs bist. Und das finde ich sehr, sehr gut. Du hast auch gerade gesagt, man kann noch spenden. Das heißt, wo müsste man sich hinwenden, wenn man die ganze Sache ein bisschen unterstützen möchte, die MS-Forschung?
1: Also du könntest das direkt auf der Webseite The May 50K machen oder direkt dann bei der dmsg.de, also der Deutschen MS-Gesellschaft. Genau, und da kann man einfach spenden.
0: Und da gibt es sicherlich auch alle Informationen rund um diese Krankheit. Maren, das war sehr schön, mit dir zu sprechen. Das können wir bei Gelegenheit nochmal wiederholen. Ich habe
1: sehr gern, vielleicht auch im Podcast.
0: Ja, auch das, alles möglich. Jetzt lass mich nochmal kurz überlegen, welches Sternzeichen du warst. Ich habe es nicht mehr ganz im Kopf. April?
1: Nee, Zwilling. Mai.
0: Zwilling, nee, richtig, natürlich.
1: Also ich habe tatsächlich bald, müsstest du den Anruf starten.
0: Richtig, ich habe es auch in meinem Kalender stehen, nur jetzt gerade war es mir entfallen, wie es so ist in so einer Live-Situation. Aber dann hör jetzt mal wieder gut hin, denn wir haben jetzt das Tageshoroskop.
1: Ja.
2: Widder. Bei Ihnen geht es heute besonders intensiv und leidenschaftlich zu. Mit vollem Einsatz engagieren Sie sich für ein Projekt, auch wenn es mal schwierig wird. Sie werden regelrecht zum Kämpfer.
3: Stier.
2: Macht ist das Tagesthema. Machen Sie Ihren Einfluss geltend, wenn Sie nicht wollen, dass man einfach über Sie verfügt. Vertrauen Sie der eigenen Kraft und setzen Sie Ihre Überzeugungen durch.
3: Zwillinge.
2: Ein paar Stunden zu zweit dürften Ihnen heute sehr gelegen kommen. Das Zusammensein mit Ihrem Lieblingsmenschen kann Ihnen jetzt das Wohlbefinden vermitteln, das Sie brauchen.
3: Krebs.
2: Gut gelaunt starten Sie in den Tag. Sie möchten aus dem gewohnten Alltag ausbrechen und etwas Ungewohntes tun oder erleben. Sorgen Sie für Abwechslung.
3: Löwe.
2: Heute denken Sie außergewöhnlich, bodenständig und vernünftig. Sie wägen sowohl Ihre als auch die Aussagen anderer ab und beurteilen sie. Für Denkarbeit haben Sie einen klaren Kopf.
3: Jungfrau.
2: Jetzt soll Ballast abgeworfen werden. Wenn Sie Ihren Wünschen nachspüren, werden Sie wissen, was zu tun ist. Sie haben heute die Kraft, alte Lebensgewohnheiten zu verändern.
3: Waage.
2: Sie kommen sehr gut mit anderen Menschen zurecht. Am liebsten würden Sie sich heute mit Freunden treffen. Aber auch wenn das nicht möglich ist, kommunizieren Sie über Telefon und Social Media.
3: Skorpion.
2: Das Gespräch mit anderen ist Ihnen heute wichtiger als sonst. Ein reger Gedankenaustausch kann hilfreich sein, wenn Mitteilen und Zuhören einander etwa die Waage halten.
3: Schütze.
2: Sprechen Sie über Dinge, die Sie bedrücken. Wenn Sie einen Schmerz in Worte fassen, verliert er ein bisschen bisschen an Schärfe. Auch das Nachdenken hilft ihnen dabei.
3: Steinbock.
2: Kritik lässt kaum auf sich warten und sie müssen vielleicht die eine oder andere wenig schmeichelhafte Bemerkung einstecken. Denken Sie darüber nach und suchen Sie die Fehler nicht bei anderen.
3: Wassermann.
2: Nehmen Sie Ihre Gefühle ernst. Diesen Nachmittag reagieren Sie auf Angriffe besonders emotional. Umgekehrt treten Sie anderen leicht zu nahe und lösen heftige Reaktionen aus.
3: Fische.
2: Heute haben Sie Lust, ein paar richtig schöne, gemütliche Stunden mit Ihren Lieben zu erleben. Pflichten sind Ihnen lästig. Die wollen Sie so schnell wie möglich abhaken oder einfach mal vergessen.
0: Soweit das Tageshoroskop. Damit wisst ihr alle Bescheid, wie der Tag wird. Mir wurde gesagt, als Schütze, ich soll über meinen Schmerz sprechen, dann wird es ein bisschen leichter. Angie, wie war es bei dir? Bis auf dass mein Knie wehtut, habe ich dazu nicht viel zu sagen.
4: Ja, ich soll auch irgendwie heute mit vielen Menschen sprechen. Es wären coole Gespräche, so ja? ungefähr. Ja, sowas habe ich heute mitbekommen.
0: Sind wir doch genau richtig hier.
4: Und so. Ich hoffe, Marin ist auch zufrieden mit ihrem Zwillingshoroskop.
0: Ja, sie hat gesagt, mit Menschen, die ist schon gegangen. Ich habe sie gerade verabschiedet. Die ist ja Zwilling, hat sie gesagt, und da ging es ja auch darum, dass man mit Menschen sprechen soll, die einem ans Herz gewachsen sind. Und das haben wir ja auch heute gerade gemacht. Von daher sind wir soweit auf einem guten Weg. Und ihr da draußen macht auch alles richtig, denn ihr hört Second Radio. Es ist 9:23 Uhr.

Maneskin ist auch eins meiner Lieblingssongs von der Band Back In. 9:27 Uhr. Ja, Martin ist wieder los und ich bin wieder alleine im Studio. Und zwar, die Redaktion sitzt auch da und es gibt gleich nochmal für die Langschläfer unter euch die regionalen Nachrichten. Oder ihr seid gerade erst im Büro angekommen und euch interessiert, was gibt's denn alles so bei uns im Sachsenland? Also immer zur halben Stunde erfahrt ihr aus unserem Sachsenland Regionales sozusagen. Vorher habe ich noch Revolverheld und ich habe heute natürlich auch an diesem Donnerstag nochmal einen Tipp für euch. Also gewusst wie, die Rubrik und die Good News, die stehen auch noch an. Also bis 10 Uhr bin ich hier auch noch im Morgenwecker für euch da. Ich bin die Antje und wünsche euch natürlich moin moin, guten Start in den Donnerstag. Das ist übrigens der kleine Freitag.

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1: Mein Name ist Thorsten Weikert. Neues Flusswasserwerk für Dresdens Chipindustrie. Sachsens Finanzämter gehören zu den schnellsten. Neue Hoffnung für das italienische Dörfchen in Dresden. Die Meldungen im Einzelnen. In Dresden entsteht ein neues Flusswasserwerk zur Versorgung der Halbleiterindustrie im Norden der Stadt. Sachsen Energie hat dafür das Unternehmen Hochtief als Generalübernehmer beauftragt. Die Anlage im Gewerbegebiet Übigau soll ab 2030 Industriewasser bereitstellen und damit Trink- und Industriewasserversorgung voneinander trennen. Ziel ist eine langfristig sichere Versorgung beider Systeme. Das Werk kann in Spitzenzeiten täglich bis zu 67.000 Kubikmeter Wasser liefern. Rund 80% des genutzten Wassers soll gereinigt zurück in die Elbe fließen. Bereits seit 2024 laufen Arbeiten an den Transportleitungen. Als nächster Schritt wird der Hochwasserschutzdeich ertüchtigt. Die Gesamtkosten des Projektes liegen bei mehr als 300 Millionen Euro. Finanziert wird das Vorhaben überwiegend von Sachsen Energie sowie mit Unterstützung der Stadt Dresden und des Freistaats Sachsen. Das Projekt gilt zudem als wichtiger Baustein für den Ausbau des Halbleiterstandortes Silicon Saxony. Sachsens Finanzämter arbeiten bei der Bearbeitung von Einkommenssteuererklärungen inzwischen bundesweit besonders schnell. Nach Angaben des Bundes der Steuerzahler beträgt die durchschnittliche Bearbeitungszeit aktuell 42 Tage. Damit verbessert sich der Freistaat im deutschlandweiten Vergleich von Platz 11 auf Platz 3. Schneller waren nur noch die Finanzämter in Hessen und in Berlin. Bei Steuererklärungen von Arbeitnehmern erreicht Sachsen sogar Rang 2. Der Bund der Steuerzahler sieht darin einen Vorteil für Bürgerinnen und Bürger, die auf Steuererstattungen warten. Besonders hervorgehoben werden effizientere Verwaltungsabläufe und die fortschreitende Digitalisierung der Finanzverwaltung. Während sich viele Bundesländer im Vergleich zum Vorjahr verschlechterten, konnte Sachsen seine Bearbeitungszeit um 4 Tage verkürzen und erzielte damit bundesweit die größte Verbesserung. Das traditionsreiche italienische Dörfchen in Dresden konnte nach seiner Schließung Ende 2023 eine neue Zukunft erhalten. Mehrere frühere Betreiber hatten Schwierigkeiten, das große Gebäude wirtschaftlich zu führen. Zusätzlich belasteten Baustellen und ein erheblicher Sanierungsbedarf den Betrieb. Nun plant eine gemeinnützige Gesellschaft aus Dresden, das Erbbaurecht zu übernehmen und das historische Gebäude zu einem Kultur-, Gastronomie- und Veranstaltungsort umzubauen. Vorgesehen sind unter anderem ein Konzerthaus, ein Kunstsalon sowie Kaffee- und Gastronomieangebote. Rund 5 Millionen Euro sollen investiert werden. Die Stadt Dresden müsste dafür jedoch finanzielle Risiken und eine Änderung des bisherigen Nutzungskonzeptes akzeptieren. Sollte das Vorhaben scheitern, könnten Kosten auf die Stadt zukommen. Über die Zukunft des Gebäudes will die Kommunalpolitik im August entscheiden. Das denkmalgeschützte Wahrzeichen wurde Anfang des 20. Jahrhunderts im Jugendstil erbaut. Soweit die Meldungen.
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2: Ja, ein umfangreiches Tiefdruckgebiet mit den oder bei den britischen Inseln gestaltet das Wetter mit feuchter und mäßiger warmer Luft zunehmend wechselhaft. Und heute scheint bei wechselnder Bewölkung auch teilweise mal die Sonne. Es ist hier auch gerade mal wieder weg. Und am Nachmittag, da kommen dann einige Schauer und später Gewitter dazu. Die Höchstwerte liegen zwischen 20 und 26 Grad und der Wind, der weht ziemlich stark böig aus Südwest. Und morgen, da zieht anfangs der Regen Richtung Osten ab. Danach scheint auch mal die Sonne und im Verlauf da entwickeln sich wieder einige Schauer, später auch wieder Gewitter. Die Sonne, die zeigt sich im Westen Sachsens und die Höchstwerte liegen dann zwischen 17 und 22 Grad und dazu weht dann auch weiterhin noch der starkböige Wind. Ja, vielleicht ein Blick aufs Wochenende, da beruhigt sich das Wetter, die Sonne kommt noch örtlich, da gibt es erst ein bisschen Nebel, dann kommt sie häufiger durch, vereinzelt treten auch wieder Schauer auf, oft ist es trocken und die Temperaturen, die steigen wieder etwas an. So sieht's erstmal aus mit dem Wetter, ja, so die nächsten 1-2 Tage.
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2: 9:36 Uhr, noch ein kleiner Stau auf der A72 Richtung Hof zwischen Chemnitz Süd und Stolberg Nord, mit 10 Minuten Zeitverlust. Und auch auf der A4 Richtung Dresden zwischen Schauer Ost und Hohenstein. Ernstfall stockt es ein bisschen mit dem Verkehr. Das sind immer wieder Baustellen, also sonst gibt es keine spektakulären Meldungen, also große Staus oder Gott sei Dank keine Unfälle. So, aber jede Menge Blitzer, da solltet ihr aufpassen. Es wird geblitzt in Zittau in der Komtorstraße stadtauswärts, in Chemnitz gleich zweimal, einmal im Hohlweg Richtung Dresdner Straße und auf dem Südring in Höhe Annaberger Straße stadteinwärts. Ja, B175 am Ortseingang Rochlitz aus Richtung Nahsdorf. Allen, die unterwegs sind, natürlich gute Fahrt und blitzerfreie.
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Globalen Handel und auch Tourismus, da gelangen ja immer wieder gebietsfremde Tierarten in völlig neue Ökosysteme. Und dort können sie auch große Schäden anrichten und das biologische Gleichgewicht gefährden. Und da gibt es verschiedene fleischfressende Plattwürmer, den Obama Nungara oder den Strudelwurm. Aber auch Signalkrebse verdrängen heimische Arten in vielen Gewässern. Also da gibt es eine umfassende Verbotsliste der EU, die zahlreiche weitere Tiere aufführen. Also diese dürfen weder in die EU eingeführt, gehalten, gezüchtet, transportiert, verwendet, getauscht oder auch freigesetzt werden. Also es gibt da eine Liste über 40 verschiedene Arten, die auch als gebietsfremd gelten und invasiv sind. Und neben verschiedenen Flusskrebsspezies, da gibt es dort auch diverse Feuerameisen, zum Beispiel aus Südamerika, die aber zum Glück noch nicht wild lebend bei uns in Deutschland nachgewiesen wurden. Auch einige Fischarten. Also Fischarten, die sich Enthusiasten möglicherweise im Aquarium halten möchten, die sind nämlich in der Europäischen Union verboten und wurden dennoch bereits im Handel und Privatbesitz nachgewiesen. Also ich zähle mal ein paar auf. Der Argus-Schlangenkopffisch, Zebra-Killifisch, dann amerikanischer Seebarsch, gestreifter Korallenwels oder schwarzer Zwergwels, Sonnenbarsch, Amorgrundel und Blauband oder Blaubandbärling. Also ich hoffe, ihr habt sowas nicht in euren Aquarien. Allerdings gibt es auch ein paar Tierarten, die bereits wild lebend in Deutschland nachgewiesen werden konnten. Zum Beispiel die asiatische Hornisse, die Vespa Velu. Also die unbedingt, wenn ihr sowas sichtet, der Behörde melden. Also ich weiß auch nicht genau, wie sie aussieht, aber da gibt es natürlich im Internet viele, viele verschiedene denke ich mal, Apps, wo man das dann auch testen kann. Auch viele Vögel stehen auf der Liste. Amphibien, Reptilien, die werden ja häufig in privaten gehalten und die Kettennatter, Buchstaben, Schmuckschildkröte oder der nordamerikanische Ochsenfrosch oder der Korallenfrosch, die stehen ebenfalls auf dieser EU-Verbotsliste. Also, wer da gern mal was haben möchte, also einen Link sozusagen und da mal reingucken möchte, kann mich anschreiben an die WhatsApp 0341 358 83095. Ja, also manche Tiere, das wollte ich noch mit erwähnen, die werden absichtlich eingeführt, um diese als Haustiere zu halten. Beispiel ist ja der Waschbär, der mittlerweile in Deutschland stark verbreitet ist, und andere Lebewesen, die gelangen unabsichtlich in den Handel, vielleicht weil diese auch verwechselt wurden. Es kann auch vorkommen, dass Individuen aus Tierparks oder Zoos fliehen, ja, und sich dann in der Wildnis unkontrolliert vermehren. Also, wenn ihr da irgendwas entdeckt, was in freier Wildbahn rumläuft oder im Handel irgendwo gehandelt wird, also dann beim zuständigen Landesamt für Umweltschutz melden. Ja, vor allen Dingen, wie gesagt, die Fische, die in manch Aquarien da vielleicht doch im Privatbesitz sind. Schaut euch das mal an. Vielleicht wisst ihr es gar nicht und ihr habt den gestreiften Korallenwels oder den östlichen Moskitofisch. Also deswegen bitte aufpassen. Das war ein kleiner Tipp, gewusst wie für euch. Und ich habe mir natürlich jetzt auch einen Lieblingssong rausgesucht von einer Band. Die läuft ganz viel bei uns auf unserem Schwestersender Radio Ostrock. Also www.radio-ostrock.de könnt ihr ja mal irren gehen oder mal hören. Das ist nämlich das große Handgemenge. Die spielen übrigens am Wochenende in Torgau. Ich weiß jetzt nicht, wie die Location heißt, aber auf jeden Fall sind sie dort auf der Bühne und haben bestimmt auch ihr Fischlied mit im Gepäck. 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

0: 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Und ihr?
1: Tja, ihr könnt das auch mit unterstützen. 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
1: So, die habe ich natürlich auch noch für euch, die Good News, und dann schicke ich euch in den Donnerstag. Ja, und ein Herz. Und ein Herz mit einem Pflaster drauf. Das klingt wie ein Emoji für Liebeskummer, aber das gibt's wirklich, und zwar an der Uni Göttingen. Dort haben Forschende ein Pflaster entwickelt, das direkt aufs Herz kommt. Es besteht aus speziell gezüchteten Gewebe aus Stammzellen und soll Menschen mit schwerer Herzschwäche helfen. Stammzellen können sich zu verschiedenen anderen Zellen weiterentwickeln und die erste Studie an Menschen, die hat jetzt gezeigt, dass das Herzpflaster funktioniert, sogar mehrere Jahre lang. Es stärkt den geschädigten Herzmuskel und lässt das Herz wieder besser pumpen. In einer minimalinvasiven OP, da wurde es auf das Herz genäht und wuchs dann zu einer neuen Schicht aus Herzmuskelzellen. Einige Testpatienten, die sagten, dass sich ihre Lebensqualität dadurch verbessert hat. Also, denn Herzschwäche gehört zu den häufigsten schweren Herzproblemen. Allein in Deutschland haben das rund 4 Millionen Menschen. Ja, das ist schon mal eine richtig gute Nachricht. Und dann habe ich noch eine neue Technik, die gewinnt nämlich Trinkwasser aus Lithium. Die Forschenden aus der Universität in Rochester, die haben spezielle Metallpaneele entwickelt, die Meerwasser mit Sonnenenergie entsalzen. Und dabei entsteht nicht nur Trinkwasser, aus den zurückgebliebenen Mineralien, da lässt sich auch Lithium für E-Auto-Akkus gewinnen. Also deswegen ist das nämlich auch eine neue, ja, Good News. So, und es gibt auch ein Altenheim für Tiere, die bekommt dann irgendwo einen neuen Standort, denn ein Altenheim für Tiere Ende Mai hat in Berlin-Pankow dieser neue Standort eröffnet und der Verein, der musste nämlich umziehen, es brauchte mehr Platz, denn seit 20 Jahren kümmern sich dort Dirk Bouffet und sein Partner Hartmut Bentner um Tiere in Not und das Projekt wurde durch Spenden und ehrenamtliche Helfer, Helferinnen unterstützt. Also, das sind die Good News, die uns auch immer wieder hier aus der Redaktion am Herzen liegen, für euch da draußen, euch in den Tag zu schicken mit guten Vibes, wie man so schön sagt. Das macht ja auch irgendwo den Tag dann aus. Die Sonne scheint auch, hier sind 20 Grad vorm Studio, auch wenn es heute vielleicht mal ein bisschen windig ist oder auch nicht ganz so warm wird. Es ist ein schöner Donnerstag und es ist der kleine Freitag. 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Seid mit dabei. Ich bin morgen früh um 6 in Alter Frische wieder hier, so Gott will, am Mikrofon und morgen Happy Birthday to you, Happy Birthday to you. Second Radio wird 16 Jahre jung. Ein bisschen können wir ja feiern. Es ist jetzt keine runde Zahl, aber 16 Jahre. Einfach eine coole Zahl. Falls ihr mit dabei sein wollt und uns vielleicht auch ein paar Grüße schicken möchtet, das könnt ihr über die WhatsApp machen. Also morgen im Morgenwecker ist es ein bisschen anders wie sonst. Und ich habe auch Gäste live hier im Studio. Also ich freue mich auf den morgigen Freitag und jetzt schicke ich euch schon mal in den Donnerstag. Tschüss, die Antje.

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1: Ich bin Babette Büchner. Nach dem Scheitern Deutschlands bei der Kandidatur für einen Sitz im UN-Sicherheitsrat werden in Berlin Konsequenzen gefordert. Bundeskanzler Friedrich Merz und Außenminister Johann Wadephul versicherten zwar sofort, Deutschland werde seine Verantwortung bei den Vereinten Nationen unverändert wahrnehmen, doch auch aus den Reihen der SPD gibt es Stimmen, die fordern, dass die Bundesregierung zum Beispiel Völkerrechtsbrüche endlich stärker kritisieren soll. Nach US-Angaben wollen Israel und der Libanon die bisher faktisch kaum wirksame Waffenruhe nun wirklich einhalten. Ob das klappt, ist fraglich. Trotz der angeblichen Einigung kommt es im Libanon weiter zu israelischen Angriffen, berichtet die libanesische staatliche Nachrichtenagentur NNA.
2: Es herrscht Ungewissheit im Libanon. Bereits am Morgen wurden mindestens 3 Drohnenangriffe Israels gemeldet. Der Zivilschutz rief die Bevölkerung zu Geduld auf. Sie sollten nicht voreilig in ihre Heimatorte zurückkehren und stattdessen auf offizielle Ankündigungen warten. Laut Vereinbarung ist die Waffenruhe abhängig von einer kompletten Einstellung der Angriffe der Hisbollah auf Israel. Die vom Iran unterstützte Organisation hat sich bisher nicht geäußert. Im israelischen Grenzgebiet herrschte weitgehend Ruhe. Aus Beirut, Amira Rajab.
1: Sparen fällt vielen Menschen offenbar wieder schwerer. Die DZ-Bank rechnet damit, dass die Sparquote in Deutschland in diesem Jahr auf 10,2% sinkt.
3: Die Rechnung ist eigentlich ziemlich einfach. Wenn Tanken und Energie mehr kosten, bleibt am Monatsende weniger übrig. Genau das sehen die Experten gerade bei vielen Haushalten. Grund ist der Iran-Konflikt. Und das Leben insgesamt dürfte erstmal teuer bleiben. Deshalb wächst auch das Vermögen der Deutschen deutlich langsamer als in den vergangenen Jahren. Mehr Luft zum Sparen könnte es erst wieder im kommenden Jahr geben, wenn sich die Lage im Iran-Konflikt entspannt. Zoe Tassovali, Redaktion.
1: Vor rund 3 Wochen wurde Timmy vor der dänischen Insel Anholt angespült. Heute soll der Buckelwal nun am Strand obduziert werden. Interessierte können dabei zusehen, mit Sicherheitsabstand. Der Kadaver ist stark aufgebläht von Fäulnisgasen. Die größte Frage ist dabei, woran Timmy starb. Die Obduktion soll aber auch klären, ob der Wal wie vermutet ein Weibchen ist.
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1: Das Wetter, die aktuelle Vorhersage des deutschen Wetterdienstes. Ein Sturmtief bei Schottland schiebt kräftige Gewitter in den Südwesten Deutschlands. Dabei sind Sturmböen, Hagel und Starkregen möglich. Auch in den übrigen Teilen kann es regnen. Längere Zeit sonnig bleibt es heute nur im Süden Bayerns und in einigen Teilen im Osten. Die Temperaturen erreichen dabei Werte zwischen 16 Grad in der Eifel und 26 Grad im Südosten.
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1: Das Wetter, die aktuelle Vorhersage des deutschen Wetterdienstes. Ein Sturmtief bei Schottland schiebt kräftige Gewitter in den Südwesten Deutschlands. Dabei sind Sturmböen, Hagel und Starkregen möglich. Auch in den übrigen Teilen kann es regnen. Längere Zeit sonnig bleibt es heute nur im Süden Bayerns und in einigen Teilen im Osten. Die Temperaturen erreichen dabei Werte zwischen 16 Grad in der Eifel und 26 Grad im Südosten.
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1: Ich bin Babit Büchner. Die Bundesregierung arbeitet an einer Steuerreform, die kleine und mittlere Einkommen entlasten soll. Doch wie wird sie gegenfinanziert? CDU-Generalsekretär Carsten Linnemann sagte bei Welt TV, dass er bei der Bundesregierung ein noch größeres Sparpotenzial sieht.
2: Finanzminister Klingbeil von der SPD hat schon alle Ministerien aufgerufen, bei ihren Etats 1% einzusparen. Der CDU-Generalsekretär sagt nun, da könnte man auch locker auf 3% gehen und schon hätte man mehr als 10 Milliarden Euro für eine Steuerreform. Wie genau die aussehen könnte, ist aber weiter unklar. Die Union ist zwar inzwischen offen für eine höhere Reichensteuer, einen höheren Spitzensteuersatz lehnt sie aber ab. Und der Mittelstand werde auf keinen Fall weiter belastet, sagt Linnemann. Aus Berlin Thomas Brockt.
1: Nach dem Scheitern Deutschlands bei der Kandidatur für einen Sitz im UN-Sicherheitsrat werden in Berlin Konsequenzen gefordert. Bundeskanzler Friedrich Merz versicherte zwar sofort, Deutschland werde seine Verantwortung bei den Vereinten Nationen unverändert wahrnehmen, doch auch in den Reihen der SPD gibt es Stimmen, die fordern, dass die Bundesregierung zum Beispiel Völkerrechtsbrüche endlich stärker kritisieren soll. Nach US-Angaben wollen Israel und der Libanon die bisher faktisch kaum wirksame Waffenruhe nun wirklich einhalten. Trotz der angeblichen Einigung kommt es im Libanon aber weiter zu israelischen Angriffen, berichteten staatliche Medien.
3: Es herrscht Ungewissheit im Libanon. Bereits am Morgen wurden mindestens 3 Drohnenangriffe Israels gemeldet. Der Zivilschutz rief die Bevölkerung zu Geduld auf. Sie sollten nicht voreilig in ihre Heimatorte zurückkehren und stattdessen auf offizielle Ankündigungen warten. Laut Vereinbarung ist die Waffenruhe abhängig von einer kompletten Einstellung der Angriffe der Hisbollah auf Israel. Die vom Iran unterstützte Organisation hat sich bisher nicht geäußert. Im israelischen Grenzgebiet herrschte weitgehend Ruhe. Aus Beirut, Amira Rajab.
1: Sparen fällt vielen Menschen offenbar wieder schwerer. Die DZ-Bank rechnet damit, dass die Sparquote in Deutschland in diesem Jahr auf 10,2% sinkt. Üblicherweise steigt die Sparquote in Krisenzeiten, weil die Menschen ihr Geld zusammenhalten. Grund für die aktuelle Zurückhaltung sind der Studie zufolge aber die erhöhten Energiepreise. So bleibt am Monatsende weniger übrig.
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1: Das Wetter, die aktuelle Vorhersage des Deutschen Wetterdienstes. Ein Sturmtief bei Schottland schiebt kräftige Gewitter in den Südwesten Deutschlands. Dabei sind Sturmböen, Hagel und Starkregen möglich. Auch in den übrigen Teilen kann es regnen. Längere Zeit sonnig bleibt es heute nur im Süden Bayerns und in einigen Teilen im Osten. Die Temperaturen erreichen dabei Werte zwischen 16 Grad in der Eifel und 26 Grad im Südosten.
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1: Das Wetter, die aktuelle Vorhersage des deutschen Wetterdienstes. Ein Sturmtief bei Schottland schiebt kräftige Gewitter in den Südwesten Deutschlands. Dabei sind Sturmböen, Hagel und Starkregen möglich. Auch in den übrigen Teilen kann es regnen. Längere Zeit sonnig bleibt es heute nur im Süden Bayerns und in einigen Teilen im Osten. Die Temperaturen erreichen dabei Werte zwischen 16 Grad in der Eifel und 26 Grad im Südosten.
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1: Ich bin Babit Büchner. Die Leistungskürzungen in Deutschland für abgelehnte Asylbewerber verstoßen gegen EU-Recht. Grundlegende Leistungen wie Kleidung und Haushaltsprodukte dürften auch Asylbewerbern, für die ein anderes EU-Land zuständig ist, nicht gestrichen werden. Das hat der Europäische Gerichtshof entschieden.
2: Das Urteil des EuGH lässt noch Fragen offen. Einerseits stellte es klar, dass Leistungseinschränkungen für abgelehnte Asylbewerber nicht zu weit gehen dürfen. Es ging um einen Afghanen, dem der Landkreis Schweinfurt einige Leistungen gestrichen hatte, weil dieser eigentlich in Rumänien hätte Asyl beantragen müssen. Andererseits wird dieses alte Recht in wenigen Tagen von neuem EU-Recht abgelöst. Und das erlaubt sogar die vollständige Streichung von Sozialleistungen, wenn dafür eigentlich ein anderer Staat zahlen müsste. Aus Brüssel, Dieter Ebeling.
1: Die Bundesregierung arbeitet an einer Steuerreform, die kleine und mittlere Einkommen entlasten soll. Doch wie wird sie gegenfinanziert? CDU-Generalsekretär Carsten Linnemann sagte dem Sender Welt TV, dass er bei der Bundesregierung ein noch größeres Sparpotenzial sieht. Finanzminister Lars Klingbeil hatte alle Ministerien aufgerufen, 1% einzusparen. Linnemann meint nun, man könne auf 3% gehen und habe dann mehr als 10 Milliarden für eine Steuerreform. Die Menschen in Deutschland verbringen weniger Zeit im Internet. Laut der neuen Postbank Digitalstudie sind es im Schnitt rund 67,5 Stunden pro Woche und damit 5 Stunden weniger als im vergangenen Jahr. Der Rückgang liegt vor allem an der Altersgruppe der unter 40-Jährigen.
3: Sie hat kaum noch den Alltag ohne Internet kennengelernt, deshalb verbringt die Generation bis 40 auch nach wie vor die meiste Zeit im Netz mit über 80 Stunden pro Woche. Aber auch der Overload ist besonders groß und der Wunsch, mal offline zu sein. Deshalb legen die bis zu 40-Jährigen das Smartphone zunehmend bewusst zur Seite und reduzieren ihren Social-Media-Konsum. Stabil geblieben ist dagegen die Zeit, die im Netz mit praktischen Dingen wie Online-Banking verbracht wird. Jan-Henner Reitze, Nachrichtenredaktion.
1: Fast jedes dritte deutsche Patent landet durch Firmenübernahmen in ausländischen Händen. Das zeigt eine Studie im Auftrag der Bertelsmann Stiftung. Vor allem die USA sichern sich demnach das Know-how, zunehmend aber auch China, so die Experten.
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1: Das Wetter, die aktuelle Vorhersage des Deutschen Wetterdienstes. In Teilen Deutschlands wird es heute ungemütlich. Besonders im Südwesten sind kräftige Gewitter mit Sturmböen, Hagel und Starkregen möglich. Auch in den übrigen Teilen kann es Regen und Gewitterschauer geben. Bis zum Nachmittag sonnig bleibt es nur im Süden von Bayern und in der Lausitz. Bei Temperaturen zwischen 16 Grad in der Eifel und 26 Grad im Südosten heute maximal.
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1: Ich bin Babit Büchner. Die Leistungskürzungen in Deutschland für abgelehnte Asylbewerber verstoßen gegen EU-Recht. Grundlegende Leistungen wie Kleidung und Haushaltsprodukte dürften auch Asylbewerbern, für die ein anderes EU-Land zuständig ist, nicht gestrichen werden, entschied der Europäische Gerichtshof. Ein Afghane, der nach Rumänien abgeschoben werden sollte, hatte dagegen geklagt. Die bisherige Aufnahmerichtlinie wird allerdings bald durch neue Regeln abgelöst, die in dem Fall Leistungseinschränkungen erlauben. Die Bundesregierung arbeitet an einer Steuerreform, die kleine und mittlere Einkommen entlasten soll. Doch wie wird sie gegenfinanziert? CDU-Generalsekretär Carsten Linnemann sagte dem Sender Welt TV, dass er bei der Bundesregierung ein noch größeres Sparpotenzial sieht.
2: Finanzminister Klingbeil von der SPD hat schon alle Ministerien aufgerufen, bei ihren Etats 1% einzusparen. Der CDU-Generalsekretär sagt nun, da könnte man auch locker auf 3% gehen und schon hätte man mehr als 10 Milliarden Euro für eine Steuerreform. Die Union ist zwar inzwischen offen für eine höhere Reichensteuer, einen höheren Spitzensteuersatz lehnt sie aber ab. Und der Mittelstand werde auf keinen Fall weiter belastet, sagt Linnemann. Aus Berlin, Thomas Brockt.
1: Der Tankrabatt geht in die zweite Halbzeit. Die befristete Steuersenkung auf Benzin und Diesel läuft Ende des Monats aus. Die Chefin des Verbraucherzentrale Bundesverbands, Ramona Popp, fordert deshalb weitere Entlastungen für private Haushalte.
3: Die Stromsteuer soll für alle Privathaushalte gesenkt werden. Das ist die Forderung der Verbraucherchefin. Das würde die Menschen dauerhaft entlasten und gleichzeitig die Abhängigkeit von fossilen Energien verringern, sagt sie. Union und SPD hatten eine solche Maßnahme im Koalitionsvertrag angekündigt, sie bisher aber nur für bestimmte Wirtschaftsbereiche umgesetzt. Laut einer Forsa-Umfrage hat eine große Mehrheit der Befragten ohnehin nicht das Gefühl, dass die bisherigen Maßnahmen ihren Alltag spürbar erleichtern. Zoe Tassovali, Redaktion.
1: Und zum Sport. Fußball-Bundesligist Bayer Leverkusen trennt sich nach übereinstimmenden Medienberichten von Trainer Kasper Juhlmann und holt stattdessen Carlos Martinez Nobey. Der Spanier soll einen Vertrag bis 2028 unterschreiben, berichten Bild und Sky. Für den Dänen Juhlmann endet die Amtszeit nach weniger als einem Jahr.
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1: Das Wetter, die aktuelle Vorhersage des deutschen Wetterdienstes. In Teilen Deutschlands wird es heute ungemütlich. Besonders im Südwesten sind kräftige Gewitter mit Sturmböen, Hagel und Starkregen möglich. Auch in den übrigen Teilen kann es Regen- und Gewitterschauer geben. Bis zum Nachmittag sonnig bleibt es nur im Süden von Bayern und in der Lausitz. Bei Temperaturen zwischen 16 Grad in der Eifel und 26 Grad im Südosten heute maximal.
0: 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Einen Ort, an dem Artenschutz gelebt und Tiere und Natur geliebt werden. 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Der Freundes- und Förderverein Zoo Leipzig e.V. unterstützt diesen Ort mit Herz. Und ihr?
4: Second Radio, nah dran, unser Podcast über den Freundes- und Förderverein des Zoo Leipzig e.V. Tierisch zugehört geht mittlerweile in die 5. Folge. Unser Herz schlägt für den Zoo Leipzig. So ist das Motto des Freundes- und Förderverein des Zoo Leipzig e.V. Die Mitglieder des Vereines unterstützen den Zoo Leipzig dabei, seine Umwelt-, Natur- und Artenschutzaufgabe auf der Grundlage der Welt-Zoo- und Aquarien-Naturschutzstrategie zu erreichen. Seit der Gründung des Vereins konnte aufgrund des hohen Engagements der Vereinsmitglieder und der Unterstützung zahlreicher Bürgerinnen und Bürger und Unternehmen dem Zoo Leipzig eine Fördersumme von mittlerweile 10 Millionen Euro zur Verfügung gestellt werden. Bei mir heute zu Gast sind Ina Kühn und Dr. Mareike Skopin. Erstmal herzlich willkommen.
5: Ja, hallo.
6: Hallo.
4: Liebe Ina, liebe Mareike, vielleicht nochmal ganz kurz, wie seid ihr denn zu dem Verein gekommen?
5: Ich bin seit 2007 Mitglied des Fördervereins und zwar hat mich eine Sportfreundin angeworben und mir von dem Verein erzählt, von dem Vereinsleben, von den Vorträgen und hat mich neugierig gemacht. Und da bin ich mal zu seinem Vortrag gegangen und habe mich mal so ein bisschen umgehört und eigentlich gemerkt, dass dann dort ein richtig interessantes Programm läuft auf allen Gebieten. Also über Reisen wurde da erzählt, es wurden auch Reisen angeboten, Vorträge. Und dann auch Aktivitäten durch einzelne Ehrenamtler wie Kinderschminken zum Beispiel oder Glücksrad drehen. Wie gesagt, das hat mich angesprochen und da bin ich Mitglied geworden und habe mich dort mit versucht einzubringen. Mhm. Erstmal beim Kinderschminken und dann, was alles so anfiel, dann mitgemacht.
4: Mhm. Mareike, wie ist es bei dir?
6: Ja, wir sind auf den Freundes- und Förderverein vom Zoo Leipzig aufmerksam geworden über einen Artikel in der FAZ im Oktober 2015. Damals hatten Professor Junold und unser Präsident Micha Weichert die Idee, die damalige Mitgliederzahl von 903 Mitgliedern auf 1000 Mitglieder möglichst zu bringen. Einerseits um die 1000 Jahre Stadtjubiläum und den 50. Geburtstag vom Förderverein Gebühren zu feiern. Ja, und das haben wir dann auch geschafft. Es sind dann 1050 Mitglieder gewesen, wenige Wochen später, und seitdem sind wir ein Teil dieser Erfolgsgeschichte.
4: Wir reden ja heute über die Bedeutung des Ehrenamtes, da was ja eine wichtige Säule gerade auch in eurem Verein ist. Denn ohne Ehrenamt, ohne dieses Engagement, gibt es ja gar keine Möglichkeiten, die Vereinsarbeit überhaupt auf die Beine zu stellen, beziehungsweise auch den Verein weiterzuentwickeln. Was sind denn eure Aufgaben in dem Verein?
5: Ich habe die Aufgabe übernommen, mich um die Anwerbung von ehrenamtlichen Mitgliedern zu beschäftigen, also die auch am Stand mitarbeiten können, wo wir also diese Glücksratsgeschichte da gemacht haben oder damals noch Kinderschminken und jetzt zurzeit Glitzertattoos und wir haben in der Zwischenzeit auch so aus Metall Tiere, die man biegen kann, Elefanten, Nashörner und da waren wir uns bei uns im Verein so ein bisschen die alleinigen Vertreiber, so, die das in den Zoos gemacht haben. Und das kommt bei unseren Besuchern sehr gut an. Und alles dieses Geld, was da eingenommen wird, kommt dann 100% dem Zoo zugute.
4: Mhm. Mareike, was ist deine Aufgabe?
6: Ja, die INA hat jahrelang die Ehrenamtler geleitet und organisiert. Und aufgrund des Alters hat sie die Möglichkeit mir gegeben, dass ich mich einarbeiten kann. Und es kam sozusagen jetzt zu einer kleinen Wachablösung. Wir sind, wenn man bei der Leichtathletik bleibt, bei den Staffelstabübergaben noch in der Wechselzone. Die INA begleitet jetzt nach der Präsidiumssitzung das Amt der Tierpatenschaften und hat mir die Organisation jetzt der Ehrenamtler in ihren Einsatz übergeben und ich bin seit dem 19. Mai frisches Präsidiumsmitglied.

0: tierisch zugehört. Die fünfte Folge unseres Podcastes über den Freundes- und Förderverein des Zoo Leipzig e.V. Und bei mir zu Gast Dr. Mareike Skupin und Ina Kühn. Beide sind ehrenamtlich im Verein tätig. Und Ina, wie ist denn das bei dir? Wann war denn so dein erster Besuch im Zoo Leipzig? Wann warst du zum ersten Mal da?
1: Ja, da kann ich mich eigentlich an meine Kindheit noch erinnern. Meine Großeltern, wir haben in Engelsdorf gewohnt damals, da musste man noch mit der Straßenbahn fahren und richtig weit laufen. Die sind sehr gerne mit mir in den Zoo gegangen und das hat mir auch alles gefallen. Ich kann mich auch an einige Sachen noch erinnern, wie die Käfige damals angeordnet waren, wie klein die damals waren und wie eng die Tiere da drin gelebt haben. Das ist mit heute überhaupt nicht mehr zu vergleichen. Und mich hat der Zoo eigentlich nie losgelassen. Als wir dann eigene Kinder hatten, sind wir auch mit unseren Kindern in den Zoo gegangen. Und dann hat es sich fortgesetzt mit den Enkelkindern. Und ja, wir sind also dem Zoo immer treu geblieben.
0: Mhm. Mareike, wie war das bei dir?
2: Ja, als Großstadtkind hatte ich weniger zu tun mit großen Tieren. Zu Hause waren halt Meerschweinchen, Wellensittich, die Fellnasen, also sprich die Stubentiger, zu Gast oder beziehungsweise beheimatet. Und während der Schulzeit gab es die Möglichkeit, über einen Ferienpass in die Zooschule zu schauen, die sich damals auf dem Gebiet der heutigen Hacienda befand. Und das prägendste Ereignis war, kann man schon sagen als Ereignis, dass wir mal zwei Tigerbabys streicheln durften während dieser Ferienaktivität. Und ja, und so ist dann die Liebe zum Tier eigentlich geblieben.
0: Wir reden ja heute über die Bedeutung des Ehrenamtes, gerade auch hier in dem Verein. Den Freundes- und Förderverein des Zoo Leipzig e.V., das ist ja eine bedeutende Säule für die Vereinsarbeit, dass Menschen sich ehrenamtlich engagieren. Und den Verein gibt es ja nun mittlerweile schon seit 61 Jahren. 1965 ist er gegründet worden. Und wenn ihr jetzt mal so drauf schaut, gerade das, was ihr auch in eurer Vereinsarbeit erlebt, seit ihr in dem Verein jetzt auch Mitglied seid, wie hat sich das denn entwickelt? Also was war früher so an Ehrenamtsarbeit da und wohin entwickelt sich das mittlerweile?
2: Okay, also die Anfangszeit, dazu wird dann nachher Ina noch etwas sagen. Wir sind also jetzt im Ehrenamt 48 Mitglieder, davon aktive so in etwa 34, 35, die sich am Standbetrieb beteiligen, Führung für Mitglieder übernehmen, für befreundete Vereine, die zu Gast bei uns sind und dann durch den Zoo geführt werden. Und es läuft dann immer so, dass wir eine aktive Saison haben von Ende März bis Oktober. Wir bauen unseren Pavillon gegenüber der Tiger Tiger auf. Das alles in einer Handwerkergruppe. Und dafür gibt es dann Verantwortliche. Hier ist die Christa Sauer zu benennen, die das immer fein organisiert. Wir sind dann an unserem Stand präsent mit dem Glücksrad, was Ina schon erwähnt hatte, mit Glitzertattoos. Wir haben Biegetiere, wir haben Button mit eigenen Tieren von uns, also Fotomotive, die akribisch von der Barbara Reiner oder dem Siegfried Scheller aufgenommen worden sind. Die werden dann auf diesen Button gebannt und die Zoobesucher bekommen wirklich dann authentische Tiere aus unserem Zoo als Button mit nach Hause. Und ja, zu den hauptsächlichen zusätzlichen Entdeckertagen, die von dem Zoo durchgeführt werden, dort haben wir dann zusätzliche Stände, die entsprechend des Mottos durchgeführt werden. Vielleicht kann dann Ina noch mal was dazu sagen.
0: Und das hören wir gleich nach dem nächsten Song.

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1: Mareike hat ja darüber gesprochen, wie die aktuelle Ehrenamtsarbeit im Verein aussieht, und Ina wird uns jetzt erzählen, wie diese Arbeit in den Anfangsjahren des Vereines gelebt wurde.
2: Ja, das klingt alles sehr interessant, was die Mareike hier zurückgebracht hat, und da kommen mir so Erinnerungen, wie wir damals angefangen haben. Und wir haben jetzt über 40 Aktive dabei. Damals kann ich mich so ungefähr an 9 Aktive erinnern. Wir haben damals angefangen mit einem kleinen Stand an der Pinguin, am Pinguingehege. Das gibt's ja schon lange nicht mehr. Und hatten dort also ein Glücksrad und 2 Stühle, und dort haben wir Kinder geschminkt mit Tiermotiven, und das hat sehr viel Spaß gemacht und ist auch sehr gut angenommen worden. Wir waren also wirklich wenige, die das gemacht haben, und es hat uns aber Spaß gemacht. Und dann sind manchmal von unserem Verein Leute vorbeigekommen und haben gesagt, ach, hier seid ihr, da würden wir auch mal mitmachen. Und so hat sich das weiterentwickelt, dass sich da Interessenten gefunden haben, die wir dann weiter mit ins Ehrenamtsteam aufnehmen konnten. Und so ist das also immer mehr geworden. Und wir haben dann weitergemacht, also nicht nur mit den Schminken, mit dem Glücksrad. Wir haben dann auch versucht, mit Tierpflegern oder mit dem Zoo direkt in Verbindung zu kommen. Und wenn die irgendwelche besonderen Aktivtage gemacht haben im Zoo, so Entdeckertage, dann haben wir uns mit eingebracht mit unserem Stand. Und unsere Ehrenamtler haben sich natürlich dann auch sehr gut weitergebildet, dass die Zoobesucher auch Fragen beantworten konnten, zu den Tieren zum Beispiel oder zu unserer Ehrenamtsarbeit. Und so hat sich das eben weiterentwickelt. Also viel, viel Mundpropaganda und gute Arbeit von unseren Ehrenamtlern. Hm. Und ich habe noch ein ganz kleines, woran ich immer denke, eine ganz kleine Geschichte. Ich hatte mal an einem Kulissenblick teilgenommen. Das bedeutet im Zoo, dass ein Zoolotse mit einer Gruppe von 10 Leuten durch den Zoo geht und in eine ganz bestimmte Tierart anläuft. Und dort mal ins Gehege oder neben das Gehege gehen kann und von dem Tierpfleger was erzählt bekommen. Nannte sich Kulissenblick und musste bezahlt werden. Und ich bin immer in sowas rangekommen, habe das gemacht, es hat mir sehr gut gefallen und habe das mal bei uns im Verein mal zu so einer Veranstaltung so erzählt. Und da haben einige gesagt, ach, das wollen wir auch. Oh, kann man da nicht mal mitgehen? Und dann habe ich mich ins Safari-Büro begeben und habe dort mit denen geredet, habe gefragt, kann man das nicht organisieren? Ja, das kannst du machen, wir geben dir einen Zoolotsen mit. Und von da an, von 2007 an, laufen diese Kulissenblicke bis heute. Als ich dann 2016 in den Vorstand gewählt wurde, habe ich das an die Barbara Reiner weitergegeben, die das ganz akribisch gemacht hat und jetzt auch schon wieder einen Stellvertreter hat. Und seit diesen vielen Jahren laufen diese Kulissenblicke, und sie sind sehr, sehr beliebt und sehr gefragt. Da bin ich eigentlich sehr froh drüber, dass das eben, dass wir unseren Ehrenamtlern dadurch auch was bieten können.
1: Also es wird nicht nur den Ehrenamtlern was geboten, sondern das Ehrenamt ist auch sehr bedeutend für den Verein. Wenn ihr mehr Informationen haben wollt, dann geht einfach mal auf die Webseite www.fff.zoo-leipzig.de. Dort habt ihr alle Informationen über den Verein und vor allem auch, wie ihr den Verein unterstützen könnt mit Mitgliedschaften, Spenden, Tierpatenschaften oder dann eben auch in der Arbeit im Ehrenamt.

0: Tierisch zugehört in der fünften Folge. Das ist unser Podcast hier bei Second Radio über den Freundes- und Förderverein des Zoo Leipzig e.V. Und bei mir zu Gast sind Ina Kühn und Dr. Mareike Skopin, beide im Ehrenamt auch tätig. Und vielleicht mal so auch zur Bedeutung des Ehrenamtes nochmal herausgehoben. Ihr habt ja auch über die Aktivitäten berichtet, wo ihr dann den Besucherinnen und Besuchern des Zoos ganz sympathisch und auf eine tolle Art und Weise ein wenig Geld aus der Tasche zieht. Und das sind die Einnahmen, die braucht ja auf der einen Seite der Verein, um auch den Zoo weiter zu unterstützen und noch besser zu unterstützen. Und wenn ihr mal zurückblickt, wie hat sich denn so diese Einnahmenentwicklung, wie ist denn das gelaufen?
1: Tja, irgendwie hat man so das Gefühl gehabt, das hat sich rumgesprochen. Das, was bei uns im Zoo oder im Verein alles für eine tolle Arbeit geleistet wird. Und es stand immer Spendenbox da und auch der Micha Weichert ist ja da sehr offen und sehr, sehr aktiv, was das Bewerben betrifft von Veranstaltungen oder von Unterstützung für uns so. Und so hat sich das eigentlich weiterentwickelt. Und wir haben immer, wenn wir an unserem Stand waren und haben unsere Box dann abends gezählt und uns gefreut, dass es wieder mehr geworden ist als in der Woche zuvor. Ja, so konnte man das. Das war für uns einfach selbstverständlich, dass es eigentlich immer mehr werden musste. Mhm. Und unsere Ehrenamtler sind dadurch natürlich sehr motiviert. Ne? Wenn man dann sagt, zum Jahresende 42.000 Euro eingenommen, das ist eure aktive Arbeit gewesen, eure Überzeugungen den Zoobesuchern gegenüber. Da kann man eigentlich sehr stolz drauf sein.
0: Mhm. Wenn ihr jetzt da mal drauf schaut, auch gerade was so die Aktivitäten angeht, welche Möglichkeiten gibt es denn auch vielleicht von der Besucherinnen- oder Besucherseite, euch da noch ein Stück weit mehr zu unterstützen?
1: Wenn jetzt Zoobesucher kommen und fragen, für wen wir das machen, ob wir das für den Zoo machen und so, natürlich auf jeden Fall für den Zoo, aber wir sind im Förderverein organisiert und jeder, der das möchte, kann uns gerne aktiv unterstützen. Bedingung wäre natürlich, Mitglied des Fördervereins zu sein. Mhm. Das gehört einfach dazu, aber wir würden uns über jede helfende Hand freuen, das ist ganz klar.
0: Ne? Mhm. Jetzt habt ihr auch viel in eurem Vereinsveranstaltungskalender stehen. Und Mareike, vielleicht kannst du uns mal so einen Ausblick geben, was denn als nächstes ansteht.
2: Ja, ganz brandaktuell, übernächstes Wochenende, der 13. und 14.6., die Entdeckertage Jagen und Fressen. Dort werden wir einen Stand an der Hyänen-Erdmenschenanlage haben und unsere Button anbieten, das Biegen anbiegen, Informationen über zum Jagen und Fressen allgemein. Und als kleines Highlight ist der Hyänenstall geöffnet, wo wir dann auch einen Ehrenamtler von uns für weitere Informationen stehen haben. Und ans Herz legen möchte ich gerne einen Vereinsvortrag von Herrn Dr. Doug Enke. Er ist der Zoodirektor des Tiergarten Nürnberg seit 2005 und zudem Präsident des Verbandes der Zoologischen Gärten. Und zwar zu einem sehr spannenden Thema, das ist die ethische Herausforderung beim Artenschutz. Einige werden sicherlich kundig sein, dass er durch die Tötung der Guinea-Paviane im Sommer 2025 sehr viel Kritik hat einstecken müssen. Aber es ist ein wirklich sehr interessanter Vortrag über eine gesteuerte Population zum Erhalt der Spezies und der Artenvielfalt insgesamt, dass diese Notwendigkeit besteht. Und ich finde, nicht nur den Ehrenamtlern, auch Auswärtigen bei Kursgebühren von 1 Euro fürs Mitglied und 5 Euro für Fremde ein super Vortrag, den man sonst nicht zu Gehör bekommt, und zwar, dass man auch Argumentationshilfen bekommt für Sachlichkeit in einer doch sehr emotional aufgewühlten Debatte rund um den Lebenserhalt und das Sterben von Tieren, wie wir es jetzt auch an der Ostsee gesehen haben mit dem Timmy.
0: Wichtige Themen, und der Termin, das ist der 24. Juni 2026, 17 Uhr geht es los und findet im Eventbereich des Gondwanaland Zoo Leipzig statt. Also ihr erfahrt dort wirklich ganz wichtige Dinge über den Artenschutz und auch, was da für Herausforderungen sind. Dr. Dag Enke vom Zoo Nürnberg wird dort referieren. Was haben wir denn noch für Möglichkeiten, um jetzt gerade auch den Zoo zu unterstützen? Beziehungsweise auch den Verein?
2: Ja, Mitglied werden. Es ist sehr nachhaltig. Wie gesagt, damals 2015 war das für uns ein vorgezogenes Weihnachtsgeschenk, das wir uns gegenseitig gemacht haben. Und nachhaltiger kann man, glaube ich, nicht sein. Man kann Patenschaften abschließen von seinem Lieblingstier, beziehungsweise so, wie man auch finanziell sich eine Patenschaft dann leisten kann. Das geht also ab 50 Euro los. Kleiner Beitrag, große Wirkung. Und ja, und Ehrenamtler werden. Es ist eine große Gemeinschaft. Man tut was gegen die Einsamkeit. Man bringt sich ein. Man hat vielfältige Möglichkeiten, nach seinen Fähigkeiten ehrenamtlich tätig zu sein. Und es ist einfach bereichernd, in dieser Gesellschaft zu sein.
0: www.ffv.zoo-leipzig.de. Dort sind alle Informationen, wie ihr den Verein unterstützen könnt und auch über alle Veranstaltungen, die in nächster Zeit anstehen. Ja, vielen Dank euch beiden, dass ihr hier wieder zu Gast gewesen seid. Und dann wünsche ich euch viel Gesundheit und natürlich auch ganz viel Spaß an eurer Arbeit im Verein.
2: Dankeschön und Ihnen auch alles Gute. Baby,

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1: Ich bin Dirk Zeitler. Zur finanziellen Stabilisierung der Pflegeversicherung soll nach Plänen von Bundesgesundheitsministerin Wagen ein Paket mit Ausgabenbremsen und zusätzlichen Einnahmen kommen. So sind Änderungen bei den Zuschlägen für Heimbewohner zur Entlastung von Eigenanteilen vorgesehen und höhere Beiträge für Versicherte ohne Kinder. Das geht aus dem Referentenentwurf des Gesundheitsministeriums hervor.
2: Die Zuzahlungen für die Versorgung in Pflegeheimen sollen langsamer ansteigen als bisher. Einsparziel 2,6 Milliarden Euro. Kinderlose sollen ab dem kommenden Jahr 0,1% mehr Beitrag zahlen. Außerdem geplant Einschränkungen bei der beitragsfreien Mitversicherung von Ehepartnern und eine höhere Einkommensgrenze, bis zu der Versicherungsbeiträge fällig werden. Aus Berlin, Thomas Thonfeld.
1: Jeder zweite Haushalt in Deutschland hat nach Angaben des Bundesdigitalministeriums inzwischen Zugang zu einem Glasfaseranschluss. Der Ausbau mache spürbare Fortschritte, heißt es in einer Mitteilung. Die Lage am Glasfasermarkt beschreibt der Branchenverband VATM trotzdem als angespannt. Grund sind unter anderem hohe Baukosten und geringe Einnahmen. Obwohl die Kabel vor der Haustür liegen, unterschreibt nur etwa jeder vierte Haushalt einen Glasfaservertrag. Die Leistungskürzungen in Deutschland für abgelehnte Asylbewerber verstoßen gegen EU-Recht. Grundlegende Leistungen wie Kleidung und Haushaltsprodukte dürften auch Asylbewerbern, für die ein anderes EU-Land zuständig ist, nicht gestrichen werden. Das hat der Europäische Gerichtshof entschieden.
3: Das Urteil des EuGH lässt noch Fragen offen. Einerseits stellte es klar, dass Leistungseinschränkungen für abgelehnte Asylbewerber nicht zu weit gehen dürfen. Es ging um einen Afghanen, dem der Landkreis Schweinfurt einige Leistungen gestrichen hatte, weil dieser eigentlich in Rumänien hätte Asyl beantragen müssen. Andererseits wird dieses alte Recht in wenigen Tagen von neuem EU-Recht abgelöst. Und das erlaubt sogar die vollständige Streichung von Sozialleistungen, wenn dafür eigentlich ein anderer Staat zahlt. Müsste. Aus Brüssel, Dieter Ebeling.
1: Der Bitcoin setzt seine Talfahrt fort. Im frühen Handel fiel der Kurs der bekanntesten Kryptowährung auf der Handelsplattform Bitstamp zeitweise auf 61.310 US-Dollar. Das war der tiefste Stand seit Anfang Februar. Zu Wochenbeginn war der Bitcoin noch rund 74.000 Dollar wert.
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1: Zum Wetter die aktuelle Vorhersage des Deutschen Wetterdienstes. Die Wetterexperten sehen heute von Westen schwere Gewitter kommen. Theoretisch seien dabei sogar Orkane und Tornados möglich. Es muss auch mit Starkregen gerechnet werden. Nur im Süden Bayerns und der Lausitz bleibt es noch bis zum Nachmittag länger heiter und trocken. Die Temperaturen erreichen dabei heute Werte zwischen 16 Grad in der Eifel und 26 Grad im Südosten.
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1: Zum Wetter, die aktuelle Vorhersage des Deutschen Wetterdienstes. Die Wetterexperten sehen heute von Westen schwere Gewitter kommen. Theoretisch seien dabei sogar Orkane und Tornados möglich. Es muss auch mit Starkregen gerechnet werden. Nur im Süden Bayerns und der Lausitz bleibt es noch bis zum Nachmittag länger heiter und trocken. Die Temperaturen erreichen dabei heute Werte zwischen 16 Grad in der Eifel und 26 Grad im Südosten.
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2: Ich bin Dirk Zeitler. Die Leistungskürzungen in Deutschland für abgelehnte Asylbewerber verstoßen gegen EU-Recht. Grundlegende Leistungen wie Kleidung und Haushaltsprodukte dürften auch Asylbewerbern, für die ein anderes EU-Land zuständig ist, nicht gestrichen werden. Das hat der Europäische Gerichtshof entschieden. Die bisherige Aufnahmerichtlinie wird allerdings bald durch neue Regeln abgelöst, die in dem Fall Leistungseinschränkungen erlauben. Zur finanziellen Stabilisierung der Pflegeversicherung soll nach Plänen von Bundesgesundheitsministerin Wagen ein Paket mit Ausgabebremsen und zusätzlichen Einnahmen kommen. So sind Änderungen bei Zuschlägen für Heimbewohner zur Entlastung von Eigenanteilen vorgesehen und höhere Beiträge für Versicherte ohne Kinder.
3: Die Zuzahlungen für die Versorgung in Pflegeheimen sollen langsamer ansteigen als bisher. Einsparziel 2,6 Milliarden Euro. Kinderlose sollen ab dem kommenden Jahr 0,1% mehr Beitrag zahlen. Außerdem geplant Einschränkungen bei der beitragsfreien Mitversicherung von Ehepartnern und eine höhere Einkommensgrenze, bis zu der Versicherungsbeiträge fällig werden. Aus Berlin, Thomas Thonfeld.
2: Nach US-Angaben wollen Israel und der Libanon die bisher faktisch kaum wirksame Waffenruhe nun wirklich einhalten. Ob das klappt, ist aber fraglich.
4: Es herrscht Ungewissheit im Libanon. Bereits am Morgen wurden mindestens 3 Drohnenangriffe Israels gemeldet. Der Zivilschutz rief die Bevölkerung zu Geduld auf. Sie sollten nicht voreilig in ihre Heimatorte zurückkehren und stattdessen auf offizielle Ankündigungen warten. Laut Vereinbarung ist die Waffenruhe abhängig von einer kompletten Einstellung der Angriffe der Hisbollah auf Israel. Die vom Iran unterstützte Organisation hat sich bisher nicht geäußert. Im israelischen Grenzgebiet herrschte weitgehend Ruhe. Aus Beirut, Amira Rajab.
2: Die Verbraucherzentralen fordern mit Blick auf das nahende Ende des Tankrabatts eine bleibende Entlastung von hohen Preisen. Die Politik müsse jetzt nachlegen, sagt die Chefin des Bundesverbands Ramona Popp. Statt vor allem auf kurzfristige Instrumente wie den Rabatt zu setzen, seien Maßnahmen nötig, die dauerhaft wirkten. Konkret schlägt Popp eine Senkung der Stromsteuer für Privathaushalte vor.
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2: Zum Wetter, die aktuelle Vorhersage des Deutschen Wetterdienstes. Die Wetterexperten sehen heute von Westen schwere Gewitter kommen. Theoretisch seien dabei sogar Orkane und Tornados möglich. Es muss auch mit Starkregen gerechnet werden. Nur im Süden Bayerns und der Lausitz bleibt es noch bis zum Nachmittag länger heiter und trocken. Die Temperaturen erreichen dabei heute Werte zwischen 16 Grad in der Eifel und 26 Grad im Südosten.
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5: Schauen wir mal drauf auf die aktuellen Temperaturen hier bei uns in Sachsen. Momentan messen wir zum Beispiel die Temperaturen, die laden bei mir hier gerade gar nicht. Deshalb schauen wir mal lieber auf die Aussichten. Es bleibt bis zum Abend freundlich mit ein paar Auflockerungen bei 14 bis maximal 20 Grad. Also ähnlich als ganz aktuell auch schon. Und an der Neiße werden bis zu 22 Grad gemessen. Dazu gibt es einen Wind, der weht zum Teil noch stark böig aus südwestlichen Richtungen. Heute Nacht dann ziehen weitere Schauer durch. Gerade in der ersten Nachthälfte kann es auch zu kräftigen Gewittern geben. Die Temperaturen, die gehen dann zurück auf Werte zwischen 14 und minimal 10 Grad.
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5: So, dann schauen wir raus auf die Straßen, starten mit dem Blick auf die A4 und zwar Görlitz Richtung Dresden zwischen dem Tunnel Königshainer Berge und dem Rastplatz am Wacheberg. Da gibt es eine Wanderbaustelle, aktuell Behinderung. Auf der A9 dann Richtung Berlin, Vorsicht bitte, zwischen Weißenfels und dem Kreuz Rippachtal. Da liegt aktuell ein Besen auf der Fahrbahn. Und dann schauen wir auf die A72, da braucht ihr 15 Minuten länger Richtung Hof zwischen Chemnitz Süd und Stolberg Nord. 5 Kilometer Stau, 15 Minuten hier aktuell Zeitverlust. Auf der A72 dann Richtung Leipzig, Vorsicht bitte zwischen Röther und Böhlen. Da liegt nach einem Unfall aktuell Fahrzeugteile auf der Fahrbahn. Und ansonsten läuft es ganz gut, keine weiteren Störungsmeldungen. Schauen wir noch raus auf die Blitzer. Und da haben wir unter anderem einen gesehen auf der A9 Richtung Berlin. Am Schgorlitzer Kreuz stehen sie in der Überfahrt zur A14 Richtung Dresden. Auf der B95 in Annaberg-Buchholz Richtung Ehrenfriedersdorf sowie auf der B108 80 zwischen Kriebitsch und Meusewitz sowie Leipzig-Prager Straße, Höhe Alter Messe, stadteinwärts in Schopau, in der Waldkirchener Straße, stadtauswärts. Und noch eine Empfehlung, die kommt aus Dresden und hier in der Oskar-Maunisch-Straße. Und falls ihr noch was habt, Staus, Störungen oder auch Blitzer, dann schickt uns die gern rüber hier ins Studio. Das geht einfach per WhatsApp an die 0341 35 88 30 95. Ich sag schon mal vielen Dank fürs Durchgeben vorab und wünsche weiter eine gute und vor allem sichere Fahrt.
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5: Das bin ich. Hallo zusammen. Ich wünsche euch einen wunderschönen Donnerstagnachmittag. Der kleine Freitag, der ist schon mal wieder da. Und ihr seid hier richtig auf Second Radio. Hier ist Sachsen live, wie immer bei uns. Ab um 3 geht's Richtung Feierabend durch den Nachmittag mit viel Musik und natürlich all dem, was so wichtig ist aus dem Sachsenland. Und zum Start Musik von den Simple Red. Und hier ist Sunrise. Schönen Nachmittag wünsche ich.

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Am Donnerstagnachmittag mit Dan Harrow. Ja, und dieser Name, der hat Geburtstag und der steht perfekt, ja, oder passt perfekt in die Italo-Disco-Schublade der 80er. Kleine Zeitreise dahin. Dan Harrow, ja, dahinter steckt mit bürgerlichen Namen Stefano Zandri. Geboren wurde der am 4. Juni 1962 in Italien und wird heute demnach also 64 Jahre alt. Happy Birthday. Dan Harrow, der war in den 80er Jahren einer der auffälligsten Namen der europäischen Disco- und Popwelt. Songs wie Future Brain, Bad Boy, Catch the Fox oder wie gerade gehört Don't Break My Heart, die liefen damals in vielen Clubs und Radioprogrammen rauf und runter. Das Spannende an der Geschichte ist, Dan Harrow, der war weniger ein klassischer Sänger als vielmehr ein ganz großes Popprojekt. Stefano Zandri nämlich, der war das Gesicht auf der Bühne, in den Videos und auf den Plattencovern. Die Stimme, die kam aber von jemand ganz anderem, von einem richtig guten Sänger, nämlich unter anderem nämlich von Tom Hooker. Der hat die meisten Stimmen geliefert zu diesem Projekt Dan Harrow. Genau das wurde später auch öffentlich bekannt und gehörte heute fast schon zur Legende rund um diese Person. Trotzdem oder vielleicht gerade deshalb ist Dan Harrow ein typisches Beispiel für die 80er. Ja, viel Frisur, viele Synthesizer, glatte Produktion, gutes Image und Songs, die sofort noch Neonlicht, Disco-Kugel und vor allem Tanzfläche klingen. Happy Birthday, Stefano Zandri heute.

Wir haben es heute schon gehört in den Nachrichten beim Wetter. Heute Nacht, da kann es in Deutschland vor allem schwere Unwetter, ja, mit Gewitter vor allem auch geben. Bei uns hier in Sachsen sind sie auch angesagt. Gewitter, ja, so ein Sommergewitter, das kann ja manchmal auch richtig angenehm sein. Da freut man sich drauf. Erst ist es drückend warm und dann kommt so ein Gewitter und danach fühlt sich die Luft zumindest kurz wieder frischer an. Für manche Menschen kann aber genau dieser Moment ja dann problematisch werden. Vor allem für Menschen, die an Heuschnupfen, ja, Pollenallergie oder Asthma leiden. Fachleute, die sprechen dabei von einem sogenannten Gewitterasthma. Das meint also Asthmaanfälle, die auftreten können, wenn eine hohe Konzentration von Gräserpollen und ein starkes Gewitter zusammenkommen. Ein besonders drastisches Beispiel, das gab es ja vor einigen Jahren, 2016, in Melbourne in Australien. Nach einem Gewitter mussten dort mehr als 9000 Menschen wegen Atemnot, Husten und pfeifender Atmung behandelt werden. Die Kliniken, die waren überlastet, mehrere Menschen starben sogar. Das gilt bis heute als eines der größten, ja, bekannten Ereignisse dieser Art. In Deutschland, da ist die Lage zum Glück eine ganz andere. Solche schwere Fälle, die sind bisher hier selten gewesen. Trotzdem beobachten Fachleute auch bei uns, dass manche Allergikerinnen und Allergiker, vor allem also zu Beginn eines Gewitters oder kurz danach, Beschwerden bekommen. Ja, warum passiert das? Eine Vermutung der Wissenschaft: starke Böen, die wirbeln dann große Mengen Gräserpollen auf. In der feuchten Gewitterluft quellen die Pollen dann auf, werden instabil und können platzen. Und dabei entstehen dann winzige Teilchen, die noch viel tiefer in die Atemwege gelangen können, als das normale Pollen tun. Und genau dort kann dann das Ganze natürlich bei empfindlichen Menschen, ja, sogar Asthma-Symptome auslösen. Eine neue Studie, die kommt jetzt auch aus Australien und bringt noch einen weiteren Faktor mit ins Spiel: die elektrische Ladung, nämlich im Gewitter. Im Labor, da zeigte sich, dass starke elektrische Felder und hohe Luftfeuchtigkeit dazu beitragen können, dass Pollen leichter zerfallen. Ob das draußen in der Natur genauso passiert, ist aber noch nicht abschließend geklärt. Andere Forschende sagen, dafür braucht es noch mehr, ja, an Untersuchungen unter echten Wetterbedingungen. Für Allergikerinnen und Allergiker heißt das ganz praktisch: wenn also gerade starker Pollenflug herrscht und dann ein Gewitter aufzieht, lieber nicht draußen bleiben, Fenster vor allem schließen und körperliche Anstrengung vermeiden. Wer Asthma hat, der sollte seine Medikamente griffbereit haben und bei Atemnot natürlich ärztliche Hilfe holen. Also, Gewitter, die bringen gerade im Sommer natürlich Abkühlung, man freut sich vielleicht sogar drauf, aber für Menschen mit Pollenallergie oder Asthma, da können sie eben auch ein Risiko sein, besonders bei Gräserpollen. Da gilt also: Wetter-App und Pollenflug dann ruhig gemeinsam im Blick halten. Spannende Sache, wieder was Neues gelernt, ja, Gewitter-Asthma, das kann also echt brenzlig werden.

Musik aus Frankreich von Zaz und Serkan de Tean. Das heißt so viel wie nah bei dir. Eine schöne Liebeshymne haben wir gehört hier auf Second Radio und fast ist schon eine halbe Stunde wieder um. Gleich um 3:30 dann zum ersten Mal an diesem Nachmittag die Nachrichten aus dem Sachsenland. Wetter und Verkehr gleich nach Hier sind Yes.

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1: Mein Name ist Angie Pörsch. Projekt bringt Kindertheater in Bibliotheken in Sachsen, Richtfest für neues Archiv für Bohrkerne in Freiberg, Musikfest für alle im Gewandhaus zu Leipzig. Die Meldungen im Einzelnen. Mit Theatervorstellungen in Bibliotheken, vor allem im ländlichen Raum, da will der Sächsische Bibliotheksverband Kinder und Jugendliche stärker für die Bücher begeistern. Am 8. Juni, da startet das Leseförderprojekt Kilian Julian Kinder, Jugendliteratur anders in eine neue Runde. Bis Anfang Oktober, da bringen Künstlerinnen und Künstler dabei Geschichten aus altersgerechten Büchern mit Theater, Puppenspiel und Musik in die Bibliotheken. Das Projekt richtet sich an Kinder und Jugendliche aus Kitas, Grund- und Förderschulen sowie aus weiterführenden Schulen, so teilt das Kultusministerium in Dresden mit. Insgesamt sind in diesem Jahr 84 Vorstellungen geplant. In den vergangenen Jahren, da wurden dabei unter anderem Klassiker wie Max und Moritz und Märchen nach den Brüdern Grimm sowie neuere Stoffe wie Das Müllmonster oder Das Webhuhn gespielt. Gefördert wird das Projekt mit 70.000 Euro. Die teilnehmenden Bildungseinrichtungen, die halten am Ende des jeweils Vorgestellten das Buch als Geschenk. Der Bau des Bohrkern- und Probenarchivs in Freiberg schreitet voran. Die Rohbauarbeiten, die würden demnächst abgeschlossen und am Donnerstag wurde Richtfest gefeiert, wie der Staatsbetrieb Immobilien- und Baumanagement mitteilte. Rund 22,5 Millionen Euro, die werden in den Neubau investiert, der künftig 150 Kilometer Bohrkerne sowie 12.000 Gesteinsproben beherbergen soll. Sie stammen den Angaben zufolge aus Kartierungsarbeiten sowie der Erkundung von Bodenschätzen der vergangenen 150 Jahre. Die Sammlung könne für Lehre, Forschung und Wirtschaft genutzt werden. Die Übergabe des Neubaus ist nächstes Jahr geplant. Der Bau entsteht auf einem einzigen Kaserngelände. Am Samstag, den 6. Juni, da laden von 10 bis 16 Uhr die Musikschule Leipzig Johann Sebastian Bach mit der Musik- und Kunstschule Landkreis Leipzig und dem Gewandhaus zu Leipzig zu einem Tag voller Klänge für Groß und Klein ein. Kulturbürgermeisterin Dr. Skadi Jennecke wird das Musikfest für alle eröffnen. Ein ganzer Tag voller Konzerte, Instrumentenkunden, Informationen und Überraschungen. Das Gewandhaus lädt Jung und Alt ein, zu hören, zu staunen und mitzumachen. Hunderte Schülerinnen und Schüler, die präsentieren in kurzen Programmen ein breites Spektrum, ein fröhliches Kindermusical, packende Percussion, Tanz, Kombination, mitreißender Jazz und Popmix, Filmmusik auf Holzblasinstrumenten und klassische alte Musik neu interpretiert. Darüber hinaus dürfen Instrumente selbst probiert werden und beim offenen Angebot Musizieren für Familien, da laden Musiklehrkräfte zum Mitmachen ein. Ergänzend wartet eine Informationsmeile zum Thema Instrumentenbau und Erwerb, Noten sowie das beliebte Glücksrad und eine Rallye durch das Gewandhaus auf neugierige Entdeckerinnen und Entdecker. Das Musikfest für alle steht unter der Schirmherrschaft des Oberbürgermeisters der Stadt Leipzig, Burkhard Jung. Der Eintritt ist frei. Soweit die Meldungen.
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2: Schauen wir drauf aufs Wetter hier bei uns in Sachsen. Aktuell messen wir zum Beispiel 22 Grad in Leipzig und Dresden meldet 23 auf dem Fichtelberg. Da messen wir aktuell 14 Grad, maximal 20. Die soll es heute noch geben. Ansonsten gibt es bis zum Abend noch ein paar Auflockerungen. Daneben allerhand Wolken. Es treten auch einzelne Schauer und kräftige Gewitter auf. Maximal 14 bis 20 Grad. An der Neiße auch 22. Der Wind, der weht zum Teil stark böig aus südwestlichen Richtungen. Heute Nacht, dann geht es weiter mit Schauern. In der ersten Nachthälfte sind dann auch noch Gewitter unterwegs. Bei Temperaturen minimal liegen die bei 14 bis 10 Grad. Morgen dann der Freitag. Anfangs noch mit Regen, der zieht dann ab Richtung Osten. Danach scheint auch morgen mal die Sonne und im Verlauf entwickelt sich wieder einige Schauer, später auch wieder Gewitter. Die meiste Sonne, die zeigt sich im Westen Sachsens und die Höchstwerte, die liegen morgen zwischen 17 und 22 Grad. Dazu weht dann weiterhin ein teils stark böiger Wind aus westlich Richtungen vor allem.
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2: Und da sage ich Hallo auf die Straßen. Schauen wir drauf auf die aktuelle Verkehrssituation. Starten mit dem Blick auf die A4 Görlitz Richtung Dresden zwischen Tunnel Königsherrner Berge und dem Rastplatz am Wacheberg. Da gibt es eine Wanderbaustelle auf dem Standstreifen. Hier kann es zu Behinderungen kommen. Und dann geht es rüber auf die A72 Richtung Hof zwischen Chemnitz Süd und Schleuberg Nord. 5 Kilometer Stau, aktuell 30 Minuten hier Zeitverlust. Dann schauen wir nochmal auf die A72 Richtung Hof. Da gibt es auch eine Baustelle mit Behinderung zwischen Penig und Chemnitz-Rottloff und auf der A72 Vorsicht zwischen Röther und Böden. Da liegen nach einem Unfall momentan noch Fahrzeugteile auf der Fahrbahn. Ansonsten läuft es ganz gut, keine weiteren Störungsmeldungen. Geblitzt wird aber zum Beispiel in Annaberg-Buchholz, in der Dresdner Straße, in Leipzig, in der Prager Straße, Höhe Alter Messe statt einwärts. In Schauitz stehen sie Richtung Lenz, in Schopau in der Waldkirchner Straße statt auswärts und zwischen Ebersbrunn und Werdau hier am Abzweig Lichtentanne. Falls ihr noch was gesehen habt, Staus, Störungen oder auch Blitzer, dann schickt die gerne rüber hier ins Studio. Einfach geht das per WhatsApp an die 0341 35 88 30 95. Schon mal vielen Dank vorab fürs Durchgeben und weiter eine gute und vor allem sichere Fahrt.
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2: Das bin ich. Hi zusammen.

Disco Boys zusammen mit Johnny Logan und Ghost Town. 15 Uhr und 42 Minuten haben wir es ganz genau. Ja, und während viele von euch heute ja arbeiten müssen, ganz normaler Tag, so ein Donnerstag, da ist ja heute in vielen Teilen von Deutschland, aber nicht nur da, auch bei uns hier in Sachsen, Feiertag. Denn heute ist tatsächlich ja Frohen Leichnam. Ein deutscher Feiertag, der ja ziemlich unterschiedlich sozusagen ankommt. In einigen Bundesländern ist heute nämlich tatsächlich frei, also ein gesetzlicher Feiertag. Das ist der Fall in Baden-Württemberg, Bayern, Hessen, Nordrhein-Westfalen, Rheinland-Pfalz und im Saarland. In anderen Bundesländern ist das heute ja ein ganz normaler Arbeitstag. Sachsen ist dabei aber ein Sonderfall, denn bei uns ja, da ist Frohen Leichnam nicht überall ein gesetzlicher Feiertag, sondern nur in bestimmten, überwiegend katholisch geprägten Gemeinden im sorbischen Siedlungsgebiet. Die Regelung, die geht auf die sächsische Frohen Leichnamsverordnung zurück. Die gibt's tatsächlich, und ich habe sie mir mal aufgerufen, dort ist nämlich festgelegt, dass Frohen Leichnam in aufgeführten Gemeinden der Anlage dieser Verordnung beziehungsweise eben heutigen Ortsteilen gesetzlicher Feiertag ist. Und betroffen, ja, sind unter anderem Orte wie Kostwitz, Nebelschütz, Panschwitz, Kuckau, Reckelwitz, Radibor, Ralbitz, Rosenthal, Wittichenau und auch einzelne Ortsteile etwa in Bautzen oder von Bautzen besser gesagt, Hoyerswerda, Göder, Große Dubrau oder auch Neschwitz. Im größten Teil Sachsens gilt ja Frohen Leichnam natürlich nicht als gesetzlicher Feiertag, aber dort, ja, in diesen katholisch geprägten, also sorbisch geprägten ebenso Gebieten, da wird heute auch, ja, der Frohen Leichnam als gesetzlicher Feiertag begangen. Was ist das, der Frohen Leichnam? Ja, ein katholisches Fest ist das. Gefeiert wird die Gegenwart Christi in Brot und Wein, also in der Eucharistie. In vielen katholischen

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1: 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Susan Rieger ist das jetzt. Und Luca, ich wünsche einen schönen Start Richtung Feierabend.

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1: Fast genau 2 Jahre nach der Schließung, da gibt es jetzt für das italienische Dörfchen in Dresden wieder eine ziemlich konkrete Perspektive. Für das Jahr 2027 sollen dort nämlich wieder Musik klingen, Kaffee ausgeschenkt werden, Kunst zu sehen sein und Gäste durch die historischen Räume gehen dürfen. Noch ist das Ganze aber nicht endgültig entschieden. Der Ball, der liegt jetzt als nächstes beim Dresdner Stadtrat, das italienische Dörfchen. Das ist ja nämlich nicht einfach irgendein Restaurant an beste Adresse. Schon der Name, der erzählt ja ganz viel Stadtgeschichte. Er geht zurück auf die Zeit, als der italienische Architekt Gaetano Chiaveri die katholische Hofkirche baute. In der Nähe der Baustelle lebten damals Handwerker und Künstler, vermutlich ebenfalls aus Italien. Der Dresdner Volksmund, der nannte diese kleine Siedlung bald das italienische Dörfchen, ganz liebevoll. Die Häuser selbst, die verschwanden später größtenteils. Der Name aber der blieb ja, Mitte des 19. Jahrhunderts entstand dort eben ein Lokal. Später, da wurde daraus ein großes Restaurant und Anfang des 20. Jahrhunderts bekam der Dresdner Stadtbaurat Hans Erlwein den Auftrag, an dieser prominenten Stelle zwischen Semperoper Hofkirche Zwinger und Elbe einen repräsentativen Neubau zu schaffen. Der Bau, der entstand zwischen 1911 und 1913 und wurde im Zweiten Weltkrieg zerstört. In den 1950er Jahren dann schließlich wieder aufgebaut. Und bis heute gehört das Haus mit seiner Fassade zur Elbe und zum Theaterplatz zu den markanten Blickfängen der Dresdner Altstadt. Über Jahrzehnte war das italienische Dörfchen auch ein fester Treffpunkt. Ja, Kaffeeseele, Weinstube, Terrasse mit Elbblick, sächsische Küche, mediterrane Einflüsse. Also ein Ort für Kulturbesuchende, Touristen, aber auch für die Dresdnerinnen und Dresdner selbst. Doch nach Betreiberwechseln, wirtschaftlichen Problemen, Sanierungsstau und Schäden durch Feuchtigkeit, da wurde Ende 2023 erneut geschlossen. Jetzt soll der Neustart gelingen. Die gemeinnützige KFA, Kultur für alle, GmbH, bekannt vom Palais Sommer, die möchte aus dem Gebäude einen gemeinwohlorientierten Kultur-, Gastronomie- und Veranstaltungsort machen. Geplant sind unter anderem ein Konzerthaus, ein Kunstsalon mit Galerie und Kaffeebar sowie die Wiedereröffnung der historischen Kaffeeseele und der Weinstube. Dazu sollen inklusive Arbeits- und Qualifizierungsangebote entstehen, gemeinsam mit Wohlfahrtsorganisationen. Finanziell, da ist das Projekt durchaus ambitioniert. Für die erste Sanierungsphase, da will die KFA rund 1,5 Millionen Euro aufbringen, unter anderem über Bürgerbeteiligungszertifikate. Wer mitmacht, der könnte sich namentlich im Haus verewigen. Bis Ende 2028 sollen dann weitere 3,5 Millionen Euro investiert werden, etwa in Barrierefreiheit, einen neuen Personenaufzug und eine Cinematik im Keller. Die Stadt, die will das Vorhaben unterstützen, indem sie in der Anlaufphase auf den Erbbauzins verzichtet. Jetzt muss aber der Stadtrat entscheiden. Gibt der grünes Licht, da könnte Anfang 2027 wieder Leben in eines der geschichtsträchtigsten Gebäude Dresdens einziehen. Mit Kultur, Kaffee, Konzerten und einem Stück, also ganz viel alter Dresdner Seele.
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4: Ich bin Dirk Zeitler. Die Leistungskürzungen in Deutschland für abgelehnte Asylbewerber verstoßen gegen EU-Recht. Grundlegende Leistungen wie Kleidung und Haushaltsprodukte dürften auch Asylbewerbern, für die ein anderes EU-Land zuständig ist, nicht gestrichen werden. Das hat der Europäische Gerichtshof entschieden.
5: Das Urteil des EuGH lässt noch Fragen offen. Einerseits stellte es klar, dass Leistungseinschränkungen für abgelehnte Asylbewerber nicht zu weit gehen dürfen. Es ging um einen Afghanen, dem der Landkreis Schweinfurt einige Leistungen gestrichen hatte, weil dieser eigentlich in Rumänien hätte Asyl beantragen müssen. Andererseits wird dieses alte Recht in wenigen Tagen von neuem EU-Recht abgelöst. Und das erlaubt sogar die vollständige Streichung von Sozialleistungen, wenn dafür eigentlich ein anderer Staat zahlen müsste. Aus Brüssel, Dieter Ebeling.
4: Die Verbraucherzentralen fordern mit Blick auf das nahende Ende des Tankrabatts eine bleibende Entlastung von hohen Preisen. Die Politik müsse jetzt nachlegen, sagte die Chefin des Bundesverbands Ramona Popp. Statt vor allem auf kurzfristige Instrumente wie den Rabatt zu setzen, seien Maßnahmen nötig, die dauerhaft wirkten. Konkret schlägt Popp eine Senkung der Stromsteuer für Privathaushalte vor. Der Ausbau von schnellem Internet kommt voran. Jeder zweite Haushalt in Deutschland hat nach Angaben des Bundesdigitalministeriums inzwischen Zugang zu einem Glasfaseranschluss. Der Ausbau mache spürbare Fortschritte, hieß es in einer Mitteilung des Ministeriums.
6: Immer mehr Haushalte haben Zugang zu einem Glasfaseranschluss. Das klingt erst einmal gut. Allerdings brauchen die Anschlüsse auch Nutzer. Und da hakt es noch. Obwohl die Kabel vor der Tür liegen, unterschreibt nur etwa jeder vierte Haushalt einen Glasfaservertrag. Für die Branche ein Problem, denn es wird zwar viel und teuer gebaut, die Einnahmen sind aber gering. Digitalminister Wildberger will den Ausbau trotzdem weiter beschleunigen. Unter anderem sollen die Anbieter mehr Rechte bekommen, um die Glasfaseranschlüsse bis in die Wohnungen zu verlegen. Thomas Brock, Nachrichtenredaktion.
4: Zum Sport. Fußball-Bundesligist Bayer Leverkusen trennt sich nach übereinstimmenden Medienberichten von Trainer Kasper Juhlmann und holt stattdessen Carlos Martinez Novell. Der Spanier soll einen Vertrag bis 2028 unterschreiben, berichten Bild und Sky. Für den Dänen Juhlmann endet die Amtszeit nach weniger als einem Jahr.
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4: Zum Wetter, die aktuelle Vorhersage des Deutschen Wetterdienstes. Heute wechselnd stark bewölkt und von Westen verbreitet Schauer und kräftige Gewitter. Es besteht Unwettergefahr. Die Höchstwerte 16 Grad in der Eifel und bis 26 Grad in der Lausitz. Am Freitag leicht wechselhaft mit einem Mix aus Sonne und Wolken und einzelnen Schauern sowie kurzen Gewittern, vor allem in der Nordhälfte. Höchstwerte zwischen 16 und 22 Grad.
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7: Ja, auch hier bei uns in Sachsen, da warnt der Deutsche Wetterdienst vor starken Gewitter, allerdings nur Süd- bzw. Norden von Bautz in der Lausitzregion. Da warnt der Deutsche Wetterdienst aktuell vor starken Gewitter. Das Ganze gilt dann heute für den Nachmittag bis ca. 16.30 Uhr, also aktuell. Ein paar Regenwolken sind auch unterwegs, so kann es auch weitergehen den ganzen Nachmittag über. Daneben Auflockerungen. Bis zum Abend bleibt es dann bei Temperaturen zwischen 14 und maximal 20 Grad. An der Neiße auch bis zu 22 Grad. Dabei weht ein Wind, zum Teil stark böig, aus südwestlichen Richtungen.
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7: So, und jetzt schauen wir aber raus auf die Straßen, starten mit dem Blick auf die Autobahnen. Eine Meldung von der A13 aktuell Richtung Dresden zwischen Thiendorf und Radeburg. Da stockt der Verkehr. 10 Minuten müsste hier mehr einplanen. Eine halbe Stunde sogar on top Richtung Hof zwischen Chemnitz-Rottloff und Stolberg Nord. 5 Kilometer Stau hier. Und dann geht's weiter auf der A72 Richtung Leipzig. Vorsicht bitte zwischen Röther und Böhlen. Da liegen nach einem Unfall noch Fahrzeugteile auf der Fahrbahn. Und ansonsten schauen wir noch raus in den Landkreis Sächsische Schweiz-Osterzgebirge zwischen Berg, Gieshübel und Zwiesel. Ganz besonders vorsichtig fahren bitte. Hier ist nämlich ein Hund unterwegs auf der Fahrbahn. Nochmal wichtige Meldung von der S174 zwischen Berg, Gieshübel und Zwiesel. Da soll ein Hund aktuell auf der Fahrbahn unterwegs sein. Geblitzt wird, zum Beispiel in Annaberg-Buchholz, in der Dresdner Straße, auf der S38 in Leipzig-Prager Straße, Höhe Alter Messe statt einwärts. In Schauitz stehen sie Richtung Lenz, in Schopau in der Waldkirchner Straße statt auswärts und zwischen Pleißer und Wüstenbrand kurz nach der A4. Und falls ihr noch was habt, Stausstörungen oder auch Blitzer, dann schickt die bitte rüber hier ins Studio. Einfach geht das per WhatsApp an die 0341 35 88 30 95. Schon mal vielen Dank und weiter eine gute Fahrt.
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1: Und da schauen wir heute 99 Jahre zurück. Ja, da ist was Spannendes passiert. Und zwar am 4. Juni 1927 folglich. Da gab es den ersten Passagier eines Transatlantikfluges. Der Amerikaner Charles Levine, da war das. Der war der erste Passagier. Der ist von New York nach Deutschland geflogen. Ja, nach Berlin, um ganz genau zu sein. Das erste Fluggerät, welches den Atlantik überquert hatte, das war das deutsche Luftschiff LZ-126 des Konstrukteurs Ferdinand Graf von Zeppelin im Oktober 1924. Ja, und die erste Atlantiküberquerung in einem Flugzeug, die gelang dem Amerikaner Charles Lindbergh in einem Alleinflug, also ohne Passagiere noch, mit der legendären Spirit of St. Louis. Und dann ganze 4 Wochen später wiederholte das Ganze in der Miss Columbia des amerikanischen Flieger Clarence D. Chamberlain. Der hat das Kunststück dann noch einmal wiederholt als Pilot. Ja, das war also der erste Pilot, der einen Transatlantikflug gemacht hat, dieser Clarence D. Chamberlain. Und der hat dann schließlich auch einen Passagier mitgenommen. Und das war der besagte Charles A. Levine. Der hat dafür bezahlt und war der erste Passagier, der dann also an diesem 4. Juni 1927 gestartet ist. Zwei Person, der Pilot und ja, der Passagier, das Ganze mit einem Eindecker, einer Blanca WB2, und die haben dann also diesen Rekordflug in New York gestartet und haben am nächsten Tag Deutschland erreicht. Sie mussten aber einmal ja landen, zwischenlanden wegen Treibstoffmangel in Mansfeld bei Eisleben, und dann sind sie also wieder abgehoben und schließlich auf dem Flughafen Tempelhof gelandet. Das Ganze 1927, also ganz genau 99 Jahre her. So, gleich hier auf Second Radio, da richtet man den Blick ins Hier und Jetzt, und zwar schauen wir auf die große Leinwand. Unsere Kino-News zusammen mit dem Cineplex, die gibt's gleich in gut 3 Minuten nach Hubert K. und Sternenhimmel.

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1: Zweimal in der Woche hier bei uns im Programm Morgens im Morgenwecker. Immer montags und donnerstags. Und zwar dann heißt es wieder um 8.45 Uhr, dreiviertel neun. Die Leitung steht ins Cineplex nach Leipzig. Und zwar zu Heiko Fischer. Und unser Angie, die hatte heute Morgen Verstärkung von Martin Hoch nämlich. Zu dritt waren sie also im Austausch. Und was ihr da Aktuelles erleben könnt, ja, besonders also heute an diesem Kinotag, dem Donnerstag, was da so Neues rausgekommen ist auf der großen Leinwand, da hören wir mal rein in das Gespräch vom heutigen Morgen.
2: Gestern Abend hatten wir zwei Previews bei uns am Start, die halt regulär also ins Kinoprogramm kommen. Das ist einmal Masters of the Universe. Das ist halt so eine neue Verfilmung des Films aus den 80ern, wo halt sag mal, die Mattel-Figur, halt He-Man quasi im Mittelpunkt steht. Und dieser eingangs bei dem Film lernen wir halt den Prinz Adam kennen, kleiner Junge, bisschen schüchtern, ängstlich. Und in seine Welt, in diese wunderbare Schlaraffenwelt von diesem Planet Eternia, der wird überfallen und Adam wird zusammen mit dem Schwert der Macht quasi auf die Erde geschickt zu seiner Sicherheit. Und dann geht halt 13 Jahre später weiter halt. Adam ist halt immer noch auf der Erde und will aber immer irgendwie zurück. Und irgendwann wird er von seiner alten Kindheitsfreundin abgeholt. Hat auch das Schwert der Macht, aber weiß noch nicht so genau, wie er damit umgehen soll, um halt seinen Planeten von dem furchtbaren Skeletor quasi zu befreien.
3: Darf ich dich kurz unterbrechen? Ist das so ein bisschen wie damals dieser erste He-Man-Film mit Dolph Lundgren?
2: Genau, das ist fast, glaube ich, 1:1 halt dieselbe Geschichte. Genau, aber halt natürlich ist ein bisschen anders. Wir sind halt, glaube ich, in New York sind wir jetzt, glaube ich, halt. Also aber von dieselbe Geschichte, die sich da halt hinter dem Film verbirgt. Und den anderen kennst du bestimmt auch, Martin, Scary Movie.
3: Oh ja.
2: Ich weiß nicht, bist du ein Liebhaber von diesen Horror-Komödien, Slapstick?
3: Es sind ja vor allem auch Filmparodien immer mit drin in diesen ganzen Scary Movie-Filmen. In den ersten beiden, die waren ja von den Wayans-Brüdern, die den jetzt auch wieder machen nach Ewigkeiten. Ich bin eher so eingestiegen ab 3 und da ging es ja Richtung Nackte Kanone und Hotshots so vom Humor her. Das war mehr so meins.
2: Okay, ich merke schon, du bist da, also du bist begeistert. Also ist nicht so mein Genre, gebe ich ehrlich zu. In dem aktuellen tut halt The Substance quasi so ein bisschen die Rahmenhandlung geben, wo halt jetzt Demi Moore ja quasi auch wieder mal eine tolle Schauspielleistung abgeliefert hat. Und dann hat Blood and Sinners, Get Out, also und natürlich auch Scream, weil hier ist quasi auch Ghostface wieder unterwegs. Und die werden natürlich alle irgendwie durch den Kakao gezogen, zitiert, verbogen und ich sag mal, glaube ich, die Political Incorrectness ist schon Methode in dem Film. Also ich glaube, so wie ich habe gestern ein bisschen reingeschaut in den Saal, also die hatten alle recht viel Spaß an dem, was sie auf der Leinwand gesehen haben.
3: Ja, weil man ja auch heutzutage nicht mehr vieles so sagen darf, so Cancel Culture mäßig, man muss aufpassen, dass niemand beleidigt wird und so weiter. Und die Wayans-Brüder haben ja gesagt, in dem Film nehmen sie überhaupt keine Rücksicht, beziehungsweise wollen so viele Leute beleidigen wie möglich und hoffen, dass sich so viele angegriffen fühlen wie möglich. Und das ist natürlich für eine Generation, die jetzt ein bisschen in der heutigen Zeit aufwächst und das gar nicht mehr so kennt, eigentlich ein Film, den man so gar nicht mehr im Kino bekommt.
2: Ja, ich sag mal, das haben sie auch ein bisschen vorangestellt mit dem Motto, wir canceln die Cancel Culture.
3: Genau.
2: Das ist halt wirklich auch Methode in dem Film. Also ich sag mal, ich habe bei manchen dann doch schon halt ein bisschen Bauchschmerzen gehabt, gebe ich ehrlich zu. Aber es ist, glaube ich, schon ein richtiger großer Spaß, Horror und Klamauk so halt und dann dieses Political Incorrectness zusammen. Es ist schon ein wunderbares Mix-Ergebnis, was da halt auf die Leinwand jetzt kommt. Und sag mal, Martin, hast du von diesem viralen Internetphänomen The Amazing Digital Circus gehört?
3: Nein, was ist das?
2: Okay, da kann ich dich jetzt doch überraschen. Und zwar ist das eine Animationsreihe, die läuft auf irgendeinem YouTube-Kanal, Glitch, kenne ich auch nicht. Und ich sage mal, die haben aufgerufen, halt ihr die Fans der Serie quasi an ihre Kinos heranzugehen und um halt die letzte Folge, The Last Act, auf die Leinwand zu kriegen. Und irgendwie tausende Menschen auch haben sich bei uns gemeldet in ganz Europa. Und jetzt kommt halt der Film halt wirklich auf die Leinwand. Also wir hatten, als wir mit dem Film online gegangen sind, sind unsere Server zusammengebrochen. Also so ein Ansturm war und wir haben jetzt, glaube ich, 7, 8 ausverkaufte Vorstellungen. Am Samstag kommen sogar 3 Synchronsprecher zu uns, 13 Uhr.
3: Wo kommt das her? Aus Asien oder Amerika? Deutschland?
2: Da überfragst du
3: mich.
2: Weil
3: ich weiß es ja von so Leuten wie die Last Piece und sowas mögen, diese Anime-Geschichten. Das hat eine riesen Fanbase, genau wie dieses K-Pop Demon Hunters und sowas. Das ist alles hier gar nicht so bekannt, was mich angeht, der eigentlich so gut informiert ist. Aber wie du es gerade gesagt hast, da gibt es bei solchen Sachen eine riesen Fanbase. Und das ist ja dann auch schön, dass die sich so Gehör verschaffen und dann auch bekommen, was sie wollen.
2: Ja, also das hat uns auch überrascht, das kannte ich jetzt nicht. Und um kurz zu sagen, um was es halt geht, es sind halt 5 Charaktere, die werden durch so virtuelle Reality-Brillen in so ein Digital-Zirkus-Universum halt hineingezogen und müssen dort halt ein paar Abenteuer bestehen und halt gleichzeitig versuchen halt wieder halt nach Hause zurückzukommen. Und ich sag mal, das gibt jetzt Episode 8 und dann die letzte Episode 9. Also insofern, wir sind gespannt, wir haben extra unser Team hat extra so eine schöne Fotowand noch halt Hand gemalt. Also ich sag mal, echt cool. Also wir sind echt gespannt.
3: Ja, da kann man ja mal reingucken, weil es ist ja bestimmt nicht ohne Grund so ein großes Phänomen geworden. Da muss ja irgendwas dran sein dann.
2: Irgendwas muss dran sein, aber wir haben wirklich bloß noch, glaube ich, immer nur die ersten 3 Nadeln. Also die ist, glaube ich, noch frei. Also es sieht halt. Aber mal gucken, vielleicht schon mal dann halt noch ein paar Wiederholungen halt ansetzen. Und dann haben wir noch jetzt paar Sneaks quasi. Du weißt mal nicht, was halt kommt. Und ich darf ja auch nichts verraten. Also wir haben am Freitag noch eine Horror-Sneak 22:30. Und Horror-Sneak heißt, da kann es auch wirklich auch zur Sache gehen. Ist also FSK 18. Dann haben wir immer sonntags unsere normale Sneak-Preview, so mit kommenden Filmstarts, die man schon mal vorab sehen kann. Und dann haben wir nächsten Dienstag noch die Kult-Sneak. Ich sag mal, da bringen wir halt so immer Überraschungsfilme, so als den Filmkanon Kult-Klassiker halt auf die Leinwand. Also hier kann man sich halt für alle Freunde, die sich gerne mal überraschen lassen, die sind hier wirklich gut aufgehoben.
3: Diese Kult-Sneak, sind das dann Filme, die ich vielleicht im Kino verpasst habe, die aber richtige Klassiker sind? Oder wonach bemesst ihr diesen Kult?
2: Naja, das ist schon eine persönliche Auswahl. Also jetzt nicht. Also es sind halt Filme, die sind halt 20 Jahre alt, 30 Jahre alt. Letztens hat man E.T. zum Beispiel. Also es sind halt wirklich angesagte Dinger. Wir hatten auch mal einen Bud Spencer drin, also das, ein Rambo. Also das ist halt also total unterschiedlich, auch quer durch die Genre. Aber das ist halt schon so eine individuelle Bewertung. Aber ich sag mal, die Filme, die wir zeigen, die sind schon wirklich allgemein so bekannt und gehören so ein bisschen schon zum Filmkanon dazu.
3: Ja, ich finde das sehr schön, weil solche Filme sind ja nun mal auch fürs Kino gemacht und die Möglichkeit, dann solche Klassiker nochmal im Kino eben wieder zu sehen, hat man relativ selten. Deswegen finde ich das eine sehr gute Idee.
2: Genau, da wäre vielleicht unsere Best-of-Cinema-Reihe. Ich sag mal, da machen wir sowas, aber da tun wir auch die Filme halt ankündigen. Das zeigen wir auch einmal im Monat immer so Best-of. Die bringen wir auch nochmal auf der Leinwand. Aber hier muss man sich quasi überraschen lassen. Und halt manchmal ist es halt ja auch halt, ich finde es immer das Spannende bei diesen Überraschungsfilmen, dass man auch in Filme reinkommt, wo man halt bewusst sich gar nicht für entschieden hätte.
3: Das stimmt. Ich habe mal gesehen, vor einer Weile war ich im Kino, ist ein paar Jahre schon wieder her, da habe ich auch mir eine Sneak angeguckt und da kam damals die Standesbeamtin, ein Film so aus der Schweiz.
2: Schweizer Film, genau, jawohl.
3: Und das war dann so, dachte ich mir dann die ersten 10 Minuten, um Gottes Willen, und war schon so halb wieder am Gehen und habe mir den aber dann angeguckt und ich muss sagen, ich war begeistert, hat mich emotional dann auch gekriegt. Es war ein ganz lieber kleiner Film, den ich mir nie
2: kleiner
3: angeguckt
2: Film ist
3: hätte.
2: Das, ich kenne, ja, eben. Also das finde ich das Schöne bei Sneaks, dass man halt da quasi auch mal in eine andere Genre reinkommt oder andere Schauspieler halt mal mitbekommt. Genau, ja, jawohl.
4: Ja, na schön. Da haben wir jetzt einen kleinen Kinotalk gemacht. Das ist auch mal cool. Danke, Martin.
3: Ich habe viel gelernt.
1: Ja, heute Morgen, da waren sie also zu dritt. Innocent Kino News hier auf Second Radio. Montags und Donnerstag gibt es die. Immer um 8:45 Uhr. Ja, so eine Sneak Preview, die ist eine tolle Sache. 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Am Montag 8:45 Uhr und die Wiederholung noch einmal hier am Nachmittag.
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1: So, und gleich haben wir es dann schon wieder 16:30 zur halben Stunde. Nochmal alles Wichtige aus dem Sachsenland. Unsere regionalen Nachrichten, wir schauen raus aufs Wetter und die Straßen.

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0: Mein Name ist Angie Pörsch. Projekt bringt Kindertheater in Bibliotheken in Sachsen, Richtfest für neues Archiv für Bohrkerne in Freiberg, Musikfest für alle im Gewandhaus zu Leipzig. Die Meldungen im Einzelnen. Mit Theatervorstellungen in Bibliotheken, vor allem im ländlichen Raum, da will der Sächsische Bibliotheksverband Kinder und Jugendliche stärker für die Bücher begeistern. Am 8. Juni, da startet das Leseförderprojekt Kilian Julian Kinder, Jugendliteratur anders in eine neue Runde. Bis Anfang Oktober, da bringen Künstlerinnen und Künstler dabei Geschichten aus altersgerechten Büchern mit Theater, Puppenspiel und Musik in die Bibliotheken. Das Projekt richtet sich an Kinder und Jugendliche aus Kitas, Grund- und Förderschulen sowie aus weiterführenden Schulen, so teilt das Kultusministerium in Dresden mit. Insgesamt sind in diesem Jahr 84 Vorstellungen geplant. In den vergangenen Jahren, da wurden dabei unter anderem Klassiker wie Max und Moritz und Märchen nach den Brüdern Grimm sowie neuere Stoffe wie Das Müllmonster oder das Webhuhn gespielt. Gefördert wird das Projekt mit 70.000 Euro. Die teilnehmenden Bildungseinrichtungen, die halten am Ende des jeweils Vorgestellten das Buch als Geschenk. Der Bau des Bohrkern- und Probenarchivs in Freiberg schreitet voran. Die Rohbauarbeiten, die würden demnächst abgeschlossen und am Donnerstag wurde Richtfest gefeiert, wie der Staatsbetrieb Immobilien- und Baumanagement mitteilte. Rund 22,5 Millionen Euro, die werden in den Neubau investiert, der künftig 150 Kilometer Bohrkerne sowie 12.000 Gesteinsproben beherbergen soll. Sie stammen den Angaben zufolge aus Kartierungsarbeiten sowie der Erkundung von Bodenschätzen der vergangenen 150 Jahre. Die Sammlung könne für Lehre, Forschung und Wirtschaft genutzt werden. Die Übergabe des Neubaus ist nächstes Jahr geplant. Der Bau entsteht auf einem einzigen Kaserngelände. Am Samstag, den 6. Juni, da laden von 10 bis 16 Uhr die Musikschule Leipzig, Johann Sebastian Bach, mit der Musik- und Kunstschule Landkreis Leipzig und dem Gewandhaus zu Leipzig zu einem Tag voller Klänge für Groß und Klein ein. Kulturbürgermeisterin Dr. Skadi Jennecke wird das Musikfest für alle eröffnen. Ein ganzer Tag voller Konzerte, Instrumentenkunden, Informationen und Überraschungen. Das Gewandhaus lädt Jung und Alt ein, zu hören, zu staunen und mitzumachen. Schülerinnen und Schüler, die präsentieren in kurzen Programmen ein breites Spektrum, ein fröhliches Kindermusical, packende Percussion, Tanz, Kombination, mitreißender Jazz und Popmix, Filmmusik auf Holzblasinstrumenten und klassische alte Musik neu interpretiert. Darüber hinaus dürfen Instrumente selbst probiert werden und beim offenen Angebot Musizieren für Familien, da laden Musiklehrkräfte zum Mitmachen ein. Ergänzend wartet eine Informationsmeile zum Thema Instrumentenbau und Erwerb, Noten sowie das beliebte Glücksrad und eine Rallye durch das Gewandhaus auf Neugier. Entdeckerinnen und Entdecker. Das Musikfest für alle steht unter der Schirmherrschaft des Oberbürgermeisters der Stadt Leipzig, Burkhard Jung. Der Eintritt ist frei. Soweit die Meldungen.
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2: Schauen wir auf die aktuellen Temperaturen. 23 Grad, die kommen aus Leipzig. Dresden meldet 24, Zwickau 21 und Oberwiesenthal momentan bei 17 Grad. Bis zum Abend, da gibt es neben ein paar Auflockerungen allerhand Wolken. Dabei treten auch einige Schauer und einzelne kräftige Gewitter auf. Maximal noch 14 bis 20 Grad, an der Neiße auch 22 Grad. Heute Nacht gibt es dann Schauer, vor allem in der ersten Nachthälfte sind dann auch noch Gewitter unterwegs. Bei Temperaturen zwischen 14 und minimal 10 Grad. Morgen der Freitag, der bringt uns anfangs noch Regen, der zieht aber Richtung Osten danach ab und es kommt auch die Sonne rauf im Verlauf. Da entwickeln sich wieder einige Schauer, später auch Gewitter. Die meiste Sonne, die zeigt sich im Westen Sachsens. Die Maxi-Werte morgen zwischen 17 und 22 Grad und auch am Wochenende wird sich das Wetter wieder beruhigen. Die Sonne, die kommt dann nach örtlichen Nebel häufiger durch. Vereinzelt gibt es noch ein paar Schauer und die Temperaturen, die steigen dann zum Wochenende auch wieder an.
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2: Ich sag Hallo auf die Straßen an alle, die da aktuell unterwegs sind. Wir schauen raus auf die Straßen und starten mit dem Blick auf die Autobahnen. Und da schauen wir auf die A9 Richtung München. Zwischen Großkugel und Leipzig-West, da stockt der Verkehr an der Baustelle. 10 Minuten braucht ihr hier momentan mehr. Vorsicht auch auf der A9 Richtung Berlin. Zwischen Großkugel und Schkeuditzer Kreuz, da gibt es die Gefahr durch Gegenstände. Reifenteile liegen da auf allen Fahrstreifen. Hier bitte ganz besonders vorsichtig fahren. Und die A13 meldet Richtung Dresden. Zwischen Thiendorf und Radeburg stockenden Verkehr. 10 Minuten obendrauf. Eine halbe Stunde sogar Richtung Hof auf der A72 zwischen Chemnitz-Rottloff und Stolberg-Nord. Insgesamt 5 Kilometer Stau hier momentan. Im Burkhardswalde, da ist die Burkhardswalder Straße wegen einer Havarie aktuell gesperrt. Und dann geht's raus, der Blick auf die Blitzer. Da steht einer zum Beispiel auf der A9 Richtung München zwischen Schkeuditzer Kreuz und Großkugel. In Leipzig-Prager Straße Höhe Alte Messestadt einwärts. In Schauitz Richtung Lenz am Ortsausgang Eschdorf, in der Pirnaer Straße Richtung Dresden und noch eine Empfehlung, die kommt aus Schopau in der Waldkirchener Straße und zwar stadtauswärts. Ja, und falls ihr noch was habt, Staus, Störungen oder auch Blitzer, dann schickt uns die gerne hier ins Studio. Das geht per WhatsApp einfach an die 0341 35 88 30 95. Ich sage schon mal vielen Dank fürs Durchgeben und wünsche weiter eine gute und vor allem sichere Fahrt.
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2: Das bin ich. 16:30 haben wir es durch. Ich freue mich sehr, dass ihr noch mit dabei seid hier bei uns auf Second Radio. Wir gehen rein Richtung Donnerstag, Feierabend. Ich stehe noch hinterm Mikrofon für euch bis um 6. Hier ist noch Sachsen live. Und das hier zum Start, diese nächste halbe Stunde. Goldmeister. Und klar, schönen Start in den Feierabend wünsche ich.

Es ist 20 Minuten vor 5 und wir schauen hier zu uns nach Sachsen. Da gibt es vielleicht bald was Neues zu erleben, denn die Götschtalbrücke in Netschkau im Vogtland, die ist ja jetzt schon eines der bekanntesten Orte der Region und vor allem auch ein echtes Wahrzeichen des Freistaats. Wer einmal davor steht, der versteht auch warum. Ja, das Ganze also riesig, dieses Bauwerk, beeindruckend. Fast 180 Jahre alt und bis heute gilt es als die größte Ziegelsteinbrücke der Welt. Rund 26 Millionen, das muss man sich mal vorstellen, so viele Ziegelsteine, die wurden damals verbaut. Kein Wunder also, dass das Viadukt längst ein beliebtes Fotomotiv und ein Touristenmagnet ist. Jetzt soll aus diesem Rohdiamanten aber ein richtiges Erlebnisziel werden. Dafür wurde jetzt ein neues Konzept vorgestellt. Die Idee, die Göltschtalbrücke. Die soll nicht nur ein Ort zum Anschauen und Fotografieren bleiben, sondern eben auch ein Ausflugsziel für einen ganzen Tag mit Geschichte, Action, Erholung und Angebote, ja, für die ganze Familie von groß bis klein. Geplant sind unter anderem ein Erlebnis- und Wasserspielplatz, ein Caravanstellplatz, eine multifunktionale Veranstaltungsfläche und ein neues dreigeschossiges Besucherzentrum. Dort soll es dann auch das geben, was Ausflügler dringend brauchen: öffentliche Toiletten zum Beispiel, Gastronomie, Sitzgelegenheiten, Überdachungen und das möglichst ganzjährig. Obendrauf ist dann sogar eine begrünte Dachterrasse vorgesehen. Aber das spektakulärste Vorhaben, das ist eindeutig in diesem Konzept die geplante Zipline. Mutige Besucherinnen und Besucher, die könnten dann künftig an einem gespannten Starrseil durch die Brücke hindurchfliegen. Ja, kein Scherz, auf einer Strecke von rund 700 Metern und mit einer Geschwindigkeit von etwa 50 bis 70 Kilometer pro Stunde. Also nicht nur Blick auf die Brücke, sondern einmal, ja, ab durch die Mitte durch dieses historische Bauwerk hindurch. Die Initiatoren, die hoffen damit künftig bis zu 100.000 Urlauberinnen und Urlauber, aber auch Ausflügler pro Jahr anzulocken. Ganz billig wird das allerdings nicht. Rund 30 Millionen Euro, die sollen da investiert werden, größtenteils über Fördermittel. Ein Teil der Kosten bliebe aber bei den beteiligten Kommunen definitiv hängen. Wenn alles nach Plan läuft, dann könnten 2028 tatsächlich da im Vogtland die ersten Bagger rollen. 3 Jahre später soll das neue Erlebnisareal dann an der Göltschtalbrücke fertig sein. Dann hätte das Vogtland nicht nur ein beeindruckendes Bauwerk mehr im Rampenlicht, sondern vielleicht einen der spannendsten Ausflugsorte hier in Sachsen. Also jetzt schon richtig toller, ja, Ausflugsort, ein toller Erlebnis zum Anschauen zumindest. Die Göltschtalbrücke, beeindruckend. 26 Millionen Ziegelsteine. Die größte Ziegelsteinbrücke der Welt. Und da könnte bald, ja, man kann es ja fast Erlebniswelt nennen. Dauert zwar noch ein bisschen nach diesem Konzept, also 2031, ja, mal ganz vorsichtig, könnte es soweit sein. Ja, auf jeden Fall ein spannender Plan, der jetzt vorgestellt worden ist.

0: Neues vom Weingut Schloss Proschwitz.
1: Second Radio hören, das lohnt sich in jedem Fall den ganzen Tag. Auch schon in der Früh um 47 Minuten, zum Beispiel am Donnerstag. Da steht über die Leitung zum Weingut Schloss Proschwitz. Und mein Kollege Thorsten Weikert, der hat dann am Telefon immer den Weingutleiter, ja, Björn Probst. Und was es Neues gibt rund um Schloss Proschwitz, hören wir rein das Gespräch der beiden von heute Morgen.
2: Wir haben den 4. Juni und es ist die Zeit, wo alles in großer Blüte steht und wir haben...

0: Natürlich auch wieder Neues aus dem Weingut Schloss Proschwitz und am Telefon Björn Probst, der Leiter des Weingutes Schloss Proschwitz. Erstmal einen wunderschönen guten Morgen, lieber Björn.
1: Ja, einen wunderschönen guten Morgen zurück.
0: Lieber Björn, wenn du denn so durch die Weinberge wanderst und wenn du dann mal schaust, wie es denn der Rebe geht, was erlebst du denn dann sonst noch so?
1: Ja, die Rebe sagt, mir geht es gut. Also das sieht im Moment wirklich gut aus vom Austrieb und auch von einem Längenwachstum. Und auch, dass es nicht so heiß ist, das gefällt der Rebe. Aber die hat im Moment auch eine kleine Wasserkonkurrenz, aber auch eine Belebung, weil wir jede zweite Gasse als Begrünung eingesät haben und die ist voll in der Blüte drin.
0: Jetzt klingt das ja ziemlich nüchtern, Begrünung. Das ist grün, das sind Pflanzen, das ist irgendwas, was ja wahrscheinlich auch der Rebe gut tut. Aber du hast mir ja gestern Abend zwei Videos geschickt und da kann man ja fast schon von einem kunterbunten Mix aus Pflanzen und Blüten und Blumen sprechen. Was ist denn das alles ganz genau?
1: Ja, das ist wirklich ein Blumenmeer, was wir haben. Es gibt immer welche, die Wickel oder der Alexandrinerklee, und die drücken sich nach vorne. Das sind halt die Schnellentwickler. Die sind derzeit am Blühen, wenn man sucht. Wir haben 20 verschiedene blühende Arten derzeit im Bestand drin stehen. Und die werden wir jetzt, weil die aber natürlich auch gut hochwachsen und in den Bereich der Rebe kommen, wo wir aufgrund der Feuchtigkeit, die dann gehalten wird, ein Problem mit Pflanzenschutz kriegen, sind wir gerade dabei, das runterzumulchen, auch wenn einem das schwer fällt. Aber durch dieses Runterdrücken, was wir mit einer Walze machen, erhalten wir die Pflanzen, verletzen die Pflanzen, drücken die sozusagen ein bisschen auf den Boden und die beschatten dann den Boden wieder, wo dann die nächsten Sachen keimen werden. Mhm. Hintergrund ist, dass wir über 50 verschiedene Sorten im Frühjahr und teilweise im Spätherbst ausgesät haben.
0: Mhm. Und warum ist das so wichtig? Was macht das dann auch mit der Rebe?
1: Das erschließt den Boden. Wir kriegen eine ganz andere Bodenstruktur. Wir aktivieren sozusagen das Bodenleben und wir schaffen der Rebe wieder oder versuchen der Rebe so einen natürlichen Lebensraum wie möglich zu schaffen und so vielfältig auch. Bei uns im Weinberg ist Leben drin, da sind dann natürlich auch Nützlinge drin.
0: Und wenn es jetzt darum geht, Bienen mit Blüten zu versorgen, da kommt ja dann auch Honig raus. Kann man dann irgendwann mal vielleicht den Schloss Proschwitz Honig kaufen?
1: Ja, wir haben schon die ersten Bienenstände da stehen von befreundeten Imkern. Wir werden mal gucken, wie das rechtlich ist, ob wir mal dann den Bio-Weinbergshonig Schloss Proschwitz machen können. Das müssen wir noch abklären, ja.
0: Also der Rebe geht es gut und es summt und brummt im Weinberg. Es lohnt sich also auf jeden Fall mal, nicht nur den wunderschönen Ausblick vom Weinberg auf Meißen zu genießen, sondern es gibt ja auch diesen wunderbaren Selfie-Point vom Weinberg aus. Und wer denn das auch mal erleben möchte, der hat ja verschiedene Möglichkeiten, das einfach mal zu genießen. Und wir fangen mal mit dem aktuellsten Datum an, das Chillen im Schlosshof. Das geht ja weiter.
1: Genau, wir geben heute Gas beim Chillen. Wir haben mit dem Wettergott gesprochen, der sagt, es ist schönes Wetter und das Gewitter fängt erst nachts um eins an. Also da kann jeder ganz entspannt nach Hause kommen. Und um heute mal, damit es mal richtig losgeht, auch von den Temperaturen her, zwischen 17 und 19 Uhr gibt es jeden Cocktail und wir haben uns wirklich spannende Kreationen einfallen lassen für 6 Euro. Freut mich, wenn ihr vorbeikommt.
0: Du bist ja der Weinexperte, du bist ja der Weingenießer und wenn ich dann so Cocktails höre, dann frage ich mich, was ist denn dann dein Lieblingscocktail in dieser Saison?
1: Das ist bei mir immer extrem schwierig, weil ich ja so puristischer Weintrinker bin. Wir haben aber einen schönen auf Weinbasis gemacht mit Elbling drin. Den würde ich favorisieren und Minze, genau.
0: Also es gibt auf jeden Fall wunderbare Cocktails heute Abend. Ab 17 Uhr geht es los. Chillen im Schlosshof. Ihr könnt dort wunderbaren Wein genießen, ein wunderbares Ambiente und natürlich auch wunderbare Menschen treffen. Und das könnt ihr aber auch, wenn ihr dann im August bei den Sommerhighlights mit dabei seid. Und das ist ja am 1. und am 2. August. Was findet denn da genau statt?
1: Ja, da haben wir uns wirklich einen Traum erfüllt, den wir dann mal umsetzen wollten. An dem 1. August gibt es sozusagen ein Chillen-Spezial im Weinberg drin, festlich geschmückt drumherum. Da lassen wir es richtig krachen an dem Samstagabend im Weinberg mit Selfie-Point, wunderschönem Ausblick über Meißen und schon vorbestellten traumhaften Wetter. Und wer aber lieber das Klassische mag, das war immer mal ein Wunsch, dass wir das umsetzen. Und das machen wir mit unserem Catering-Unternehmen, dem Schützenhaus, zusammen. Da gibt es eine ganz lange weiße Tafel im Weinberg, hochfestlich, alles in weiß gehalten. Also wirklich ein High-Event, was wir uns da überlegt haben.
0: Also als erstes Chillen Spezial, das findet am 1. August statt. Es geht um 19 Uhr los, die Sundown Party in den Broschwitzer Weinbergen, und am 2. August dann Blanc de Blancs, Broschwitzer Weinbergtafel, die längste Weinbergtafel, die Meißen je gesehen hat. Wie lang wird die sein, schätzt du?
1: Das liegt an euch. Wir haben bis jetzt 60 Karten verkauft. Es gibt noch Karten, aber wir merken, der Termin rückt näher und die Begehrlichkeiten steigen. Das ist, wer das mal erleben will, das wird es nicht jedes Jahr geben. Das ist eine Besonderheit. Und dann gucken wir mal, wie lange wir die Tafel kriegen. Der Weinberg, kann ich dir sagen, ist 400 Meter lang. Also da geht was.
0: Also das knacken wir auf jeden Fall. Das nehmen wir jetzt einfach mal als Wettbewerb an. 400 Meter gilt es zu füllen mit Menschen. Broschwitzer Weinbergtafel, Blanc de Blancs am 2. August. Und da geht es schon um 11 Uhr los. Und ihr könnt alles natürlich euch nochmal anschauen auf der Webseite www.schloss-broschwitz.de. Dort könnt ihr auch jeweils die Veranstaltungen buchen. Heute Abend beim Chillen, da könnt ihr einfach vorbeischauen und da einfach mit dabei sein. Aber für diese beiden Events am 1. und am 2. August, da müsst ihr euch ganz dolle beeilen, damit ihr dann auch ein Ticket bekommt und damit dabei seid. Lieber Björn, wir haben uns diese beiden Termine auch schon fest in den Kalender eingetragen. Zur Not übernachten wir im Weinberg und lassen uns dann um uns herum summen und brummen. Vielleicht auch im Kopf, das werden wir ja dann sehen. Aber wir freuen uns auch da sehr darauf. Und erstmal für dieses Wochenende eine gute Zeit. Bleibt gesund und liebe Grüße an die Kolleginnen und Kollegen.
1: Herzlichen Dank. Bis dahin. Ciao.
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1: Ich bin Dirk Zeitler. Der Ausbau von schnellem Internet kommt voran. Jeder zweite Haushalt in Deutschland hat nach Ansicht des Bundesdigitalministeriums inzwischen Zugang zu einem Glasfaseranschluss. Der Ausbau mache spürbare Fortschritte, heißt es in einer Mitteilung des Ministeriums.
2: Immer mehr Haushalte haben Zugang zu einem Glasfaseranschluss. Das klingt erst einmal gut. Allerdings brauchen die Anschlüsse auch Nutzer. Und da hakt es noch. Obwohl die Kabel vor der Tür liegen, unterschreibt nur etwa jeder vierte Haushalt einen Glasfaservertrag. Für die Branche ein Problem, denn es wird zwar viel und teuer gebaut, die Einnahmen sind aber gering. Digitalminister Wildberger will den Ausbau trotzdem weiter beschleunigen. Unter anderem sollen die Anbieter mehr Rechte bekommen, um die Glasfaseranschlüsse bis in die Wohnungen zu verlegen. Thomas Brock, Nachrichtenredaktion.
1: Die Verbraucherzentralen fordern mit Blick auf das nahende Ende des Tankrabatts eine bleibende Entlastung von hohen Preisen. Die Politik müsse jetzt nachlegen, sagt die Chefin des Bundesverbands Ramona Popp. Statt vor allem auf kurzfristige Instrumente wie den Rabatt zu setzen, seien Maßnahmen nötig, die dauerhaft wirkten. Konkret schlägt Popp eine Senkung der Stromsteuer für Privathaushalte vor. Bei einem Unfall mit einer Lufthansa-Maschine am Frankfurter Flughafen sind mehrere Mitarbeiter der Fluglinie verletzt worden. Lufthansa bestätigte, dass es am Mittag am Frankfurter Flughafen zu einem Vorfall kam. Betroffen sei eine Boeing Dreamliner.
3: Der Flieger stand gerade in einer Parkposition und wurde vorbereitet für einen Langstreckenflug nach Los Angeles. Die Fluggastbrücke lag schon an den Türen an, gleich sollten die Passagiere boarden, aber urplötzlich lag das Flugzeug auf der Nase. Das Bugfahrwerk war einfach eingeklappt. Einige verletzte Bodenmitarbeiter und Crewmitglieder, die schon an Bord waren, wurden sofort medizinisch versorgt. Die Maschine ist beschädigt, der Flug wurde gestrichen. Wie es zu der Panne kam, ist noch unklar. Der Dreamliner gehört zu den modernsten Langstreckenjets der Lufthansa-Flotte. Ursula Winkler, Nachrichtenredaktion.
1: Die Leistungskürzungen in Deutschland für abgelehnte Asylbewerber verstoßen gegen EU-Recht. Grundlegende Leistungen wie Kleidung und Haushaltsprodukte dürften auch Asylbewerbern, für die ein anderes EU-Land zuständig ist, nicht gestrichen werden. Das hat der Europäische Gerichtshof entschieden. Die bisherige Aufnahmerichtlinie wird allerdings bald durch neue Regeln abgelöst, die in dem Fall Leistungseinschränkungen erlauben.
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1: Zum Wetter, die aktuelle Vorhersage des Deutschen Wetterdienstes. Heute wechselnd stark bewölkt und von Westen verbreitet Schauer und kräftige Gewitter. Es besteht Unwettergefahr. Die Höchstwerte 16 Grad in der Eifel und bis 26 Grad in der Lausitz. Am Freitag leicht wechselhaft mit einem Mix aus Sonne und Wolken und einzelnen Schauern sowie kurzen Gewittern, vor allem in der Nordhälfte. Höchstwerte zwischen 16 und 22 Grad.
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4: Schauen wir drauf auf die aktuellen Temperaturen. 23 Grad, die messen wir maximal aktuell in Leipzig oder auch in Chemnitz. Zwickau meldet 22, Plauen ebenso, aber wir sind da 17 Grad. So geht's dann weiter, auch Richtung Abend. Es gibt ein paar Auflockerungen hier und da, aber auch allerhand Wolken. Dabei treten auch noch einige Schauer und einzelne kräftige Gewitter auf. Maximal 14 bis 20 Grad, an der Neiße dann noch 22 Grad. Heute Nacht geht's weiter mit Schauern. In der ersten Nachthälfte sind auch noch Gewitter unterwegs. Die Temperaturen, die gehen zurück auf Werte zwischen 14 und minimal 10 Grad.
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4: Und da schauen wir raus auf die Straßen. Hallo an alle, die da aktuell unterwegs sind. Starten wir mit dem Blick auf die Autobahnen. A4 meldet Frankfurt Richtung Dresden in der Abfahrt Chemnitz-Ost Behinderung nach einem Unfall. 10 Minuten on top auf der A13 Richtung Dresden zwischen Thiendorf und Radeburg. Da stockt's momentan. Und Richtung Magdeburg zwischen Leipzig-Nord und Schkeuditzer Kreuz. Vorsicht, da liegen Reifenteile auf der Fahrbahn. In Klingenthal. Das ist eine Meldung vorab, die sparen wir uns. Sonst läuft's ganz gut, keine weiteren Störungsmeldungen. Geblitzt wird aber zum Beispiel Leipzig, Prager Straße, Höhe Alter Messe statt einwärts. In Schauitz stehen sie Richtung Lenz, das ist die S81 am Ortseingang Meißen aus Richtung Sörnewitz in beiden Richtungen sogar. Und noch eine Empfehlung, die kommt vom Ortsausgang Eschdorf in der Pirner Straße Richtung Dresden. Auch da kann's teure Fotos geben. Ja, und falls ihr noch was zu ergänzen habt, Staus, Stören, Blitzer, dann schickt die gern rüber hier ins Studio. Am einfachsten via WhatsApp Nummer 0341 35 88 30 95. Schon mal vielen Dank fürs Durchgeben und weiter eine gute und vor allem sichere Fahrt.
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4: Und er wünscht einen wunderbaren Feierabend an diesem Donnerstag. Wir starten rein. Die letzte Stunde bis um 6. Hier ist noch Sachsen Live, der Nachmittag.
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Bading Field und These Words geht's hier Richtung Donnerstagabend auf Second Radio. 67.000 Kubikmeter Wasser an einem Tag. So könnte bald ein neues Dresdner Wasserwerk, ja, Wasser bereitstellen. Das Ganze soll entstehen im Stadtteil Übegau. Ja, Dresden soll also ein neues Wasserwerk bekommen. Und zwar nicht irgendeines, sondern ein ziemlich wichtiges, und zwar für die Zukunft des Industriestandortes. Ab 2030 soll ein neues Flusswasserwerk an der Elbe die Chipindustrie nämlich im Dresdner Norden mit genügend Brauchwasser versorgen. Hintergrund ist der starke Ausbau der Halbleiterproduktion in der Elbestadt. Die Stadt, die gilt ja längst auch als Herzstück von Silicon Saxony, also einem der wichtigsten Mikroelektronikstandorte Europas. Mit dem neuen Infineon-Werk und dem entstehenden Chipwerk von TSMC, Bosch, Infineon und NXP steigt aber auch der Bedarf an Wasser deutlich. Genau hier soll dieses neue Projekt jetzt ansetzen. Im Dresdner Stadtteil Übegau so ein Wasserwerk entstehen, das künftig dann schaffen soll, bis zu 67.000 Kubikmeter Wasser pro Tag bereitzustellen. Das ist ein Wasser, das nicht als Trinkwasser gedacht ist, sondern eben als sogenanntes Brauchwasser für die industriellen Prozesse. Der große Vorteil: Industrie- und Trinkwasserversorgung, die sollen dadurch stärker voneinander getrennt werden. Heißt also, die Chipindustrie, die bekommt das Wasser, das sie für ihre Produktion braucht, während also die Trinkwasserressourcen dann geschont werden können. Ein Großteil des genutzten Wassers, also etwa 80-90%, die soll dann später über die Stadtentwässerung gereinigt werden und in die Elbe zurückgeführt werden. Die Dimensionen dieses Projektes, die sind wirklich ordentlich. Mehr als 300 Millionen Euro, die sollen investiert werden. Der Freistaat Sachsen, der beteiligt sich mit 100 Millionen Euro. Die Stadt Dresden mit 50 Millionen. Sachsen Energie hat für Planung, Genehmigung und Bau das Unternehmen Hochtief beauftragt. Wenn alles also nach Plan läuft, dann soll dieses neue Flusswasserwerk Ende 2030 vollständig in Betrieb gehen. Für Dresden ist das mehr als nur ein Versorgungsprojekt. Es ist ein weiterer Schritt, um die wachsende Chipindustrie langfristig eben absichern zu können und den Standort auch international konkurrenzfähig zu halten. 2030 könnte dann dieses neue Flusswasserwerk in Übegau also an den Start gehen. Mehr Nachrichten aus Sachsen, die gibt's dann in dieser Stunde zum letzten Mal an diesem Nachmittag noch einmal in einer guten Viertelstunde, und zwar um 5:30 dann Wetter und Verkehr ebenso.

0: tolle Musik aus den 2000ern von Wir sind Helden und müssen nur wollen. Und was wir jetzt wollen, ist zurückreisen in die 80er.
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0: Heute vor 43 Jahren, am 4. Juni 1983, da steht ein Song, ja, rund um den Globus nahezu auf Platz 1 der Charts. Zum Beispiel in Kanada, in den Vereinigten Staaten, in den US-Billboard-Charts natürlich, aber auch in vielen Ländern mehr. Die Rede ist von Every Breath You Take von The Police, am 4. Juni 1983. Und dieser Song ist eines der großen Songs des Jahres, ein Titel, der bis heute sofort erkennbar ist, schon nach den ersten Gitarrentönen. Und genau das ist spannend an diesem Song. Viele halten ihn bis heute für eine romantische Liebeserklärung. Er klingt ja auch erstmal so ruhig, elegant, ja, und fast zärtlich. Sting singt von jedem Atemzug, jeder Bewegung, jedem Schritt. Das klingt also nach ganz großer Nähe, nach Sehnsucht. Ja, und vielleicht sogar nach der großen ewigen Liebe. Aber eigentlich, da erzählt der Song eine ganz andere Geschichte. Wenn man ganz genau hinhört, merkt man, hier geht es gar nicht um liebevolle Aufmerksamkeit, sondern eben um Kontrolle. Um jemanden, der nicht loslassen kann. Um Beobachtung, Besitzdenken und Eifersucht. Der Satz, ich werde dich beobachten, bekommt dann plötzlich eine ziemlich unheimliche Bedeutung. Sting, der schrieb den Song in einer schwierigen privaten Phase, als seine Ehe zerbrach. Und diese Stimmung, die steckt auch im Text. Da ist jemand verletzt, vielleicht verlassen worden und verwandelt ja seine Sehnsucht in Überwachung. Genau deshalb wirkt der Song so doppeldeutig. Die Musik, die ist wunderschön, aber der Inhalt eigentlich ziemlich dunkel. Musikalisch ist Every Breath You Take extrem reduziert. Kein großes Drama, kein lauter Refrain, keine überladene Produktion. Stattdessen ja dieser klare Gitarrenfigur von Andy Summers. Ein ruhiger Beat, ja, Stings kontrollierte Stimme und ganz viel Spannung zwischen den Zeilen. Gerade weil der Song so schlicht wirkt, bleibt er ganz lange hängen. 1983 wurde der Titel ein riesiger Erfolg. Und später natürlich eines der bekanntesten Songs von The Police überhaupt. Er ist bis heute ein Klassiker im Radio. Bei Filmen, Serien und auf unzähligen Partys, ja, und Playlists darf der auf gar keinen Fall fehlen. Und trotzdem, da wird er oft missverstanden. Denn Every Breath You Take, das ist kein klassischer Liebessong. Er ist eher ein Lied über die Schattenseite von Liebe. Ja, wenn also Nähe zur Kontrolle wird, wenn jede Sehnsucht, ja, nicht frei lässt und wenn ein wunderschöner Popsong eigentlich eine ziemlich beklemmende Geschichte erzählt. Hier ist unsere Retrospektive von 83, The Police, Every Breath You Take.

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3: Mein Name ist Angie Pörsch. Projekt bringt Kindertheater in Bibliotheken in Sachsen, Richtfest für neues Archiv für Bohrkerne in Freiberg, Musikfest für alle im Gewandhaus zu Leipzig. Die Meldungen im Einzelnen. Mit Theatervorstellungen in Bibliotheken, vor allem im ländlichen Raum, da will der Sächsische Bibliotheksverband Kinder und Jugendliche stärker für die Bücher begeistern. Am 8. Juni, da startet das Leseförderprojekt Kilian Julian, Kinder, Jugendliteratur anders, in eine neue Runde. Bis Anfang Oktober, da bringen Künstlerinnen und Künstler dabei Geschichten aus altersgerechten Büchern mit Theater, Puppenspiel und Musik in die Bibliotheken. Das Projekt richtet sich an Kinder und Jugendliche aus Kitas, Grund- und Förderschulen sowie aus weiterführenden Schulen, so teilt das Kultusministerium in Dresden mit. Insgesamt sind in diesem Jahr 84 Vorstellungen geplant. In den vergangenen Jahren, da wurden dabei unter anderem Klassiker wie Max und Moritz und Märchen nach den Brüdern Grimm sowie neuere Stoffe wie Das Müllmonster oder Das Webhuhn gespielt. Gefördert wird das Projekt mit 70.000 Euro. Die teilnehmenden Bildungseinrichtungen, die halten am Ende des jeweils Vorgestellten das Buch als Geschenk. Der Bau des Bohrkern- und Probenarchivs in Freiberg schreitet voran. Die Rohbauarbeiten, die würden demnächst abgeschlossen und am Donnerstag wurde Richtfest gefeiert, wie der Staatsbetrieb Immobilien- und Baumanagement mitteilte. Rund 22,5 Millionen Euro, die werden in den Neubau investiert, der künftig 150 Kilometer Bohrkerne sowie 12.000 Gesteinsproben beherbergen soll. Sie stammen den Angaben zufolge aus Kartierungsarbeiten sowie der Erkundung von Bodenschätzen der vergangenen 150 Jahre. Die Sammlung könne für Lehre, Forschung und Wirtschaft genutzt werden. Die Übergabe des Neubaus ist nächstes Jahr geplant. Der Bau entsteht auf einem einzigen Kaserngelände. Am Samstag, den 6. Juni, da laden von 10 bis 16 Uhr die Musikschule Leipzig Johann Sebastian Bach mit der Musik- und Kunstschule Landkreis Leipzig und dem Gewandhaus zu Leipzig zu einem Tag voller Klänge für Groß und Klein ein. Kulturbürgermeisterin Dr. Skadi Jennecke wird das Musikfest für alle eröffnen. Ein ganzer Tag voller Konzerte, Instrumentenkunden, Informationen und Überraschungen. Das Gewandhaus lädt Jung und Alt ein, zu hören, zu staunen und mitzumachen. Hunderte Schülerinnen und Schüler, die präsentieren in kurzen Programmen ein breites Spektrum, ein fröhliches Kindermusical, packende Percussion, Tanz, Kombination, mitreißender Jazz- und Popmix, Filmmusik auf Holzblasinstrumenten und klassische alte Musik neu interpretiert. Darüber hinaus dürfen Instrumente selbst probiert werden und beim offenen Angebot Musizieren für Familien, da laden Musiklehrkräfte zum Mitmachen ein. Ergänzend wartet eine Informationsmeile zum Thema Instrumentenbau und Erwerb, Noten sowie das beliebte Glücksrad und eine Rallye durch das Gewandhaus auf neugierige Entdeckerinnen und Entdecker. Das Musikfest für alle steht unter der Schirmherrschaft des Oberbürgermeisters der Stadt Leipzig, Burkhard Jung. Der Eintritt ist frei. Soweit die Meldungen.
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4: Und wir schauen auf die aktuellen Temperaturen bei uns in Sachsen. Da kommen unter anderem aktuell aus Dresden noch 23 Grad, Leipzig ebenso. Zwickau reiht sich ein, Oberwiesen bei 17 Grad heute Abend. Da gibt es neben ein paar Auflockerungen allerhand Wolken. Es gibt auch Schauer und einzelne kräftige Gewitter. Das Ganze bei Temperaturen zwischen 14 und 20 Grad. Heute Nacht, vor allem in der ersten Nachthälfte, sind neben Schauer auch kräftige Gewitter unterwegs. Bei Temperaturen zwischen 14 und minimal 10 Grad. Die Aussichten dann morgen für den Freitag. Anfangs gibt es noch Regen, der zieht dann ab Richtung Osten. Danach scheint auch mal die Sonne und im Verlauf entwickeln sich wieder einige Schauer, später auch Gewitter. Die meiste Sonne, die zeigt sich im Westen Sachsens, das Ganze bei Maxiwerten bis zu 22 Grad. Am Wochenende, da beruhigt sich das Wetter. Die Sonne, die kommt nach örtlichen Nebel häufiger mal wieder durch. Vereinzelt treten noch Schauer auf und die Temperaturen, das sind die guten Nachrichten, die steigen dann ebenso wieder leicht an.
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4: Und da sage ich jetzt Hallo auf die Straßen, Hallo an alle, die unterwegs sind. Aktuell jetzt um 5:05. Und da schauen wir raus auf die Straßen und starten mit dem Blick auf die Autobahn. Und da kommt aktuell eine Meldung von der A9 und zwar Richtung München zwischen Großkugel und Leipzig-West. Da stockt es noch an der Baustelle 10 Minuten on top. Auf der A13 dann Richtung Dresden zwischen Thiendorf und Radeburg. Auch hier aktuell mehr Zeit im Plan. Es gibt stockende Verkehr. Vorsichtig fahren heißt es auf der A72 Hof-Leipzig zwischen Stolberg-West und Stolberg-Nord. Vorsicht, da ist eine Person und zwar im Bereich der Mittelleitplanke unterwegs. Das ist wirklich sehr gefährlich. Nochmal dieser Hinweis von der A72 Hof-Leipzig zwischen Stolberg-West und Stolberg-Nord. Bitte ganz besonders vorsichtig fahren, da soll eine Person im Bereich der Mittelleitplanke unterwegs sein. Auf der B94 dann die Ortsdurchfahrt Zoghaus, die ist nach einem Unfall aktuell voll gesperrt. Und Vorsicht, nochmal eine Meldung, ein brennendes Fahrzeug Richtung Berlin von der A9 Auffahrt Rastplatz Bachfurt Ost. Da gibt es aktuell ein brennendes Fahrzeug. Hier bitte ganz besonders vorsichtig fahren. Es gibt eine Sichtbehinderung. Die Polizei ist unterwegs. Bitte ganz besonders vorsichtig fahren. Nochmal Vorsicht A9 Richtung Berlin. Die Auffahrt vom Rastplatz Bachfurt Ost. Da steht aktuell ein brennendes Fahrzeug. Ansonsten keine weiteren Störungsmeldungen. Geblitzt wird zum Beispiel auf der A9 Richtung München zwischen Schkeuditzer Kreuz und Großkugel. In Leipzig stadteinwärts Prager Straße, Höhe Alter Messe. In Tschauitz Richtung Lenz, in Borkwitz die Dresdner Straße. Am Friedhof Richtung Sörnwitz. Am Ortsausgang Eschdorf auf der S177 das die Pirnaer Straße Richtung Dresden. Sowie noch eine Empfehlung, die kommt vom Ortseingang Meißen aus Richtung Sörnwitz. Stehen sie sogar in beiden Richtungen. Und falls ihr noch wichtige Ergänzungen habt, Staus, Störungen oder auch Blitzer, dann schickt die bitte rüber hier ins Studio. Das geht ganz einfach und zwar per WhatsApp an die 0341 35 88 30 95. Ich sage schon mal vielen Dank fürs Durchgeben und wünsche weiter eine gute und vor allem sichere Fahrt.
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4: Und wir starten rein, die letzte halbe Stunde bis um 6. Hier ist noch Sachsen Live, der Nachmittag auf Second Radio. Schön, dass ihr mit dabei seid.

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1: In Dutzenden Aquarellen, da hat der Maler Karl Grebe im 19. Jahrhundert Ansichten des Fürst-Pückler-Parks Bad Muskau festgehalten. Ja, unter dem Titel Poesie des Lichts, da sind die Werke nun in einer Ausstellung im neuen Schloss zu sehen. Das Ganze, das Jahr gleicht einer Wiederentdeckung. Die Serie, die umfasst insgesamt 74 großformatige Werke, die dem Park das Schloss mit Innenansichten sowie weitere Gebäude zeigten. Das hat die Parkstiftung heute mitgeteilt. Die Aquarelle, die dokumentieren den Park um die Mitte des 19. Jahrhunderts nahezu flächendeckend und sind damit ein für die Muskauer Forschung einzigartiges historisches Dokument, heißt es aus der Mitteilung. Die Kunstwerke, die sind den Angaben nach zwischen 1855 und um 1860 entstanden. Später, da galten sie als verschollen und wurden erst 2018 wiederentdeckt. Mit Unterstützung mehrerer Stiftungen, des Fördervereins und privater Spender, da hat die Stiftung Fürst-Pückler-Park Bad Muskau die Serie dann 2021 gekauft. Und die Ausstellung, die ist jetzt bis zum 16. August zu sehen und hat täglich von 10 bis 18 Uhr geöffnet. Der überregional bekannte Landschaftspark, der erstreckt sich auf rund 830 Hektar. Beiderseits der Neiße auf sächsischem und polnischem Gebiet. Er war 1815 von Hermann Fürst von Pückler-Muskau angelegt und 2004 in die Liste des UNESCO-Welterbes aufgenommen worden. Der Park, der sei ein außergewöhnliches Beispiel eines europäischen Landschaftsparks, wegweisend für eine meisterhafte gestaltete Landschaft, sagt dazu die deutsche UNESCO-Kommission. Also täglich von 10 bis 18.

Blunt und I'll Be Your Man hier am Donnerstag, ja, nahezu schon Abend auf Second Radio. Die Sendung, die neigt sich immer wieder dem Ende entgegen, doch eine Sache, die darf nicht fehlen, und zwar unsere guten Schlagzeilen des Tages. Unsere Good News, die gibt's ja zweimal am Tag auf die Ohren, morgens im Morgenwecker und dann noch einmal hier am Nachmittag. Und da heißt es unter anderem, neues Medikament für Bauchspeicheldrüsenkrebs. Forschende machen Hoffnung im Kampf gegen eines der tödlichsten Krebsarten. In einer großen Studie, da verlängerte ein neues Medikament die durchschnittliche Lebenszeit von Menschen mit fortgeschrittenem Bauchspeicheldrüsenkrebs von 6,6 auf 13,2 Monate. Fachleute, die sprechen jetzt von einem möglichen Durchbruch. Ruanda, Tierschutz mit DNA-Proben. Berggorillas, die leben in den dichten Wäldern Ruandas und sind oft schwer zu beobachten. Forschende nutzen deshalb sogenannte Umwelt-DNA. Sie analysieren genetische Spuren aus Fell, Kot in Flusswasserproben, um die bedrohten Tiere nachzuweisen und ihre Bestände besser zu überwachen. Frankreich streicht Gesetze aus Kolonialzeit. Frankreich hat den Code Noir offiziell abgeschafft. Ein Gesetz aus der Kolonialzeit, das versklavte Menschen als Eigentum behandelte. Zwar galt es seit langem nicht mehr, doch viele sehen die Entscheidung als wichtiges Signal im Umgang mit dem Erbe von Kolonialismus. Azubis, die fahren günstiger durch Deutschland. Für viele Auszubildende wird der Nahverkehr erschwinglicher mit dem Azubi-Deutschland-Ticket. Da können sie bundesweit Busse und Bahnen nutzen und dabei jeden Monat Geld sparen. Berlin und Brandenburg führen das Angebot nun ebenfalls.

jedenfalls ein. Immer weniger Menschen, die greifen hierzulande zu Kuhmilch. Ja, während 1995 pro Person noch mehr als 62 Kilogramm Milch im Jahr getrunken wurden, waren es 2025 nur noch 45,1 Kilogramm. Gleichzeitig, da wächst das Angebot an Pflanzenmilch. Das schont Ressourcen, verursacht meist weniger Treibhausgase und kommt ohne die Haltung von Milchkühen aus. Das waren sie wieder, unsere guten Schlagzeilen des Tages, die Good News. Mehr davon um kurz vor 10, morgen im Morgenwecker hier zwischen 6 und 10 auf Second Radio. Und das war's wieder mit Sachsen Live. Hier geht's weiter ab um 6 nach den Nachrichten mit unserem Dark Donnerstag. Ganz viel Musik aus allen Richtungen der schwarzen Musikszene. Auf jeden Fall dranbleiben. Und wir hören uns morgen wieder ab um 3. Morgen ein ganz besonderer Tag. Wir feiern Geburtstag hier auf Second Radio, den 16. Freuen uns sehr über eure Geburtstagswünsche. Ja, schreibt uns doch oder schickt uns eine Sprachnachricht, zum Beispiel per WhatsApp 0341 35 88 30 95 studio@secondradio.de. Alles zum Nachlesen auch auf der Webseite. Ich freue mich auf euch. Morgen wieder ab um 3. Ich bin Erik, sag tschüss für heute. Macht euch noch einen schönen Abend und dann bis morgen. Ciao, ciao.

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1: Ich bin Dirk Zeitler. Zur finanziellen Stabilisierung der Pflegeversicherung soll nach Plänen von Bundesgesundheitsministerin Wagen ein Paket mit Ausgabenbremsen und zusätzlichen Einnahmen kommen. So sind Änderungen bei den Zuschlägen für Heimbewohner zur Entlastung von Eigenanteilen vorgesehen und höhere Beiträge für Versicherte ohne Kinder.
2: Die Zuzahlungen für die Versorgung in Pflegeheimen sollen langsamer ansteigen als bisher. Einsparziel 2,6 Milliarden Euro. Kinderlose sollen ab dem kommenden Jahr 0,1% mehr Beitrag zahlen. Außerdem geplant, Einschränkungen bei der beitragsfreien Mitversicherung von Ehepartnern und eine höhere Einkommensgrenze, bis zu der Versicherungsbeiträge fällig werden. Aus Berlin, Thomas Thonfeld.
1: Bisher konnte keine Waffenruhe im Libanon Frieden zwischen Israel und der Hisbollah schaffen. Jetzt hat die Hisbollah einen neuen Anlauf zurückgewiesen. Hisbollah-Chef Qassim lehnte vor allem Forderungen nach einer Entwaffnung ab.
3: Die Hisbollah habe niemanden zugesagt, auf Widerstand oder Vergeltung zu verzichten. So drückte sich ihr Generalsekretär aus. Solange die Angriffe Israels anhielten, werde die Organisation ihre militärischen Aktionen fortsetzen. Die jüngste Vereinbarung wurde zwischen Israel und dem Libanon getroffen, ohne Beteiligung der Hisbollah. Demnach soll die Miliz ihre Angriffe auf Israel einstellen und sich aus dem Südlibanon zurückziehen. Die Hisbollah will einer Waffenruhe erst zustimmen, wenn die israelischen Angriffe eingestellt werden. Bereits seit dem Morgen kam im Libanon erneut zu mehreren Angriffen. Aus Beirut, Amira Rajab.
1: Jeder zweite Haushalt in Deutschland hat nach Angaben des Bundesdigitalministeriums inzwischen Zugang zu einem Glasfaseranschluss. Der Ausbau mache spürbare Fortschritte, heißt es in einer entsprechenden Mitteilung des Ministeriums. Ende 2025 hätten erstmals fast 50% der Haushalte Zugang zu einem Anschluss bis ins Gebäude oder in die Wohnung gehabt oder könnten diesen kurzfristig herstellen lassen. Die mit Spannung erwartete Obduktion des als Timmy bekannten Buckelwals am Strand der dänischen Insel Anholt hat begonnen. Fachleute trafen zum Untersuchen des Wals ein. Bilder des Livestream-Anbieters News 5 zeigten, wie das Team den gelbbräunlichen Kadaver zunächst genau begutachtete und Notizen machte. Danach vermaßen die Fachleute das Tier. Anschließend wurde der Kadaver mit einem länglichen Messer aufgeschnitten.
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1: Zum Wetter, die aktuelle Vorhersage des Deutschen Wetterdienstes. Heute wechselnd bestark bewölkt und von Westen verbreitet Schauer und kräftige Gewitter. Es besteht Unwettergefahr. Die Höchstwerte 16 Grad in der Eifel und bis 26 Grad in der Lausitz. Am Freitag leicht wechselhaft mit einem Mix aus Sonne und Wolken und einzelnen Schauern sowie kurzen Gewittern, vor allem in der Nordhälfte. Höchstwerte zwischen 16 und 22 Grad.
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1: Zum Wetter, die aktuelle Vorhersage des Deutschen Wetterdienstes. Heute wechselnd stark bewölkt und von Westen verbreitet Schauer und kräftige Gewitter. Es besteht Unwettergefahr. Die Höchstwerte 16 Grad in der Eifel und bis 26 Grad in der Lausitz. Am Freitag leicht wechselhaft mit einem Mix aus Sonne und Wolken und einzelnen Schauern sowie kurzen Gewittern, vor allem in der Nordhälfte. Höchstwerte zwischen 16 und 22 Grad.
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1: Ich bin Dirk Zeitler. Die gesetzliche Pflegeversicherung steckt in chronischen Finanznöten. Bundesgesundheitsministerin Wagen will das System stabilisieren. Jetzt liegt ein Reformkonzept auf dem Tisch. Heimbewohner, Gutverdiener und Menschen ohne Kinder müssen sich auf mehr Belastungen einstellen. Es gehe darum, dass die Finanzen stabilisiert werden, sagte Wagen.
2: Ja, wir haben in der Pflegeversicherung große Herausforderungen. Ein Defizit, das größer ist als erwartet, schon im nächsten Jahr von 7,5 Milliarden Euro.
1: An den Gesetzesplänen der Gesundheitsministerin gibt es breite Kritik. So bezeichnete etwa die Gewerkschaft Verdi die zeitliche Streckung bei den Entlastungszuschlägen für Heimbewohner als sozialen Sprengstoff. Als Teil der Umsetzung einer Waffenruhe zwischen Israel und dem Libanon hat sich die israelische Armee aus dem libanesischen Grenzort Dibin zurückgezogen. Die libanesischen Streitkräfte bestätigten, dass sie in die Stadt eingerückt seien, nachdem das israelische Militär abgezogen sei. Spezialisierte Teams räumten im Gebiet zurückgelassene Blindgänger. Die israelische Armee äußerte sich zunächst nicht. Die libanesische Armee rief die Bevölkerung auf, das Gebiet nicht zu betreten und den Anweisungen des Militärs Folge zu leisten. Der Ausbau von schnellem Internet kommt voran. Jeder zweite Haushalt in Deutschland hat nach Angaben des Bundesdigitalministeriums inzwischen Zugang zu einem Glasfaseranschluss. Der Ausbau mache spürbare Fortschritte, heißt es in einer Mitteilung des Ministeriums.
3: Immer mehr Haushalte haben Zugang zu einem Glasfaseranschluss. Das klingt erst einmal gut. Allerdings brauchen die Anschlüsse auch Nutzer. Und da hakt es noch. Obwohl die Kabel vor der Tür liegen, unterschreibt nur etwa jeder vierte Haushalt einen Glasfaservertrag. Für die Branche ein Problem, denn es wird zwar viel und teuer gebaut, die Einnahmen sind aber gering. Digitalminister Wildberger will den Ausbau trotzdem weiter beschleunigen. Unter anderem sollen die Anbieter mehr Rechte bekommen, um die Glasfaseranschlüsse bis in die Wohnungen zu verlegen. Thomas Brock, Nachrichtenredaktion.
1: Bei einem Unfall mit einer Lufthansa-Maschine am Frankfurter Flughafen sind mehrere Mitarbeiter der Fluglinie verletzt worden. Betroffen sei eine Boeing 787 Dreamliner, so die Lufthansa. Auf einer Parkposition sei unerwartet das Bugfahrwerk des Flugzeugs eingeklappt. Zum Zeitpunkt des Vorfalls befanden sich Crew und Bodenmitarbeitende an Bord. Fluggäste waren glücklicherweise noch nicht eingestiegen.
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1: Zum Wetter, die aktuelle Vorhersage des Deutschen Wetterdienstes. In der Nacht im Südosten länger anhaltender Regen, an den Alpen teils kräftig, vor allem im Südwesten und an der Nordsee weitere Schauer und einzelne Gewitter, sonst meist abklingende Niederschläge und gebietsweise Auflockerungen. Tiefstwerte 14 bis 6 Grad. Morgen dann leicht wechselhaft mit einem Mix aus Sonne und Wolken und einzelnen Schauern sowie kurzen Gewittern, vor allem in der Nordhälfte. Höchstwerte 16 bis 22 Grad.
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1: Zum Wetter, die aktuelle Vorhersage des Deutschen Wetterdienstes. In der Nacht im Südosten länger anhaltender Regen, an den Alpen teils kräftig, vor allem im Südwesten und an der Nordsee weitere Schauer und einzelne Gewitter, sonst meist abklingende Niederschläge und gebietsweise Auflockerungen. Tiefstwerte 14 bis 6 Grad. Morgen dann leicht wechselhaft mit einem Mix aus Sonne und Wolken und einzelnen Schauern sowie kurzen Gewittern, vor allem in der Nordhälfte. Höchstwerte 16 bis 22 Grad.
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1: Ich bin Doc Zeitler. Die gesetzliche Pflegeversicherung steckt in chronischen Finanznöten. Bundesgesundheitsministerin Wagen will das System stabilisieren. Jetzt liegt ein Reformkonzept auf dem Tisch. Heimbewohner, Gutverdiener und Menschen ohne Kinder müssen sich auf mehr Belastungen einstellen. Zur Begründung sagte die Gesundheitsministerin:
2: Ja, wir haben in der Pflegeversicherung große Herausforderungen, ein Defizit, das größer ist als erwartet, schon im nächsten Jahr von 7,5 Milliarden Euro.
1: Der Spitzenverband der gesetzlichen Krankenversicherungen, der auch die Pflegekassen vertritt, warnt: Bei der Pflege brennt die Hütte. Der Entwurf halte einige Instrumente, mit denen das Löschen beginnen könne. Das Paket sei aber unausgewogen zulasten von Pflegebedürftigen und Beitragszahlern. Als Teil der Umsetzung einer Waffenruhe zwischen Israel und dem Libanon hat sich die israelische Armee aus dem libanesischen Grenzort Dibin zurückgezogen. Die libanesischen Streitkräfte bestätigten, dass sie in die Stadt eingerückt seien, nachdem das israelische Militär abgezogen sei. Spezialisierte Teams räumten in dem Gebiet zurückgelassene Blindgänger. Die israelische Armee äußerte sich zunächst nicht. Bei einem Unfall mit einer Lufthansa-Maschine am Frankfurter Flughafen sind mehrere Mitarbeiter der Fluglinie verletzt worden. Lufthansa bestätigte, dass es am Mittag am Frankfurter Flughafen zu einem Vorfall kam. Betroffen sei eine Boeing 787 Dreamliner.
3: Der Flieger stand gerade in einer Parkposition und wurde vorbereitet für einen Langstreckenflug nach Los Angeles. Die Fluggastbrücke lag schon an den Türen an, gleich sollten die Passagiere boarden, aber urplötzlich lag das Flugzeug auf der Nase. Das Bugfahrwerk war einfach eingeklappt. Einige verletzte Bodenmitarbeiter und Crewmitglieder, die schon an Bord waren, wurden sofort medizinisch versorgt. Die Maschine ist beschädigt, der Flug wurde gestrichen. Wie es zu der Panne kam, ist noch unklar. Der Dreamliner gehört zu den modernsten Langstreckenjets der Lufthansa-Flotte. Ursula Winkler, Nachrichtenredaktion.
1: Eine Woche vor der Eröffnungsfeier der Fußball-Weltmeisterschaft am 11. Juni im legendären Aztekenstadion in Mexiko-Stadt erlebt die mexikanische Hauptstadt eine Welle von Protesten. Wenn es keine Lösung gibt, wird der Ball nicht rollen, warnen etwa streikende Lehrer, die bereits Straßen blockieren. Im Mitgastgeberland Mexiko werden insgesamt 13 Spiele der gemeinsam mit den USA und Kanada organisierten WM ausgetragen.
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1: Zum Wetter, die aktuelle Vorhersage des Deutschen Wetterdienstes. In der Nacht im Südosten länger anhaltender Regen, an den Alpen teils kräftig, vor allem im Südwesten und an der Nordsee weitere Schauer und einzelne Gewitter, sonst meist abklingende Niederschläge und gebietsweise Auflockerungen. Tiefstwerte 14 bis 6 Grad. Morgen dann leicht wechselhaft mit einem Mix aus Sonne und Wolken und einzelnen Schauern sowie kurzen Gewittern, vor allem in der Nordhälfte. Höchstwerte 16 bis 22 Grad.
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1: Zum Wetter, die aktuelle Vorhersage des Deutschen Wetterdienstes. In der Nacht im Südosten länger anhaltender Regen, an den Alpen teils kräftig, vor allem im Südwesten und an der Nordsee weitere Schauer und einzelne Gewitter, sonst meist abklingende Niederschläge und gebietsweise Auflockerungen. Tiefstwerte 14 bis 6 Grad. Morgen dann leicht wechselhaft mit einem Mix aus Sonne und Wolken und einzelnen Schauern sowie kurzen Gewittern, vor allem in der Nordhälfte. Höchstwerte 16 bis 22 Grad.
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1: Ich bin Dirk Zeitler. Die gesetzliche Pflegeversicherung steckt in chronischen Finanznöten. Bundesgesundheitsminister Wagen will das System stabilisieren. Jetzt liegt ein Reformkonzept auf dem Tisch.
2: Die meisten dieser Patente, made in Germany, werden in den USA kontrolliert. Aber auch China ist wohl ganz vorne mit dabei, wenn es darum geht, Know-how deutscher Unternehmen abzugreifen. Die Bundesrepublik sei deshalb gut beraten, mehr Unabhängigkeit in relevanten Technologiebereichen zu erzielen, gerade auch mit Blick auf die aktuellen geopolitischen Spannungen, heißt es in der Studie. Auch sollte hierzulande mehr in Forschung investiert werden, um international nicht den Anschluss zu verlieren. Katrin Müller, Nachrichtenredaktion.
1: Als Teil der Umsetzung einer Waffenruhe zwischen Israel und dem Libanon hat sich die israelische Armee aus dem libanesischen Grenzort Dibin zurückgezogen. Die libanesischen Streitkräfte bestätigten, dass sie in die Stadt eingerückt seien, nachdem das israelische Militär abgezogen sei. Spezialisierte Teams räumten im Gebiet zurückgelassene Blindgänger. Die israelische Armee äußerte sich zunächst nicht. Deutschland verliert nach einer Studie durch Firmenübernahmen zu viele Patente an Unternehmen in anderen Ländern. Fast jedes dritte transnationale Patent, das deutsche Unternehmen in den Jahren von 2000 bis 2022 hervorgebracht haben, landete in ausländischen Händen. Das zeigt eine Studie des Instituts der deutschen Wirtschaft im Auftrag der Bertelsmann Stiftung.
2: Die meisten dieser Patente, made in Germany, werden in den USA kontrolliert. Aber auch China ist wohl ganz vorne mit dabei, wenn es darum geht, Know-how deutscher Unternehmen abzugreifen. Die Bundesrepublik sei deshalb gut beraten, mehr Unabhängigkeit in relevanten Technologiebereichen zu erzielen, gerade auch mit Blick auf die aktuellen geopolitischen Spannungen, heißt es in der Studie. Auch sollte hierzulande mehr in Forschung investiert werden, um international nicht den Anschluss zu verlieren. Katrin Müller, Nachrichtenredaktion.
1: Nach einem Schaden an der Oberleitung stabilisiert sich der Bahnverkehr zwischen Hannover und Berlin schrittweise. Ein Teil der Reparaturarbeiten ist nach Angaben der Deutschen Bahn abgeschlossen. Fahrgäste müssen jedoch weiterhin mit Verzögerungen rechnen. Seit dem Morgen kommt es auf der Strecke zu Verspätungen und Ausfällen. Grund für die Probleme ist ein Oberleitungsschaden im Osten von Hannover. Die Bahn vermutet, dass Unbekannte dort Teile der Oberleitung gestohlen haben.
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1: Zum Wetter, die aktuelle Vorhersage des Deutschen Wetterdienstes. In der Nacht im Südosten länger anhaltender Regen, an den Alpen teils kräftig, vor allem im Südwesten und an der Nordsee weitere Schauer und einzelne Gewitter, sonst meist abklingende Niederschläge und gebietsweise Auflockerungen. Tiefstwerte 14 bis 6 Grad. Morgen dann leicht wechselhaft mit einem Mix aus Sonne und Wolken und einzelnen Schauern sowie kurzen Gewittern, vor allem in der Nordhälfte. Höchstwerte 16 bis 22 Grad.
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Dankeschön. 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
1: Zum Wetter, die aktuelle Vorhersage des Deutschen Wetterdienstes. In der Nacht im Südosten länger anhaltender Regen, an den Alpen teils kräftig, vor allem im Südwesten und an der Nordsee weitere Schauer und einzelne Gewitter, sonst meist abklingende Niederschläge und gebietsweise Auflockerungen. Tiefstwerte 14 bis 6 Grad. Morgen dann leicht wechselhaft mit einem Mix aus Sonne und Wolken und einzelnen Schauern sowie kurzen Gewittern, vor allem in der Nordhälfte. Höchstwerte 16 bis 22 Grad.
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1: Ich bin Tine Klimach. Wie die Krankenversicherung steckt auch die Pflege in chronischen Finanznöten. Die schwarz-rote Koalition will gegensteuern. Jetzt wird das Reformkonzept konkreter. Heimbewohner, Gutverdiener und Menschen ohne Kinder müssen sich auf Mehrbelastungen einstellen. Der Spitzenverband der gesetzlichen Krankenversicherungen, der auch die Pflegekassen vertritt, warnte. Der Entwurf enthalte einige Instrumente, aber das Paket sei unausgewogen, so Oliver Blatt, Vorstandsvorsitzender des GEVK im ZDF.
2: Das Paket, das auf dem Tisch liegt, ist so nicht ausgewogen und nicht fair. Die Belastung ist zu stark für die Beitragszahlen und die Pflegebedürftigen und muss hin zu Bund und Ländern auf jeden Fall ausgewogener gestaltet werden.
1: Für das kommende Jahr wird ein Defizit der Pflegeversicherung von 7,6 Milliarden Euro erwartet. Hintergrund ist, dass die Pflegeversicherung anders als die gesetzliche Krankenversicherung nur einen Teil der Leistungen trägt. Der russische Präsident Putin hat seine Bereitschaft zum Dialog auch mit Europa zur Beendigung seines Krieges gegen die Ukraine bekräftigt. Als Vermittler kämen nur neutrale Leute in Frage, denen man vertrauen kann, sagte Putin bei einem Treffen mit Vertretern internationaler Nachrichtenagenturen in St. Petersburg. Wegen der Waffenlieferungen an die Ukraine kritisierte er Deutschland und Europa als nicht neutral. Bei einem Unfall mit einer Lufthansa-Maschine am Frankfurter Flughafen sind mehrere Mitarbeiter der Fluglinie verletzt worden. Lufthansa bestätigte, dass es am Mittag am Frankfurter Flughafen zu einem Vorfall kam.
3: Der Flieger stand gerade in einer Parkposition und wurde vorbereitet für einen Langstreckenflug nach Los Angeles. Die Fluggastbrücke lag schon an den Türen an, gleich sollten die Passagiere boarden, aber urplötzlich lag das Flugzeug auf der Nase. Das Bugfahrwerk war einfach eingeklappt. Einige verletzte Bodenmitarbeiter und Crewmitglieder, die schon an Bord waren, wurden sofort medizinisch versorgt. Die Maschine ist beschädigt, der Flug wurde gestrichen. Wie es zu der Panne kam, ist noch unklar. Der Dreamliner gehört zu den modernsten Langstreckenjets der Lufthansa-Flotte. Ursula Winkler, Nachrichtenredaktion.
1: Zum Sport. Eine Woche vor der Eröffnungsfeier der Fußball-Weltmeisterschaft in Mexiko-Stadt erlebt die mexikanische Hauptstadt eine Welle von Protesten. Wenn es keine Lösung gibt, wird der Ball nicht rollen, warnen streikende Lehrer, die bereits Straßen blockieren. In Mexiko werden insgesamt 13 der über 100 Spiele der WM ausgetragen. Rund um die Stadien sind Demonstrationen geplant.
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1: Das Wetter, die aktuelle Vorhersage des Deutschen Wetterdienstes. Nachts beruhigt sich das Wetter und die Gewitter lassen nach. Von den Alpen bis zur Lausitz kann es noch länger regnen. Mit Tiefstwerten von 14 bis 8 Grad. Tagsüber dann weiter wechselhaft. Ein Mix aus Sonne, Wolken und einzelnen Schauern. Im Norden sowie im östlichen Mittelgebirgsraum sind auch kurze Gewitter dabei. Mit Höchstwerten zwischen 18 und 22 Grad.
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